einer Tragödie kam es gestern in der Halloween-Nacht in einem Haus in Newport. Emily und Abigail Harper, die letzten Nachkommen des berüchtigten Hexenjägers Harper, kamen dabei auf tragische Weise ums Leben. Abigail Harper verständigte gegen 23.45 Uhr noch selbst die Polizei und gab an, dass ihre Schwester die Kellertreppe im Haus einer Familie, deren Tochter die beiden Schwestern hüteten, heruntergestürzt sei. Als die Polizei wenig später eintraf, war jedoch auch Abigail Harper nicht mehr am Leben. Offenbar hatte das kleine Mädchen, das die Eltern der Obhut der Schwestern anvertraut hatten, Miss Harper derart heftig gekratzt und gebissen, dass diese verblutete noch bevor Hilfe eintraf. Inwieweit in beiden Fällen der sogenannte Hexenfluch wirksam geworden war, von dem das Schwesternpaar noch vorgestern in unserer Halloween-Sondersendung selbst berichtet hatte, wird wohl ewig ein Geheimnis bleiben. Hier ist Radio Newport. Hier ist Georgia Garrett.

0: Nach der frischen Nacht geht's rein in einen warmen Herbsttag. Bis zu 25 Grad sind drin, dazu viel Sonne und nur ein paar Schleierwolken. So schön wird's auch morgen, tagsüber mit Sonne und Wolken im Mix. Erst am Abend kann's regnen, teils auch gewittern und dazu 22 bis 24 Grad.
1: 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Auf der A4 Richtung Frankfurt bitte zwischen Bucher und Magdala vorsichtig fahren. Dort gibt es eine ungesicherte Unfallstelle auf dem Standstreifen. Auf der A9 Richtung Berlin ist an der Ausfahrt Münchberg Süd ein Unfall mit einem LKW passiert. Auf der A9 Richtung München ist zwischen Rudolfstein und Berg die Bahnsteigen der rechte Fahrstreifen blockiert. Grund ist ein kaputter LKW. Die A38 Richtung Göttingen ist zwischen Ahrenshausen und Friedland voll gesperrt. Dort laufen Tunnelwartungsarbeiten. Die Sperrung gilt noch bis heute 5.30 Uhr. Umleitung ist die U58. Wir wünschen eine gute Fahrt.
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0: Zwiebellook liegt gerade wieder im Trend. Nach einem frischen Morgen gibt's später wieder viel Sonne, nur ein paar harmlose Schleierwolken und dazu 22 bis 25 Grad. Der Donnerstag startet auch erstmal sonnig und trocken. Später ziehen mehr Wolken auf, am Abend teils mit Regen und Gewitter und das bei bis zu 24 Grad.
1: Antenne Thüringen, der schnellste Verkehrsservice mit KI. Auf der A4 Richtung Frankfurt zwischen Bucha und Magdala steht eine ungesicherte Unfallstelle auf dem Standstreifen. Bitte dort vorsichtig fahren. A9 Richtung Berlin, an der Ausfahrt Münchberg Süd gab es einen Unfall mit einem LKW. A9 Richtung München zwischen Rudolfstein und Berg, Badstäben, blockiert ein kaputter LKW den rechten Fahrstreifen. Bitte dort vorsichtig fahren. A38 Richtung Göttingen zwischen Ahrenshausen und Friedland ist wegen Tunnelwartungsarbeiten voll gesperrt. Die Sperrung dauert von gestern 19 Uhr bis heute 5.30 Uhr. Die Umleitung läuft über die U58. Wir wünschen eine gute Fahrt.
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5: Ich bin Uli Reitinger. Bei der Pflegereform ringt die Koalition weiter um einen Kompromiss. Eigentlich soll sie in wenigen Stunden ins Kabinett. Aber die SPD droht mit Blockade. Ein reines Sparpaket darf es nicht geben, sagte SPD-Chef Klingbeil.
6: Knackpunkt ist vor allem die Frage, wer bezahlt am Ende die Rechnung? Die SPD will Geld aus der privaten Pflegeversicherung ins gesetzliche System holen. Die Union hält das aber für rechtlich schwierig. Gleichzeitig will Gesundheitsminister Linnemann mehr als 5 Milliarden Euro vom Bund zurück, die Pflegekassen während Corona ausgegeben haben. Und auch beim Pflegeheim gibt's Streit. Die SPD will die Kosten für Bewohner begrenzen. Linnemann lehnt das ab. Zoe Tessovali, Nachrichtenredaktion.
5: US-Präsident Donald Trump will trotz Warnungen vor existenziellen Risiken künstlicher Intelligenz die Aufsicht über die Technologie ihren US-Entwicklern selbst überlassen. Die Unternehmen würden sich selber kontrollieren, sagte Trump nach einem Treffen mit Chefs von KI-Unternehmen in Washington.
7: Wer in diesem Rennen der Superintelligenz nicht ganz vorne mitmischt und gewinnt, wird abgehängt, durch China womöglich. Daher soll die KI in den USA weiter vorangepeitscht werden. Die klugen Chefs der KI-Firmen würden schon aufpassen, dass dabei nichts in die Hose geht, da ist Trump zuversichtlich. Bei dem Treffen der Hightech-Spitzen im Weißen Haus wurden demnach robuste interne Kontrollen beschlossen. Die von Trump nun so benannte Superintelligenz birgt große Risiken, aber das Potenzial, so Trump, sei historisch einmalig. Aus den USA, Tina Eck.
5: Wegen des Verdachts auf millionenfachen Betrug mit online verkauften Handys haben Fahnder gestern eine europaweit angelegte Razzia in 19 Ländern durchgeführt, unter anderem auch in Deutschland. Verbraucherinnen und Verbrauchern in der EU entstand schätzungsweise ein Schaden von mindestens 300 Millionen Euro. Den Betroffenen wurden aus gebrauchten Teilen zusammengesetzte Geräte über das Internet als Neuware verkauft. Die Deutsche Flugsicherung nimmt am Flughafen Berlin-Brandenburg ein System zur Drohnenerkennung in Betrieb. Das teilte das Bundesverkehrsministerium mit. Damit können Drohnen im An- und Abflugbereich frühzeitig entdeckt und die zuständigen Stellen über mögliche Gefährdungen für den Luftverkehr informiert werden. Alleine im ersten Halbjahr 2026 wurden am Flughafen BER 28 Drohnen gesichtet, so viele wie an keinem anderen deutschen Airport.
6: Sonne und nur ein paar harmlose Schleierwolken gibt's heute den ganzen Tag über. Nach dem frischen Start wird's später auch wieder angenehm warm mit 22 bis 25 Grad. Und der Donnerstag startet ähnlich schön, Sonne und Wolken im Mix. Erst abends braucht ihr einen Schirm, teils sind auch Gewitter dabei und das bei 22 bis 24 Grad.
8: 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Auf der A4 Richtung Frankfurt, zwischen Bucha und Magdala steht eine ungesicherte Unfallstelle auf dem Standstreifen. A9 Richtung Berlin, an der Ausfahrt Münchberg Süd gab es einen Unfall mit einem LKW. A38 Richtung Göttingen, zwischen Nordhausen und Nordhausen West gibt es dichten Verkehr, der Zeitverlust liegt bei etwa einer Minute. A38 Richtung Göttingen, zwischen Ahrenshausen und Friedland ist wegen Tunnelwartungsarbeiten vollgesperrt, noch bis heute um 5.30 Uhr. Die Umleitung läuft über die U58. Wir wünschen eine gute Fahrt.
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1: Ich bin Uli Reitinger. Bei der Pflegereform ringt die Koalition weiter um einen Kompromiss. Eigentlich soll sie in wenigen Stunden ins Kabinett. Aber die SPD droht mit Blockade. Ein reines Sparpaket darf es nicht geben, sagte SPD-Chef Klingbeil.
2: Knackpunkt ist vor allem die Frage, wer bezahlt am Ende die Rechnung? Die SPD will Geld aus der privaten Pflegeversicherung ins gesetzliche System holen. Die Union hält das aber für rechtlich schwierig. Gleichzeitig will Gesundheitsminister Linnemann mehr als 5 Milliarden Euro vom Bund zurück, die Pflegekassen während Corona ausgegeben haben. Und auch beim Pflegeheim gibt's Streit. Die SPD will die Kosten für Bewohner begrenzen. Linnemann lehnt das ab. Zoe Tassovali, Nachrichtenredaktion.
1: US-Präsident Donald Trump will trotz Warnungen vor existenziellen Risiken künstlicher Intelligenz die Aufsicht über die Technologie ihren US-Entwicklern selbst überlassen. Die Unternehmen würden sich selber kontrollieren, sagte Trump nach einem Treffen mit Chefs von KI-Unternehmen in Washington.
3: Wer in diesem Rennen der Superintelligenz nicht ganz vorne mitmischt und gewinnt, wird abgehängt, durch China womöglich. Daher soll die KI in den USA weiter vorangepeitscht werden. Die klugen Chefs der KI-Firmen würden schon aufpassen, dass dabei nichts in die Hose geht, da ist Trump zuversichtlich. Bei dem Treffen der Hightech-Spitzen im Weißen Haus wurden demnach robuste interne Kontrollen beschlossen. Die von Trump nun so benannte Superintelligenz birgt große Risiken, aber das Potenzial, so Trump, sei historisch einmalig. Aus den USA, Tina Eck.
1: Wegen des Verdachts auf millionenfachen Betrug mit online verkauften Handys haben Fahnder gestern eine europaweit angelegte Razzia in 19 Ländern durchgeführt, unter anderem auch in Deutschland. Verbraucherinnen und Verbrauchern in der EU entstand schätzungsweise ein Schaden von mindestens 300 Millionen Euro. Den Betroffenen wurden aus gebrauchten Teilen zusammengesetzte Geräte über das Internet als Neuware verkauft. Die Deutsche Flugsicherung nimmt am Flughafen Berlin-Brandenburg ein System zur Drohnenerkennung in Betrieb. Das teilte das Bundesverkehrsministerium mit. Damit können Drohnen im An- und Abflugbereich frühzeitig entdeckt und die zuständigen Stellen über mögliche Gefährdungen für den Luftverkehr informiert werden. Alleine im ersten Halbjahr 2026 wurden am Flughafen BER 28 Drohnen gesichtet, so viele wie an keinem anderen deutschen Airport.
4: Nach der frischen Nacht geht's rein in einen warmen Herbsttag. Bis zu 25 Grad sind drin, dazu viel Sonne und nur ein paar Schleierwolken. So schön wird's auch morgen, tagsüber mit Sonne und Wolken im Mix. Erst am Abend kann's regnen, teils auch gewittern und dazu 22 bis 24 Grad.
5: 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Auf der A9 Richtung Berlin gibt es an der Ausfahrt Münchberg Süd einen Unfall mit einem LKW. Auf der A38 Richtung Göttingen ist zwischen Ahrenshausen und Friedland voll gesperrt. Grund sind Tunnelwartungsarbeiten. Die Sperrung dauert von gestern 19 Uhr bis heute 5.30 Uhr, Umleitung U58. Wir wünschen eine gute Fahrt.
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4: Ich bin Uli Reitinger. Union und SPD ringen weiter um Details der geplanten Pflegereform. Der Gesetzentwurf soll in wenigen Stunden vom Kabinett auf den Weg gebracht werden. Ob das wirklich klappt, ist offen. Seit dem Wochenende verhandeln SPD und Union in verschiedenen Runden über die Pläne, mit denen weitere Beitragserhöhungen in der Pflege im kommenden Jahr verhindert werden sollen. Die SPD droht mit Blockade, denn sie sieht in den bisherigen Plänen ein reines Kürzungspaket und lehnt das ab. Wer Polizisten, Rettungskräfte oder Beschäftigte in Bus und Bahn angreift, soll künftig härter bestraft werden. Das sieht ein Gesetzentwurf des Justizministeriums vor, über den die Bundesregierung heute beraten will. Justizministerin Hubig sagt, wer unser Land am Laufen hält, verdient unseren Schutz.
5: Ärzte, Pflegekräfte, Apotheker oder Zugbegleiter, sie alle sollen die neuen Regeln besser schützen. Wer sie angreift, muss künftig mit mindestens 6 Monaten Gefängnis rechnen, doppelt so lange wie bisher. Auslöser für die neuen Regeln ist der Tod eines Zugbegleiters im Februar nach einer Fahrkartenkontrolle. Und der Entwurf geht noch weiter. Bei Volksverhetzung sollen künftig bis zu 5 Jahre Haft möglich sein. Wer dafür verurteilt wird, darf möglicherweise dann 2 bis 5 Jahre lang nicht bei Wahlen kandidieren. Zoe Tassovali, Nachrichtenredaktion.
4: Die letzte PISA-Studie hat deutschen Schülerinnen und Schülern ein schlechtes Zeugnis ausgestellt. Der OECD-Bericht Bildung auf einen Blick 2026 macht jetzt Hoffnung. Demnach gibt es deutliche Fortschritte im deutschen Bildungssystem.
6: Mittlerweile haben 4 von 10 der jungen Leute in Deutschland mindestens einen Hochschulabschluss und fast alle 3- bis 5-Jährigen besuchen einen Kindergarten. Wir sind gut vorangekommen, freut sich deshalb Bundesbildungsministerin Prien mit Blick auf den Bericht. Deutschland gebe vergleichsweise viel Geld pro Schüler für Bildung aus, nur oft nicht effektiv genug. Prien zufolge muss die Qualität des Unterrichts einfach besser werden. Als größtes Problem sehen die Experten dabei den Lehrermangel. Gleichzeitig arbeitet fast die Hälfte der ausgebildeten Lehrkräfte nicht in der Schule. Tanja Wagner, Nachrichtenredaktion.
4: US-Präsident Trump will die Aufsicht über künstliche Intelligenz ihren US-Entwicklern selbst überlassen. Ihre Unternehmen stehen auf dem Spiel, wenn etwas schief geht, sagte Trump nach einem Treffen mit Chefs von KI-Unternehmen. Zuletzt hatten eigenständige Hacking-Attacken durch KI-Module die Sorgen um Gefahren künstlicher Intelligenz hochkochen lassen.
7: Zwiebellook liegt gerade wieder im Trend. Nach einem frischen Morgen gibt's später wieder viel Sonne, nur ein paar harmlose Schleierwolken und dazu 22 bis 25 Grad. Der Donnerstag startet auch erstmal sonnig und trocken. Später ziehen mehr Wolken auf, am Abend teils mit Regen und Gewitter und das bei bis zu 24 Grad.
8: 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Auf der A38 Richtung Göttingen, zwischen Ahrenshausen und Friedland, ist wegen Tunnelwartungsarbeiten voll gesperrt. Die Sperrung gilt seit gestern 19 Uhr bis heute 5.30 Uhr. Die Umleitung läuft über die U58. Wir wünschen eine gute Fahrt.
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1: Ich bin Uli Reitinger. Union und SPD ringen weiter um Details der geplanten Pflegereform. Der Gesetzentwurf soll in wenigen Stunden vom Kabinett auf den Weg gebracht werden. Ob das wirklich klappt, ist offen. Seit dem Wochenende verhandeln SPD und Union in verschiedenen Runden über die Pläne, mit denen weitere Beitragserhöhungen in der Pflege im kommenden Jahr verhindert werden sollen. Die SPD droht mit Blockade, denn sie sieht in den bisherigen Plänen ein reines Kürzungspaket und lehnt das ab. Wer Polizisten, Rettungskräfte oder Beschäftigte in Bus und Bahn angreift, soll künftig härter bestraft werden. Das sieht ein Gesetzentwurf des Justizministeriums vor, über den die Bundesregierung heute beraten will. Justizministerin Hubich sagt, wer unser Land am Laufen hält, verdient unseren Schutz.
2: Ärzte, Pflegekräfte, Apotheker oder Zugbegleiter, sie alle sollen die neuen Regeln besser schützen. Wer sie angreift, muss künftig mit mindestens 6 Monaten Gefängnis rechnen, doppelt so lange wie bisher. Auslöser für die neuen Regeln ist der Tod eines Zugbegleiters im Februar nach einer Fahrkartenkontrolle. Und der Entwurf geht noch weiter. Bei Volksverhetzung sollen künftig bis zu 5 Jahre Haft möglich sein. Wer dafür verurteilt wird, darf möglicherweise dann 2 bis 5 Jahre lang nicht bei Wahlen kandidieren. Zoe Tassovali, Nachrichtenredaktion.
1: Die letzte PISA-Studie hat deutschen Schülerinnen und Schülern ein schlechtes Zeugnis ausgestellt. Der OECD-Bericht Bildung auf einen Blick 2026 macht jetzt Hoffnung. Demnach gibt es deutliche Fortschritte im deutschen Bildungssystem.
3: Mittlerweile haben 4 von 10 der jungen Leute in Deutschland mindestens einen Hochschulabschluss und fast alle 3- bis 5-Jährigen besuchen einen Kindergarten. Wir sind gut vorangekommen, freut sich deshalb Bundesbildungsministerin Prien mit Blick auf den Bericht. Deutschland gebe vergleichsweise viel Geld pro Schüler für Bildung aus, nur oft nicht effektiv genug. Prien zufolge muss die Qualität des Unterrichts einfach besser werden. Als größtes Problem sehen die Experten dabei den Lehrermangel. Gleichzeitig arbeitet fast die Hälfte der ausgebildeten Lehrkräfte nicht in der Schule. Tanja Wagner, Nachrichtenredaktion.
1: US-Präsident Trump will die Aufsicht über künstliche Intelligenz ihren US-Entwicklern selbst überlassen. Ihre Unternehmen stehen auf dem Spiel, wenn etwas schief geht, sagte Trump nach einem Treffen mit Chefs von KI-Unternehmen. Zuletzt hatten eigenständige Hacking-Attacken durch KI-Module die Sorgen um Gefahren künstlicher Intelligenz hochkochen lassen.
4: Sonne und nur ein paar harmlose Schleierwolken gibt's heute den ganzen Tag über. Nach dem frischen Start wird's später auch wieder angenehm warm mit 22 bis 25 Grad. Und der Donnerstag startet ähnlich schön, Sonne und Wolken im Mix. Erst abends braucht ihr einen Schirm, teils sind auch Gewitter dabei und das bei 22 bis 24 Grad.
5: 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Auf der A38 Richtung Göttingen ist zwischen Ahrenshausen und Friedland voll gesperrt. Grund sind Tunnelwartungsarbeiten. Die Sperrung dauert noch bis heute früh um 5.30 Uhr. Die Umleitung läuft über die U58. Wir wünschen eine gute Fahrt.
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4: Ich bin Uli Reitinger. Nur noch wenige Stunden bis zur Kabinettssitzung der Bundesregierung und auch immer ist nicht klar, ob die Koalition wirklich wie geplant über die Pflegereform abstimmen wird. Die Pläne sind heftig umstritten. Die SPD fordert einen Pflegekostendeckel und einen Ausgleich sozialer Ungerechtigkeiten.
5: 4,4 Milliarden Euro werden bis Ende des Jahres fehlen, warnen die Pflegekassen. Um dort zu sparen, sollen unter anderem Pflegebedürftige und ihre Angehörigen künftig stärker belastet werden. Wer aber sein Leben lang gearbeitet und eingezahlt habe, müsse sich darauf verlassen können, gut versorgt zu sein, heißt es von der SPD. Sie fordert außerdem, dass neben der gesetzlichen auch die private Pflegeversicherung stärker in die Verantwortung genommen wird. Tanja Wagner, Nachrichtenredaktion.
4: Angriffe auf Busfahrer und Zugbegleiter sollen künftig härter bestraft werden. Strafdrohungen bei solchen Angriffen werden künftig denen bei Angriffen auf Vollzugsbeamte entsprechen. Das sieht ein Gesetzentwurf vor, den das Kabinett heute auf den Weg bringen will. Der Entwurf beinhaltet auch höhere Mindeststrafen für Übergriffe auf Polizistinnen und Polizisten und für Widerstand gegen Vollstreckungsbeamte. Für tätliche Angriffe auf Ärzte, Pfleger und Apotheker sieht der Entwurf mindestens 6 Monate Freiheitsstrafe vor, in besonders schweren Fällen 1 bis 10 Jahre. US-Präsident Trump will trotz Warnungen vor existenziellen Risiken künstlicher Intelligenz die Aufsicht über die Technologie ihren US-Entwicklern selbst überlassen. Die Unternehmen würden sich selber kontrollieren, sagte Trump nach einem Treffen mit Chefs von KI-Unternehmen in Washington.
6: Wer in diesem Rennen der Superintelligenz nicht ganz vorne mitmischt und gewinnt, wird abgehängt, durch China womöglich. Daher soll die KI in den USA weiter vorangepeitscht werden. Die klugen Chefs der KI-Firmen würden schon aufpassen, dass dabei nichts in die Hose geht, da ist Trump zuversichtlich. Bei dem Treffen der Hightech-Spitzen im Weißen Haus wurden demnach robuste interne Kontrollen beschlossen. Die von Trump nun so benannte Superintelligenz birgt große Risiken, aber das Potenzial, so Trump, sei historisch einmalig. Aus den USA, Tina Eck.
4: Kurz vor den Nobelpreisen werden heute in Stockholm die Preisträgerinnen und Preisträger der alternativen Nobelpreise bekannt gegeben. Offiziell heißt die Auszeichnung Right Livelihood Award. Der wird an Menschen und Organisationen vergeben, die sich besonders in den Bereichen Klima- und Umweltschutz, Menschenrechte, Gerechtigkeit und Frieden engagieren.
7: Das Antenne Thüringen-Wetter. Heute erwartet uns ein sehr sonniger Tag mit ein paar Schleierwolken. Es bleibt trocken und mit 22 bis 25 Grad wird's auch noch mal ziemlich warm. Morgen dann zunächst weiter heiter bis wolkig. Im Tagesverlauf ziehen dann allerdings Wolken auf und am späten Abend gebietsweise schauerartiger Regen. Und auch am Freitag kann's hier und da regnen.
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7: 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A9 Richtung München zwischen Rudolfstein und Bergbad Steben ein kaputter LKW auf dem Standstreifen. Und A9 Richtung Berlin an der Ausfahrt Münchberg Süd ein Unfall mit einem LKW. Hier ist die Ausfahrt gesperrt. Ansonsten habt ihr freie Fahrt. Wir wünschen euch eine gute Fahrt.
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2: Guten Morgen, einen schönen Mittwoch euch. Es ist der 30. September, der letzte Tag im September. Wahnsinn, und dann wird heute nochmal richtig gutes Wetter. Das ist irgendwie ganz merkwürdig. Man hatte schon irgendwie mit dem Sommer abgeschlossen und jetzt gibt der Spätsommer nochmal alles. Das genießen wir heute im Laufe des Tages. Alexander macht das auch. Der ist erstmal bei den Backstreet Boys und dann in seinem Garten. Mal schön auf der faulen Haut liegen und das Wetter genießen. Macht er richtig. Wir starten auch entspannt rein in diesen Tag jetzt mit Chris de Serendi hier auf Antenne Thüringen.

0: die Giant Rooks für euren Mittwochmorgen hier auf Antenne Thüringen. Toll, dass ihr da seid. Niklas ist auch da. Guten Morgen.
1: Guten Morgen.
0: Alex ist nicht da. Erst Backstreet Boys, dann auf der faulen Haut im Garten liegen. Ist auch okay. Man gönnt sich ja sonst nichts.
1: Ja, eben. Es sei ihm gegönnt. Ihr seid da, wir sind da. Wir halten schön die Stellung und machen es uns zusammen muckelig.
0: Genau. Einfach die beste Musik gibt's von uns jetzt mit Leonie. Die hat ja ihr letztes Open-Air-Konzert in diesem Jahr bei uns gespielt. Beim Familienfeiertag. Da ist natürlich auch genau das passiert, was Open-Air halt passieren kann. Nämlich schlechtes Wetter.
1: Regen. Ohne Ende. Wobei, es ist ja dann aufgeklärt, als sie auf der Bühne stand.
0: Das sagt auch was über sie aus, ne? Dass sie einfach im Sonnenschein ist. Da kommt sogar die Sonne an einem sehr regnerischen Tag raus und den Sonnenschein hat sie jetzt auch in ein Krankenhaus gebracht. Niklas, da hat sie für kranke Kinder gesungen mit der Akustikgitarre. Es ist ihr ganz wichtig, auch was irgendwie an Kinder zurückzugeben. Ist doch süß, oder?
1: Das merkt man halt auch, ne? Sie macht's mit Herz, sie ist da wirklich leidenschaftlich dabei und dann läuft da immer Mali, ihr kleiner Hund, noch mit nebenher und ich glaube, die ist eigentlich eine ganz süße Maus.
0: Ich glaube, Mali ist neben Leonie der zweite große Star. Ich glaube, dass die Kinder auch Mali richtig feiern. Hier ist er jetzt, Leonie, am Mittwoch.

0: Schönen guten Morgen, hier ist die Antenne Thüringen Morning Show am Mittwoch. Gibt es vielleicht doch außerirdisches Leben im Weltall? Und das auch noch erstaunlich nah in unserer Nachbarschaft? Die Chancen dafür sind gestiegen. Es geht um den Planeten Saturn. Deutsche Forscher haben eine verblüffende Studie über den Saturnmond Enceladus gemacht. Ronny Thorau, um was für außerirdische Lebensform geht es denn da am Saturn?
1: Ja, wir reden jetzt nicht von zweibeinigen Aliens mit Glubschaugen, sondern von Mikroorganismen. Aber würden wir auf dem Eismond Enceladus außerirdische kleine Lebensformen finden, dann wäre auch das eine absolute Sensation. Die deutschen Forscher haben in einer Laborkammer die Bedingungen des Ozeans unter der Eiskruste von Enceladus nachgebildet und bestimmte Tiefseeorganismen von der Erde da reingetan. Und die konnten überleben. Das heißt, Enceladus ist noch lebensfreundlicher als sowieso schon vermutet.
0: Und wann werden wir wissen, ob auf Enceladus wirklich außerirdisches Leben existiert?
1: Ja, noch fehlt der klare Beweis, weil wir eben nicht direkt nachschauen konnten. Aber in einigen Jahren soll zum Beispiel eine ESA-Sonde zum Saturnmond Enceladus hinfliegen und da Proben aus Geysiren auffangen, die dort Fontänen ins All schleudern. Und in diesen Proben, da können wir dann nachschauen, ob tatsächlich an einem zweiten Ort in unserem Sonnensystem Leben entstanden ist. Wenn ja, dann würde das die Wahrscheinlichkeit von Leben überall im All wohl enorm erhöhen.
0: Verrückt. Stell's dir mal vor, am Ende entwickeln sich aus Mikroorganismen wirklich noch zweibeinige Aliens mit Glubschaugen. Ich finde, wir sollten lieb zu denen sein. Wer weiß, wie lange wir das hier noch auf der Erde so aushalten, ne?
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1: Guten Morgen. Sollte die AfD verboten werden? Darum geht es heute in einer Anhörung im Justizausschuss des Thüringer Landtags. Beantragt hatte das die Linkspartei. Sie fordert von der Landesregierung, sich im Bundesrat aktiv für ein AfD-Verbotsverfahren einzusetzen. Nachher von eingeladen sind für die Anhörung Verfassungsrechtler und einige Experten. Angehört werden soll auch der umstrittene frühere Präsident des Bundesamtes für Verfassungsschutz, Hans-Georg Maaßen, sowie ein Promi, H.P. Kerkeling, was für großes mediales Interesse gesorgt hatte. In Berlin kommt heute das Bundeskabinett zusammen. Ob dabei wirklich die Pläne von Gesundheitsminister Lindemann zur Pflegereform beschlossen werden, ist weiterhin unklar. Bis zuletzt gab es da keinen Durchbruch. Definitiv auf den Weg gebracht wird aber eine Gesetzesverschärfung, die Bahnmitarbeiter vor Gewalt schützen soll. Im Kyffhäuser Kreis hat sich am Abend ein tödlicher Unfall auf der B4 ereignet. Ein 33-Jähriger war bei Sondershausen mit seinem Auto frontal mit einem entgegenkommenden LKW zusammengestoßen. Der Mann starb noch an der Unfallstelle. Seine 13 Jahre alte Beifahrerin wurde schwer verletzt ins Krankenhaus gebracht. Der LKW-Fahrer erlitt leichte Verletzungen. Das Antenne Thüringen Wetter. Heute erwartet uns ein sehr sonniger Tag mit ein paar Schleierwolken. Es bleibt trocken und mit 22 bis 25 Grad wird es auch noch mal ziemlich warm. Morgen dann zunächst weiter heiter bis wolkig. Im Tagesverlauf ziehen dann allerdings Wolken auf und am späten Abend gebietsweise schauerartiger Regen. Und auch am Freitag kann es hier und da regnen. Antenne Thüringen, der schnellste Verkehrsservice. A9 Richtung München zwischen Rudolfstein und Bergbad Steben ein kaputter LKW auf dem Standstreifen. Und A9 Richtung Berlin an der Ausfahrt Münchberg Süd ein Unfall mit einem LKW. Hier ist die Ausfahrt gesperrt. Ansonsten habt ihr freie Fahrt. Wir wünschen euch eine gute Fahrt.
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0: Hallo zusammen, ihr hört die Antenne Thüringen Morning Show an diesem Mittwochmorgen. Alex, der macht das, was wir alle gerne jetzt machen würden, nämlich Urlaub, ne Niklas?
1: Ja, schönen guten Morgen. Kostenlos Urlaub.
0: Kostenlos Urlaub, das ist noch besser. Macht Alex auch in seinem Garten in Pößneck, das kostet ihn eigentlich nichts. Aber ihr könnt auch theoretisch kostenlos Urlaub machen an ganz vielen verschiedenen Orten in Europa, Niklas.
1: Das ist schon ganz schön crazy, was wir da gestern rausgefunden haben. Ne? In Schweden zum Beispiel könnt ihr kostenlos Urlaub machen, wenn ihr die Klappe haltet. Also da gibt es tatsächlich ein Ferienhaus, konnte man sich anmelden für, gab so ein Auswahlverfahren. Da darfst du nicht lauter als 45 Dezibel sein, das ist so Flüsterlautstärke. Bist du lauter, geht so ein Alarmgerät an und beim zweiten Mal ein Alarmgerät wirst du rausgeschmissen, können die nächsten
0: rein.
1: Stell
0: dir mal vor, du schnarchst. Was passiert denn dann? Dann bist du auch raus. Schade. Das ist vielleicht nichts für alle, die nicht die Klappe halten können, aber wir hätten da noch was, da ist auch ein bisschen wärmer auch.
1: Da ist ein bisschen wärmer, da darfst du allerdings keine Katzenhaarallergie haben. In Griechenland, da gibt es eine Insel, da darfst du kostenlos Urlaub machen, wenn du dich um die Katzen kümmerst im Tierheim. Weil da streuen dann ganz viele Katzen rum, um die muss sich irgendeiner kümmern, das macht da das Tierheim. Und da kannst du dich anmelden. Bis heute Abend geht das noch.
0: Wahnsinn.
1: Ist im Zeitraum von Januar bis Juli dann nächstes Jahr und musst mindestens einen Monat dort bleiben. Also ist ganz schön lang. Unterkunft kriegst du gestellt, Reise dahin musst du selber organisieren, aber wenn du dich um die Katzen kümmerst, dann kannst du da wohnen.
0: Und irgendwie 5 Stunden am Tag, da bleiben ja noch 19 Stunden, die man dann irgendwie mit Tsitaki, Gyros und Uso verbringen kann. Und
1: am Strand.
0: Am Strand. Ja. Gibt also Schlechteres. Ich könnte mir auch vorstellen, dass unsere Onlinerin demnächst weg ist, weil sie ist ein sehr großer Katzenfan und wenn sie heute nicht kommt, wissen wir, wo sie ist.
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0: tollen Mittwoch. Toll, dass ihr da seid.
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0: Gebrauchte E-Autos werden immer günstiger, teilweise deutlich unter dem Preis eines kleinen Neuwagens. Trotzdem sind viele unsicher, vor allem halt wegen des Akkus und irgendwie möglicher Folgekosten. Elektroautos gelten als wartungsarm. Warum wird dann beim Gebrauchtkauf so oft gewarnt?
2: Wartungsarm stimmt, jedenfalls am Anfang. Also kein Ölwechsel, keine Zündkerzen. Und weil der Motor ja beim Bremsen mitbremst, hält auch die Bremse länger. In den ersten 8 bis 10 Jahren liegen die Werkstattkosten deshalb geschätzt 20 bis sogar 40% unter denen eines Verbrenners. Aber ab 8 bis 10 Jahre steigt die Kostenkurve deutlich an, weil dann größere Reparaturen dazukommen können.
0: Worauf genau sollte ich also vorm Kauf achten?
2: Ja, der größte Denkfehler ist tatsächlich, alle schauen immer nur auf den Akku. Ja, der ist wichtig, logisch, aber ist oft gar nicht das Hauptproblem. Beim Akku gibt es meist sehr lange Garantien und die Kapazität, die sinkt langsamer als viele glauben. Die meisten Hersteller geben 8 Jahre oder 160.000 Kilometer als Garantiegrenze, je nachdem, was dann zuerst erreicht wird. Ich würde trotzdem gucken, vor dem Kauf so einen Batteriecheck machen. Der ADAC bietet so einen Check zum Beispiel an. Oder größere Kostenfaktoren sich auch anzuschauen. Das sind vor allem die technischen Sachen. Also wenn da nach Jahren was ausfällt, Displays, Steuergeräte, Sensoren, dann wird es richtig teuer. E-Autos haben sehr viel Drehmoment. Dadurch nutzen sich die Reifen zum Beispiel auch viel schneller ab. Also es ist ein laufender Kostenfaktor. Und auch ein E-Auto hat Stoßdämpfer, Querlenker, Lager. Und gerade weil die E-Autos schwerer sind, kann das Fahrwerk viel stärker belastet werden und Reparaturen werden damit auch deutlich teurer.
0: Alles klar, danke Ron.
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0: Schönen guten Morgen. Heute schauen viele Menschen nach Thüringen, denn im Landtag findet eine Anhörung statt, die bundesweit große Aufmerksamkeit erregt. Jetzt alle News heute Morgen. Wichtig sind mit Hannes Ebert. Es ist 6 Uhr.
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2: Guten Morgen. Sollte die AfD verboten werden? Mit dieser Frage beschäftigt sich heute der Thüringer Landtag auf Antrag der Linkspartei. In einer Anhörung sollen geladene Gäste den Abgeordneten erklären, warum sie für oder gegen ein Verbotsverfahren sind. Gehört werden dabei auch der ehemalige Verfassungsschutzchef Hans-Georg Maaßen sowie Entertainer H.P. Kerkeling. Und gerade diese Auswahl der Gäste sorgt für Kritik von der CDU. Fraktionschef Bühl sprach sogar von einer Showveranstaltung.
3: Das sieht man ja alleine schon bei den Anzuhörenden, die eingeladen wurden, die ja in der Frage der Ernsthaftigkeit durchaus zu hinterfragen sind. Dann muss man sich schon fragen, was hat das mit einer ernsthaften Auseinandersetzung zu tun? Das ist nicht unsere Art der Auseinandersetzung, weshalb wir auch andere Anzuhörende benannt haben.
2: Die Linke erklärte, Kerkling sei eine Stimme aus der Mitte der Gesellschaft und für seine klare Haltung anerkannt und respektiert. Wer Polizisten, Rettungskräfte oder Beschäftigte in Bus und Bahn angreift, der soll künftig härter bestraft werden. Das sieht ein Gesetzentwurf des Bundesjustizministeriums vor, über den das Kabinett heute beraten will. Justizministerin Hubig sagt, wer unser Land am Laufen hält, verdient unseren Schutz.
4: Ärzte, Pflegekräfte, Apotheker oder Zugbegleiter, sie alle sollen die neuen Regeln besser schützen. Wer sie angreift, muss künftig mit mindestens 6 Monaten Gefängnis rechnen, doppelt so lange wie bisher. Auslöser für die neuen Regeln ist der Tod eines Zugbegleiters im Februar nach einer Fahrkartenkontrolle. Und der Entwurf geht noch weiter. Bei Volksverhetzung sollen künftig bis zu 5 Jahre Haft möglich sein. Wer dafür verurteilt wird, darf möglicherweise dann 2 bis 5 Jahre lang nicht bei Wahlen kandidieren. Zoe Tessovali, Antenne Thüringen, Nachrichtenredaktion.
2: Bei Rastenberg hat sich ein schwerer Unfall mit 3 Schwerverletzten ereignet. Laut Polizei hatte ein 42-Jähriger auf der B176 beim Abbiegen offenbar ein entgegenkommendes Auto übersehen. Beide Fahrzeuge stießen zusammen. Der Unfallverursacher und seine ebenfalls 42-jährige Beifahrerin wurden schwer verletzt. Auch der andere Autofahrer, ein 86-Jähriger, kam schwer verletzt ins Krankenhaus. Ein Gutachter soll den Unfallhergang nun genau rekonstruieren. Neue Schutzwände und rückverlegte Deiche sollen Gößnitz im Altenburger Land besser vor Hochwasser schützen. Heute Vormittag gibt es dazu den symbolischen ersten Spatenstich. Zuletzt hatte tagelanger Dauerregen die Pleiße im Jahr 2013 über die Ufer treten lassen. Weite Teile von Gößnitz wurden damals überflutet. Der Fluss soll jetzt auch mehr Raum bekommen, heißt es vom Landesamt für Umwelt, Bergbau und Naturschutz. Gebaut wird in 2 Abschnitten. 2028 soll alles fertig sein.
0: Danke, Hannes. Wir gucken aufs Wetter und da ist weiterhin Spätsommer angesagt hier bei Antenne Thüringen, auch wenn es jetzt noch ein bisschen frischer ist. Innerpolder 6 Grad, Oberhof 12 Grad, Bad Lobenstein 11 Grad. Aber das wird hier heute wieder richtig, richtig schön. Ganz viel Sonne, Höchstwerte zwischen 22 und 25 Grad. Das genießen wir heute nochmal, denn morgen, da wird es erstmal noch schön bei bis zu 24 Grad. Aber Richtung Abend dann viele Wolken, immer mal wieder Regen, das auch schauerartig. Und Freitag dann schon wechselhafter, immer mal wieder Wolken, Regen und nur noch maximal 20.
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0: Es ist gleich 4:04, Antenne Thüringen, der schnellste Verkehrsservice. A4 Richtung Dresden zwischen Buchau und Jena-Göschwitz, kaputter LKW, rechte Spur gesperrt. A9 Richtung Berlin zwischen Leipzig-West und Großkugel, da sind Reifenteile auf der Fahrbahn. A71 Richtung Schweinfurt zwischen Heldrungen und Kölle, da ist eine ungesicherte Unfallstelle in der Baustelle. Und A71 Richtung Sangerhausen zwischen Kreuz Erfurt und Erfurt-Bindersleben, ein totes Tier auf der linken Spur. Das war's. Habt ihr mehr gesehen? Dann eine Nummer für alles. WhatsApp, Verkehr und mehr. 0800 3x5 2550. Gute Fahrt.
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6: Guten Morgen, Thüringen.
0: Ja, guten Morgen, nix Anna und Alex. Alex schon wieder im Urlaub, aber Niklas ist da.
7: Ja, schönen guten Morgen.
0: Alex ist dann heute, ja heute ist er bei den Backstreet Boys, oder?
7: Also gestern habe ich gesehen, dass er in seinem Garten in Pößneck ist und ja, es dort erstmal gut gehen.
0: Und er wollte heute dann schnell mal nach Düsseldorf fahren, mal die Backstreet Boys sehen und dann wieder in den Garten gehen, hat
7: Wahnsinn.
0: Er gesagt.
7: Was ein Leben, ey.
0: Naja, wenn man keine Kinder hat, ist das alles auch ein bisschen entspannter. Wir wünschen Alex viel Spaß. Der wird jetzt wahrscheinlich schön noch in seinem Gartenhäuschen schlummern und nachher auch die Sonne genießen. Und wir wollen deswegen erstmal bei euch so gucken, was steht denn bei euch heute an? Habt ihr was Schönes vor? Sagt's uns gerne an der 0800 3x5 2550. Vielleicht habt ihr auch schon Pläne fürs Wochenende. Gleich gibt's die Morgenminute wie jeden Morgen. Gleich um 10:06. Vorher noch die Banners und hier ist Teddy Swims mit Mr. Know-It-All. Einen schönen Mittwochmorgen.
7: Morgen.

0: Banners. Ist tatsächlich gar keine Band, sondern einfach nur einer alleine. Michael Nelson aus Liverpool. Und apropos alleine. Der Herr Küper, der hat uns ja mal wieder alleine gelassen. Der sitzt in seinem Garten und baut Urlaub ab. Ist ja auch richtig, muss man ja machen, so Ende des Jahres, ne? Aber ihr seid ja zum Glück alle da und zusammen ist man bekanntlich weniger alleine. Hier ist der rote Teppich für eure WhatsApp-Nachrichten.
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0: Sven aus Arnstadt hat sich reingemeldet. Er fährt heute nochmal mit dem Fahrrad zur Arbeit. Dann beendet er so langsam die Outdoor-Saison. Wird einfach auch zu frisch morgens. Kurze Hose war ihm gestern schon zu kalt. Nur nachmittags, da ist die kurze Hose dann noch Gold wert. Das ist halt morgens auch wirklich ein Struggle. Weißt du auch nicht, was du anziehen sollst. André aus Bad Salzungen muss heute eine Hausarbeit Korrektur lesen für einen Neffen. Er hat auf der ersten Seite schon 5 Rechtschreibfehler gefunden. Und das ist erst Seite 1 von 23. Oh je. Er fühlt sich jetzt schon schlecht, dass er seinem Neffen sagen muss, dass er da überall nochmal ran muss. Aber hey, wenn es dann am Ende eine bessere Note gibt, macht man es doch gerne. Und Victoria aus Eisenberg hat heute Nacht kein Auge zugemacht. Gestern Abend, kurz vorm Einschlafen, ist eine Mücke an ihrem Ohr vorbeigeflogen und sie hat dieses Vieh ums Verrecken nicht gefunden. Dementsprechend unruhig war die Nacht. Hey, immerhin, bis jetzt hat sie noch keinen Stich bemerkt, aber das ist es halt, ne? Wenn sie jetzt noch so warm ist, sind halt auch diese ganzen Insekten noch da, aber nachher, wenn sie über die Autobahn fährt, da zahlt sie diesen Mücken wieder heim.
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0: Nelly Furtado und Powerless, 6.19 Uhr. Was hier ist die Antenne Thüringen Morning Show. Schönen guten Morgen. Es wird viel auf das Schulsystem geschimpft. Umso schöner ist es, wenn man dann solche Nachrichten zu verkünden hat.
1: Oh, die Musik ist schon so spannend. Ne? Die vierte Schule, die mit dem Deutschen Schulpreis 2026 ausgezeichnet wird. Oh, ich muss nochmal durchatmen. Oh. Ist eine Grundschule, in der es keine Ziffernnoten gibt. Wir sagen herzlichen Glückwunsch an die staatliche Grundschule Tannroda in Bad Berka. Wow, komm zu uns auf die Bühne zur Maus.
0: Ja, zur Fernsehmaus ist das schön. Mensch, ich habe richtig Gänsehaut. Oh, eine der besten Schulen Deutschlands, gestern ausgezeichnet. Schulleiterin Manuela, die ist immer noch baff.
2: Wir waren so erstaunt, dass wir das geschafft haben. Und ja, und jetzt sind wir natürlich oberstolz und mega stolz sind wir. Und ich freue mich auch für meine Kollegen, weil die das auch verdient haben, diese Wertschätzung. Wir haben inklusiven Unterricht. Wir arbeiten mit allen Kindern hier zusammen. Jeder kann individuell gefördert werden, arbeitet an seinen eigenen Lernplänen. Und die Kinder lernen auch, Aufgaben selbstständig in Angriff zu nehmen, sich selbstständig zu planen. Oberstes Motto ist bei uns, Lernen macht Spaß.
0: Oh, na, und so soll es ja auch eigentlich sein, ne? Gestern die Preisverleihung und heute, da wird gefeiert.
2: Da gibt es eine Feier auf alle Fälle und das Preisgeld. Und da haben wir schon Ideen, was wir natürlich da umsetzen würden wollen. Ich würde einen Kreativraum bauen.
0: Toll, 30.000 Euro für die Grundschule Tannroda. Ausgezeichnet mit dem Deutschen Schulpreis. Wir sagen nochmal, herzlichen Glückwunsch nach Tannroda.
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1: Guten Morgen. Der Thüringer Landtag hört heute Experten zu einem möglichen AfD-Verbot an. Die linke Fraktion hat die Anhörung im Justizausschuss beantragt. Sie fordert die Landesregierung auf, sich für ein Verbotsverfahren einzusetzen. Neben Juristen soll auch Entertainer HP Kerkeling sprechen. Zwei juristische Gutachten sehen die Voraussetzungen für ein Verbot als erfüllt an. Ob ein Verfahren Erfolg hätte, ist unter Juristen aber umstritten. Thüringen CDU-Fraktionschef Bühl warnt vor den Folgen eines Scheiterns. Heute wird voraussichtlich der neue Preis für das Deutschland-Ticket festgelegt. Im Gespräch ist ein Anstieg von jetzt 63 auf dann fast 67 Euro im Monat, schreibt die Rheinische Post. Für das nächste Jahr soll der Preis erstmals nach einem Index errechnet werden, der Personal, Energie und weitere Kosten enthält. US-Präsident Donald Trump ist weiter gegen eine gesetzliche Kontrolle für künstliche Intelligenz. Bei einem Treffen mit den Chefs der großen Tech-Konzerne sprach er sich für eine freiwillige Selbstkontrolle aus. Man dürfe die Branche nicht ausbremsen. Im US-Kongress gibt es mehrere Initiativen mit dem Ziel, die KI-Entwicklung gesetzlich zu regulieren.
2: Danke, Hannes. Wir gucken mal aufs Wetter und das ist relativ gut schon, also trocken ist es ja eh. Noch ein bisschen frisch in Arnstadt 11 Grad, Kraftsdorf 10 Grad und Unstruttal haben wir 12 Grad. Ja, geht heute noch hoch auf bis zu 25 Grad maximal, dazu viel ganz viel Sonne, kaum Wolken. Das genießen wir heute nochmal so richtig, denn ab morgen wird es dann sich ein bisschen verändern. Es geht morgen erstmal los mit Sonne und nochmal bis zu 24 Grad, dann in Richtung Abend mehr Wolken, dann kann es auch Regen geben und der Freitag wird wechselhafter, dann maximal 20 Grad nur noch. 6:58, Antenne Thüringen, der schnellste Verkehrsservice. A4 Richtung Dresden, zwischen Buchau und Jena-Göschwitz kaputter LKW, rechte Spur gesperrt. A9 Richtung Berlin, zwischen Leipzig-West und Großkugel, da sind immer noch Reifenteile auf der Fahrbahn. A71 Richtung Schweinfurt, zwischen Heldrungen und Kölle, da ist eine ungesicherte Unfallstelle in der Baustelle. A71 Richtung Sangerhausen, zwischen Kreuz Erfurt und Erfurt-Bindersleben, totes Tier auf der linken Spur. Und im Kreis Nordhausen, zwischen Netzkater und Rote Sütte, da ist ein toter Fuchs auf der rechten Spur. Das war's aber. Habt ihr was gesehen? Vielleicht schon den ersten Blitzer? Dann eine Nummer für alles, WhatsApp-Verkehr und mehr. 0800 3x5 2550. Gute Fahrt.
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2: Schönen guten Morgen, toll, dass ihr da seid. Niklas ist auch da, guten Morgen.
3: Schönen guten Morgen.
2: Und Niklas, es ist ja jetzt nicht mehr lange hin. Nächste Woche Samstag ist es soweit.
3: Antenne
2: Thüringen auf dem Goetheplatz mal wieder.
3: Hier in Weimar. Natürlich nicht alleine Antenne Thüringen. Wir haben wie immer auch einen Star mit am Start.
2: Ja, in diesem Jahr ist es zum einen Kamrat. Den gibt's jetzt hier für euch. 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
3: Das wird gut.
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0: Ja.
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1: 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Mal ein bisschen offensichtlicher, mal ein bisschen wirklich mehr versteckt. Überall in Thüringen hängen schwarze Schlüsselboxen. Die kennt ihr von den Airbnbs. Da gibt man einfach so einen vierstelligen Code ein. 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Und da ist alles Mögliche drin. 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Wir wollen, dass ihr es findet. Deswegen gab es gestern den ersten Tipp. Das 10.000 Euro Schloss hängt an einem Ort, der etwas mit Tal zu tun hat. Bis jetzt wurde es nicht gefunden. Deswegen gibt es um 10 nach 7 den nächsten Tipp für euch. Und vielleicht hilft euch ja das dann auf der Schatzsuche nach den 10.000 Euro. 10 nach 7, also der nächste Tipp. Bis dahin jetzt von uns einfach die beste Musik. Gleich Kygo Khalid mit Save My Love. Außerdem, das können wir euch versprechen. Findet ihr die 10.000 Euro, wird das the best day of your life. American Authors gleich dabei.
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0: guten Morgen. Hier ist die Antenne Thüringen Morning Show. Toll, dass ihr da seid. Und wir werfen jetzt mal so einen kleinen Blick rüber nach Kanada um 6.50 Uhr gleich. Denn da geht es nicht darum, der dünnste, der schlankste Bär zu sein. Nein, Niklas!
1: Ja, Sportlichkeit war gestern, ne? Es geht wirklich um Masse, also richtig um Fett. Gestern ist die Fat Bear Week zu Ende gegangen in Alaska. Da ist der Name Programm. Man kann aus der ganzen Welt mit abstimmen. Ne? Die Bären werden gefilmt dabei, wie sie sich Winterspeck anfressen. Und der mit den meisten Stimmen am Ende gewinnt. Und wir sagen herzlichen Glückwunsch an Backpack. Er ist der dickste Bär des Jahres. 103.000 Stimmen hat er bekommen aus der ganzen Welt. So viele Stimmen wie noch nie sind insgesamt eingegangen für alle Bären. Ist wirklich eigentlich eine irre Geschichte. Und wiegt um die 500 Kilo.
0: 500 Kilo?
1: Ja, das ist schon ganz schön.
0: Da hat er ganz schön viel Fisch gegessen.
1: Dickes Ding. Lachs. Schmeckt ihm bestimmt gut. Alaska Seelachs. Mhm.
0: Ja, da wäre ich jetzt nicht dabei. Aber beim Fettfuttern bin ich durchaus dabei. Also brauchen wir ja jetzt auch wieder ein bisschen mehr Speck. Es wird jetzt kälter.
1: Bitte.
0: Na, ein bisschen geht noch. Ein bisschen Speck geht noch.

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2: Schönen guten Morgen, 6.57 Uhr haben wir es gleich. Gibt's die Nachrichten mit Hannes Ebert.
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0: Eminem hier auf Antenne Thüringen. Schönen guten Morgen. Kann man die AfD einfach so verbieten? Die Experten sind da geteilter Ansicht. Etwas Klarheit soll deshalb heute eine Anhörung im Thüringer Landtag schaffen. Jetzt, alle News für heute Morgen. Wichtig sind mit Hannes Ebert, es ist um 7.
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2: Guten Morgen. Nach den Erfolgen der AfD bei den jüngsten Landtagswahlen wird deutschlandweit wieder über ein mögliches AfD-Verbotsverfahren diskutiert. Im Thüringer Landtag geht es heute um das Für und Wider. Es gibt eine Anhörung, bei der unter anderem Verfassungs- und Menschenrechtler befragt werden. Erwartet werden aber auch einige prominente Gäste.
3: Entertainer H.P. Kerkeling ist dabei. Als Nachfahre eines Opfers des Nationalsozialismus warnt er eindringlich vor der AfD. Auf der anderen Seite unter anderem der frühere Chef des Bundesamtes für Verfassungsschutz, Hans-Georg Maaßen. Er war zuletzt bei einigen AfD-Veranstaltungen als Redner aufgetreten. Beantragt hat die Anhörung die Linke im Thüringer Landtag und es dürfte voll werden. Es haben sich auch viele Journalisten angemeldet. Für sie gelten besondere Sicherheitsvorkehrungen. Petra Kühling, Antenne Thüringen, Nachrichtenredaktion.
2: In Thüringen haben sich am Abend gleich zwei schwere Verkehrsunfälle ereignet, meldet die Polizei. Auf der B4 ist bei Sondershausen ein 33-Jähriger bei einem Frontalzusammenstoß mit einem Lastwagen gestorben. Seine 13-jährige Beifahrerin wurde schwer verletzt ins Krankenhaus gebracht. Bei Rastenberg im Kreis Sömmerda verletzten sich bei einem Abbiegeunfall auf der B176 drei Menschen schwer. In beiden Fällen wird die genaue Unfallursache noch ermittelt. Aktuell läuft eine groß angelegte Razzia gegen den Rockerclub Hells Angels. Es geht um ein europaweit agierendes Geldwäschenetzwerk, berichtet die dpa. Zuständig für die Durchsuchung ist die Polizei in Duisburg. Beteiligt sind mehr als 1000 Einsatzkräfte in Deutschland und anderen europäischen Ländern. Im Rahmen der Razzia sollen auch mehrere Haftbefehle vollstreckt werden, heißt es. Immer mehr Kinder und Jugendliche in Deutschland konsumieren Energydrinks. Das geht aus neuen Umfragen hervor. Experten warnen deshalb nun vor gesundheitlichen Schäden.
4: Jede Menge Koffein, Taurin und viel Zucker. Wer nur eine Dose trinkt, ist schnell bei den gesetzlichen Obergrenzen. Und der Konsum steigt. Fast jedes zweite Kind hat schon mal Energydrinks getrunken. 7 von 10 Jugendlichen greifen zu der Dose, oft sogar täglich. Häufiger kommt das unter Minderjährigen vor, die gleichzeitig rauchen, kiffen oder Alkohol trinken. Experten fordern strengere Regeln, denn auf Dauer können Energydrinks Schlafprobleme, Angstzustände und Übergewicht fördern. Prävention müsse daher schon im Kindesalter beginnen, hieß es, nicht erst nach dem ersten Herzinfarkt. Tanja Wagner, Antenne Thüringen, Nachrichtenredaktion.
0: Das Wetter am Mittwochmorgen auf Antenne Thüringen. Die Sonne geht so langsam auf. Es ist immer noch, ja, ein bisschen frisch. Das wird aber im Laufe des Tages. Friedrichroda 11 Grad, Jena 10 Grad, Waltershausen 12 Grad. Bis zu 25 Grad sind heute nochmal drin. Dazu ganz viele Wolken nicht, ganz viel Sonne, ein paar Schleierwolken. Trocken bleibt es auf jeden Fall morgen. Da geht es dann erstmal freundlich los. Bis zu 24 Grad sind nochmal drin. Zum Abend hin mehr Wolken, dann kann es auch schauerartige Regenfälle geben. Und das ist so der Vorbote für das, was dann so kommt. Klar, wir sind dann auch drin im Oktober. Der Freitag wird nämlich recht wechselhaft, immer mal wieder Regen und auch generell viele Wolken mit dabei, maximal 20 Grad.
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0: 4:07, Antenne Thüringen, der schnellste Verkehrsservice, A4 Richtung Dresden, zwischen Bucher und Jena Göschwitz, rechte Spur gesperrt, kaputter LKW. A9 Richtung Berlin, zwischen Leipzig-West und Großkugel, Reifenteile auf der Fahrbahn. 71 Richtung Schweinfurt, zwischen Heldrungen und Kölle, da gibt's Behinderung nach Unfall in einer Baustelle. Im Kreis Nordhausen zwischen Netzkater und Rote Sütte, toter Fuchs. Und wir haben den ersten Blitzer, den hat Jassi gesehen, Dankeschön. B247 Ortruf Richtung Gotha, hinter einer Ampel. Habt ihr auch was entdeckt? Dann eine Nummer für alles, WhatsApp, Verkehr und mehr. 0800 3x5 2550. Gut Fahrt.
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0: Ja, hallo zusammen, schön, dass ihr da seid. Alex, der hat frei, der liegt auf der faulen Haut und geht heute zu den Backstreet Boys. Ganz viel Spaß. Und wenn der eine Alex nicht kann, dann nehmen wir halt den anderen. Ist auch in Ordnung. Alex Warren, den gibt's jetzt hier für euch auf Antenne Thüringen. Der hat jetzt nochmal 8 Open-Air-Konzerte für nächstes Jahr angekündigt. Also wer ihn noch nicht live gesehen hat, kann das nächstes Jahr machen. Unter anderem auch Paris. Ich glaube, da sind sie ja gerade einfach alle. Erst Celine Dion und dann Alex Warren.

0: Rita Ora. Nach 12 Jahren hat es diese Frau endlich geschafft. Sie hat den Führerschein. Wuhu! Was lange währt, wird endlich gut. Und vielleicht ist es ja genauso auch beim 10.000-Euro-Schloss um 7:11.
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0: Überall in Thüringen hängen unsere schwarzen Schlüsselboxen. Die sind mal mehr, mal weniger versteckt. Und drin sind ganz verschiedene Preise, Gutscheine, Tickets, Bargeld und in einem sind 10.000 Euro. Wir wollen, dass ihr das endlich findet und deswegen geben wir ja seit gestern Tipps. Der erste Tipp war gestern, dass der Ort, an dem das Schloss hängt, etwas mit Tal zu tun hat. Gut, das können jetzt noch sehr viele Orte sein, deswegen gibt es jetzt Tipp Nummer 2. Also, das Schloss hängt an einem Ort, der was mit Tal zu tun hat. Also in einem Tal, daneben, vielleicht ist es ja auch ein Ort mit Tal im Namen. Und der Ort, an dem das 10.000-Euro-Schloss hängt, Niklas, das hat etwas mit einem Thronfolger zu tun.
2: Thronfolger? Gut, gibt's ja in Deutschland jetzt in dem Sinne nicht mehr?
0: Nee, aber in anderen Ländern, oder? Welche würden dir da so einfallen? Wer hat noch eine Monarchie?
2: England erstmal, Charles.
0: Ja, der ist ja schon
2: ist jetzt König. Wer kommt dann?
0: William und dann?
2: Wie heißt der? Sein Sohn. Ist das nicht Louis? Nee, George? Ist das
0: George? George, oder?
2: Glaub ja.
0: Ja.
2: Es gibt ja auch noch Monarchien hier in den Niederlanden und so.
0: Aber die haben noch
2: Norwegen.
0: Frauen. Das ist ja deine Thronfolgerin.
2: Stimmt.
0: Wer weiß. Vielleicht habt ihr ja jetzt eine Idee. Dann macht euch auf die Suche und findet die 10.000 Euro.
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0: George Ezra und Anyone for You. 18 Minuten nach 7. Ui, das ist ja aber jetzt spannend bei unserer Schatzsuche. Ihr seid nämlich richtig kleine Füchse.
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0: Wir wollen, dass das 10.000 Euro Schloss endlich gefunden wird. Wir wollen eine Person bei uns hier in Thüringen so richtig happy machen. Und deswegen haben wir ja Tipps gegeben gestern schon, dass der Ort, an dem das Schloss hängt, etwas mit Tal zu tun hat. Und jetzt gerade eben, vor nicht mal ganz 10 Minuten, den zweiten Tipp, Niklas, nämlich es hat etwas mit einem Thronfolger zu tun.
2: Und es hat keine Sekunde gedauert, dann kam sofort eine Sprachnachricht rein, und zwar von der Linda.
3: Hallo, liebe Anna. Leider wohne ich nicht in der Nähe von Georgenthal, sonst hätte ich das sofort getan und wäre losgefahren. Aber ja, die Arbeit ruft und dementsprechend geht es leider nicht. Verdammt. Aber die Tipps waren sehr gut, also es sollte zu finden sein.
2: Ja, Thronfolger.
0: Also, Thronfolger, George, Georg.
2: Aber es gibt ja auch William, also es gibt ja theoretisch auch Wilhelmsthal bei Eisenach. Also.
0: Ja, theoretisch. Aber wer weiß? Wer weiß das schon? Auf jeden Fall wissen wir noch eins, nämlich dass unser Chefreporter Andreas Heidenreich, der ist heute beim Schloss. Der bewacht das quasi und guckt, ob es noch da ist. Und da schalten wir gleich mal hin und gucken mal, ob vielleicht zufällig schon mal jemand vorbeigekommen ist.
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1: Schönen guten Morgen, es ist 7:30.
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3: Guten Morgen. Sollte die AfD verboten werden? Darum geht es heute in einer Anhörung im Justizausschuss des Thüringer Landtags. Beantragt hatte das die Linkspartei. Sie fordert von der Landesregierung, sich im Bundesrat aktiv für ein AfD-Verbotsverfahren einzusetzen. Nach Erfurt eingeladen sind für die Anhörung Verfassungsrechtler sowie weitere Experten. Angehört werden soll auch der umstrittene frühere Verfassungsschutzchef Hans-Georg Maaßen sowie ein Promi H.P. Kerkeling. Als Nachfahre eines Opfers des Nationalsozialismus warnt er eindringlich vor der AfD. In Berlin kommt heute das Bundeskabinett zusammen. Ob dabei wirklich die Pläne von Gesundheitsminister Linnemann zur Pflegereform beschlossen werden, ist weiterhin unklar. Bis zuletzt gab es da keinen Durchbruch. Definitiv auf den Weg gebracht wird aber eine Gesetzesverschärfung, die Bahnmitarbeiter, aber auch Polizisten oder Rettungshelfer vor Gewalt schützen soll. Bei Zalando in Erfurt ist heute endgültig Schluss. Der Betrieb war schon in den letzten Tagen eingestellt worden. Künftig sollen noch etwa 15 Mitarbeiter den Rückbau koordinieren. Die Technik wird abgebaut. Das wird voraussichtlich bis zum Sommer nächsten Jahres dauern. Wer die Halle dann nutzt, ist noch offen.
1: Danke, Hannes. Wir gucken aufs Wetter hier am frühen Mittwochmorgen. Wir haben in Hitbockhausen 11 Grad, in Rola 13 Grad, in Greiz haben wir noch 9 Grad. Wird aber heute überall wärmer, Höchsttemperaturen zwischen 22 und 25 Grad, viel Sonne dazu, kaum Wolken. Morgen geht's dann erstmal freundlich los bei bis zu 24 Grad, im Laufe des Tages dann mehr Wolken und auch Regen mit dabei. Das ist schon mal so der Vorbote auf das, was jetzt im Oktober auf uns zukommt. Freitag wird's nämlich wechselhafter, immer mal wieder Regen, Wolken und maximal 20 Grad. 2 Minuten nach 7:30 Antenne Thüringen, der schnellste Verkehrsservice. A4 Richtung Dresden, zwischen Bucher und Jena-Göschwitz, rechte Spur gesperrt, kaputter LKW. A9 Richtung Berlin, zwischen Leipzig-West und Großkugel, rechte Spur blockiert, da wird gerade ein Rad gewechselt und zwar an der Fahrbahnseite. A9 Richtung Berlin, zwischen Leipzig-West und Großkugel, Reifenteile. A38 Richtung Göttingen, Ausfahrt Sangerhausen-West, da ist ein toter Fuchs auf der Fahrbahn. A71 Richtung Schweinfurt, zwischen Heltrunk und Kölle, da Behinderung nach Unfall in einer Baustelle. Im Kreis Nordhausen, zwischen Netzkater und Rote Sütte, toter Fuchs auf der rechten Spur. Geblitzt wird auf der B247 Ortruf Richtung Gotha hinter einer Ampel. Und Franziska hat eingesehen, am Ortseingang Erfurt-Gispersleben aus Kühnhausen kommt Höhe Baumarkt. Habt ihr auch was entdeckt, dann eine Nummer für alles. WhatsApp-Verkehr und mehr 0800 3x5 2550. Gute Fahrt.
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1: Alle sind auf der Suche nach dem 10.000-Euro-Schloss und ein Mann weiß ganz genau, wo es ist, denn er bewacht es momentan. Unser Chefreporter Andreas Heidi Heidenreich. Guten Morgen.
4: Guten Morgen. Und ich bin wach. Es hat noch keiner geöffnet, gefunden und die Spannung steigt wirklich. Es ist ein Hammerort hier, muss man mal an der Stelle sagen. Ja, die Stelle, eine Hammerstelle auch, wo es hängt. Ja, und es sind schon einige hier vorbeigelaufen. Also Menschen mit Hunden, Menschen mit Kinderwagen. Und da muss man natürlich immer aufpassen, dass man nicht auffällt. Ja, aber ich glaube, ich habe mich dann geschickt in die, das Naturbild eingefügt, mich hinter der Hecke versteckt oder klemme gerade zwischen zwei Bäumen.
1: Ein Hammerort, sagst du also. Okay.
4: Ja.
1: Dann gucken wir mal, dass vielleicht hoffentlich jetzt bald jemand bei dir vorbeikommt. Wir haben ja jetzt nochmal den Tipp gegeben, dass es was mit Tal zu tun hat und mit einem Thronfolger. Daraufhin hat sich die Linda gemeldet, die glaubt, es ist in Georgenthal. Wer weiß.
4: Hier sind Gänse.
1: Ah, Gänse sind auch da. Also, wenn ihr jetzt wisst, wo Heidi ist, dann macht euch auf und sucht das 10.000-Euro-Schloss und holt euch die Kohle.

0: ist auch wirklich aufregend. Also ihr könnt euch sicher sein, wir fiebern genauso mit wie ihr, denn wir wollen, dass es doch endlich gefunden wird.
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0: So viele Schlösser habt ihr schon gefunden, nur das eine nicht mit den 10.000 Euro drin. Das können wir nicht akzeptieren. Wir wollen, dass ihr es endlich findet. Deswegen geben wir ja Tipps. Der erste Tipp war, der Ort, in dem es hängt, hat etwas mit Tal zu tun. Der zweite war, es geht um einen Thronfolger. Knickknack, knickknack. Und wir haben heute sogar unseren Chefreporter Andreas Heidenreich rausgeschickt, der das Schloss quasi bewacht und ich glaube, sich auch schön versteckt hat, oder Heidi?
2: Es ist ein Nervenkrieg, muss ich mal sagen. Ich weiß ja, wo es hängt und wenn man die Leute hier beobachtet, es gibt wirklich einige, die gezielt hierher kommen, die suchen an dieser Stelle hier, aber meistens ein bisschen zu weit weg noch und dann gehen sie wieder. Also ich weiß nicht, was gerade los ist, also irgendwie, wahrscheinlich denken sie, nee, hier ist ja gar nichts, weil wir sind ja auch gut versteckt jetzt hier, muss man dazu sagen, ja.
0: Also wir können auch nochmal dazu sagen, es ist wirklich keine große Schatzkiste. Es ist eine kleine schwarze Schlüsselbox mit einem roten Anhänger. Also wenn ihr vielleicht eine Ahnung habt, wo es sein könnte. Franzi hat zum Beispiel geschrieben, es war doch ein super Hinweis mit Tal, aber da gibt es ja noch ganz viele Täler. Das ist richtig, aber in Verbindung mit dem Thronfolger. Und Heidi genau, hat sehr oft das Wort Hammer benutzt. Oder Heidi? Möchtest du noch einen Tipp geben?
2: Nö, ich fand den mit dem Volker, also dem Thronfolger, ganz gut.
0: Gut, Heidi bleibt auf der Lauer und ihr macht euch auf, aufs Schloss. Bis dahin gibt's von uns einfach die beste Musik. Gleich gibt's Hurts mit Stay und Dua Lipa.
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Guten Morgen, 7.53 Uhr. Und man merkt, dass man im Herbst drinne ist. Es gibt wieder mehr Blockbuster im Kino, es gibt mehr Songs, die rauskommen und die Künstler veröffentlichen auch mehr neue Alben. Einer von ihnen ist auch James Blunt. Den gibt's jetzt als nächstes hier für euch in der Playlist. Er veröffentlicht nämlich sein Album, sein neues Airplane Mode. Am 6. November kommt's raus. Und James Blunt ist ja der Garant dafür, die richtige Stimmungsmusik für den Herbst zu machen. Das ist immer so ein bisschen melancholisch, das ist immer ein bisschen was zum Einkuscheln. Da können wir also schon mal den 6. November bei uns im Kalender fett markieren und bis dahin erfreuen wir uns an dem, was wir haben. James Blunt für euren Mittwochmorgen. Hier ist Beside You.

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6: Schönen guten Morgen. Journalisten aus ganz Deutschland kommen heute nach Thüringen. Sie wollen die Anhörung im Landtag verfolgen. Da geht es erstmals öffentlich um ein mögliches AfD-Verbotsverfahren. Jetzt alle News, die heute Morgen wichtig sind mit Hannes Ebert. Es ist um 8.
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8: Guten Morgen. So richtig einig ist sich die Thüringer Politik noch nicht bei der Frage, ob die AfD verboten werden sollte oder nicht. Auch deshalb findet im Thüringer Landtag heute eine Anhörung statt, bei der unter anderem Entertainer H.P. Kerkeling erklären soll, warum aus seiner Sicht ein Verbotsverfahren wohl sinnvoll ist. Die Anhörung beantragt hat die Fraktion der Linken. Sie will erreichen, dass die Landesregierung sich im Bundesrat für ein Verbotsverfahren stark macht.
9: SPD, Linke und Thüringen gerecht sprechen sich schon vor der Anhörung dafür aus, dass ein Verbotsverfahren gegen die AfD eingeleitet werden sollte. So erklärt die stellvertretende Fraktionsvorsitzende der SPD, Dorothea Marx, die AfD sei ein Faulspieler, der sich nicht konstruktiv an der Arbeit in Parlamenten beteilige, sondern blockiere und hemme. Die CDU dagegen zeigt sich skeptisch, ob es genügend Anhaltspunkte für ein Verbotsverfahren gibt. Fraktionschef Andreas Bühl befürchtet, die AfD könnte gestärkt werden. Vor allem dann, wenn der Eindruck entsteht, als wolle man einfach einen unliebsamen politischen Mitbewerber aus dem Weg räumen. Bastian Diel, Antenne Thüringen, Nachrichtenredaktion.
8: Im Kyffhäuser-Kreis hat sich am Abend ein tödlicher Unfall auf der B4 ereignet. Ein 33-Jähriger war bei Sondershausen mit seinem Auto frontal mit einem entgegenkommenden LKW zusammengestoßen. Der Mann starb noch an der Unfallstelle. Seine 13 Jahre alte Beifahrerin wurde schwer verletzt. Sie kam in ein Krankenhaus. Ein weiterer Unfall mit 3 Schwerverletzten ereignete sich bei Rastenberg im Kreis Sömmerda. Hier hatte ein Autofahrer beim Einbiegen auf die B176 einen entgegenkommenden Wagen übersehen. Heute wird voraussichtlich der neue Preis für das Deutschlandticket festgelegt. Im Gespräch ist ein Anstieg von jetzt 63 auf dann fast 67 Euro im Monat, schreibt die Rheinische Post. Für das nächste Jahr soll der Preis erstmals nach einem Index errechnet werden, der Personal, Energie und weitere Kosten enthält. In Stockholm sind die Preisträger für den alternativen Nobelpreis bekannt gegeben worden. Dieser wird von der Livelihood-Stiftung vergeben. Die Preisverleihung ist im Dezember. Ausgezeichnet werden in diesem Jahr Frauen und von Frauen geführte Organisationen, die für eine Umverteilung der Macht kämpfen.
10: Zu den 4 Preisträgerinnen gehört die Menschenrechtsanwältin Jalila Haider, die sich für die Hazara-Minderheit in Pakistan einsetzt. In Georgien geben die Mitglieder der Georgian Young Lawyers Association kostenlose Rechtsberatungen. Im Süden Afrikas kämpfen Kleinbäuerinnen mit ihrem Netzwerk Rural Women's Assembly für die Selbstbestimmung über ihr Land und ihren Körper. Vierte Preisträgerin ist die US-Informatikerin Timnit Gebru, die die Entwicklung von künstlicher Intelligenz gerechter machen will. Sigrid Harm, Skandinavien.
6: Und wir gucken aufs Wetter. Das macht heute wieder gute Laune. Das ist so ein richtig schöner Altweiber-Sommer, wie er im Buche steht. Momentan haben wir in Stadtroda 10 Grad, in Nowitz 9 Grad, Heilbad Heiligenstadt 12 Grad. Das wird hier aber im Laufe des Tages wieder richtig schön warm. Bis zu 25 Grad sind drin. Das sind wir Ende September gar nicht gewohnt. Aber so ist es nun mal. Heute ganz viel Sonne, kaum Wolken. Morgen, da geht's erstmal freundlich los. Nochmal bis zu 24 Grad, bevor sich's dann im Laufe des Tages zuzieht. Dann sind auch Schauer Richtung Abend möglich. Und am Freitag dann nur noch wechselhaft 20 Grad, immer mal wieder Regen.
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6: Es ist 4:08, Antenne Thüringen, der schnellste Verkehrsservice auf hier Richtung Dresden. Zwischen Wucher und Jena-Göschwitz rechte Spur gesperrt, kaputter LKW. A9 Richtung München, zwischen Weißenfels und Naumburg. Vorsicht,
12: Holzbrett auf der rechten und mittleren Spur und A38 Richtung Göttingen. In der Abfahrt Sangerhausen-West, Vorsicht, da ist ein toter Fuchs auf der Fahrbahn. Geblitzt wird auf der B247 Ortruf Richtung Gotha hinter einer Ampel. Sabine hat eingesehen, B249 Katharinenberg in Richtung Wandfried und am Ortseingang Erfurt-Gisbersleben aus Kühnhausen kommend Höhe Baumarkt. Habt ihr auch was gesehen? Dann eine Nummer für alles, WhatsApp, Verkehr und mehr, 0800 3x5 2550. Gute Fahrt.
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14: Guten Morgen.
6: Guten Morgen.
12: Gleich 7:55, der Alex ist nicht da, der hat heute frei und ich kann gar nicht glauben, dass er dieses Spektakel verpasst. Wir wollen das 10.000-Euro-Schloss bei der Antenne Thüringen Schatzsuche an euch raushauen. Deswegen hat sich Thüringen-Reporter Andreas Heidenreich auf die Lauer gelegt und bewacht das schon. Wir haben ja schon Tipps gegeben, dass es sich um einen Thronfolger handelt, dass es was mit Tal zu tun hat. Heidi hat sehr oft betont, dass da Gänse und Enten sind und der Ort einfach der Hammer ist. Und Leute, es tut sich was. Immer mehr Menschen kommen. Menschen mit Kinderwagen, Menschen mit Hunden. Heidi ist noch versteckt im Gebüsch, aber er wartet eigentlich darauf, seine Konfettikanone zünden zu können für jemanden, der das 10.000-Euro-Schloss findet. Und es sieht ganz so aus, als würde es jetzt bald gefunden werden. Oh, ist

0: Lady Gaga, Paparazzi, 10 Minuten nach 8. Schönen guten Morgen, hier ist die Antenne Thüringen Morning Show mit Anna ohne Alex. Und ich kann nicht glauben, dass er das verpasst, wenn ihr zu Indiana Jones werdet und unser 10.000 Euro Schloss findet.
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0: Seit 2,5 Wochen seid ihr auf der Suche wie Piraten nach dem großen Schatz. In ganz Thüringen hängen Schlüsselboxen, mal mehr, mal weniger, versteckt mit tollem Gewinn. Also Tickets, Gutschein, Bargeld und in einem sind 10.000 Euro. Das wurde bisher nicht entdeckt. Bis jetzt. Unsere Schatzsuche-Hotline klingelt. Guten Morgen, hier sind Anna und Niklas.
2: Guten Morgen, hier ist Sophie.
0: Hallo Sophie, wo bist du? Hi. Was machst du gerade Schönes?
2: Ich bin in Georgenthal und habe das Schloss gefunden.
0: Was denn für ein Schloss?
2: Die 46.
0: Die 46. Und war das gut versteckt oder wo
2: ja,
0: war denn das genau?
2: Was? Am einen Gartenzaun festgemacht.
0: An einem Gartenzaun. Und beschreib mal, an was für einem Ort du bist.
2: Ich bin am Hammerteich, wo das Schloss im Herz ist.
0: Ah, da wo man die Fotos machen kann.
2: Genau.
0: Okay.
3: Du wirkst ein kleines bisschen aufgeregt,
0: warum
3: Sophie.
0: Warum denn?
2: Ja, weil ich komme, ich freue.
0: Du freust, aber du weißt doch noch gar nicht, was drin
2: ja.
0: ist.
2: Ja, ich weiß nicht, aber ich habe es gefunden.
0: Okay, das ist ja schon mal gut. Was wäre dir denn so am liebsten als Gewinn?
2: Also, ich freue mich über jede Kleinigkeit.
0: Das ist sehr bescheiden, sehr schön. Okay, also wir hatten ja auch Bargeld drin. Was würdest du mit 10 Euro machen?
2: Meine Tochter geben.
0: Weiß Taschengeld. Gut.
2: Ja, genau.
0: Okay, und 100 Euro?
2: Wir fliegen nächste Woche in Urlaub, da passt das.
0: Toll, wo geht's denn hin?
2: In die Türkei.
0: Türkei. Da sind 100 Euro gut investiert
3: gut
0: in
3: genau.
0: Handtaschen oder so.
2: Genau.
0: Okay, und was würdest du mit 500 Euro machen?
2: Auch Urlaubsgeld und ja, Mann von mir. Mein Sohn, meine Tochter.
0: Okay. Wir hatten ja da schon alles drin. Also wir hatten 10 Euro, 20 Euro, 100 Euro. Wir sind ja immer noch auf der Suche nach dem Schloss mit den 10.000 Euro.
2: Ja.
0: Ich meine, 10.000 Euro, das ist ein stolzes Sümmchen. Hättest du da jetzt sofort einen Gedanken, was du damit machen würdest?
2: Ja, wir bauen gerade das Haus um.
0: Gut, da sind 10.000 Euro gut investiert. Wofür würdest du es nehmen? Also
2: wir
0: Fenster?
2: Wir wollen Solaranlage umbauen.
0: Solaranlage. Sehr
2: genau.
0: Gut, wichtig. Teuer auch.
2: Ja, genau.
0: Gut. Und wem würdest du das jetzt erzählen, wenn da jetzt 10.000 Euro drin sind? Würdest du das überhaupt jemandem erzählen?
2: Mein Mann.
0: Dein Mann. Wie heißt denn
2: mein
0: dein Mann?
2: Toni.
0: Toni. Na gut. Wollen wir mal so langsam das Schloss mal aufmachen?
2: Ja, bitte.
0: Okay, dann gib doch als erstes mal ein die 1.
2: Ja.
0: Dann die 8.
2: Ja.
0: Die 4.
2: Ja.
0: Und die 5.
2: Ja.
0: Müsste es aufgehen.
2: Oh, ich hab's. 10.000 Euro? Wirklich?
0: Sophie, das ja. sind 10.000 Euro.
3: Herzlichen Glückwunsch!
2: Danke! Dankeschön!
0: Und unser Thüringen-Reporter Andreas Heidenreich, der sitzt den ganzen Morgen schon im Gebüsch auf der Lauer. Heidi, komm raus!
3: Jetzt neben dir. Hallo Sophie, herzlichen Glückwunsch. 10.000 Euro.
2: Dankeschön.
3: Wie fühlst du dich?
2: Weiß gar nicht, was ich sagen
3: wollte. Du bist hier die ganze Zeit schon rumgelaufen, genau. Hast geguckt, dann bist du wieder weggegangen, ne? Du hast gesucht. Was war dein Tipp, wo du verstanden hast, das muss ja hier sein?
2: Ein Hammer.
3: Der Hammer war es, ne?
2: Der Hammer.
3: Und wie fühlst du dich jetzt?
2: Das ich ist weiß doch... gar nicht, was ich sagen soll.
3: Und ich meine, du hast jetzt an der richtigen Stelle, was war denn der Moment, als du wirklich das Schloss gesehen hast?
2: Ich bin losgerannt. Ich weiß es nicht.
3: Und ich meine, wir wissen ja jetzt, was du alles schon machtest mit dem Geld, ja? Viel für die Familie,
2: genau.
3: Für Urlaub. Toll, guck mal, das ist eine Summe, ne?
2: Ja, ich habe noch nie gewonnen.
3: Du hast noch nie gewonnen. Aber toll, herzlichen Glückwunsch
2: Dankeschön.
3: An der Stelle von uns allen. Dankeschön. Du hast die Schatztruhe, den großen Schatz gefunden.
2: Dankeschön, mach ich euch vom Arm.
0: Oh, wie schön, herzt euch erstmal und wir schalten gleich nochmal rüber. Sophie aus Luisenthal, du hast die 10.000 Euro gefunden. Wir sagen herzlichen Glückwunsch.
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0: 20 Minuten nach 8. Was für eine Spannung gerade eben in Georgenthal am Hammerteich. Sophie aus Luisenthal hat das 10.000-Euro-Schloss gefunden.
1: Oh, ich hab's. 10.000 Euro? Wirklich?
0: Sophie, das sind 10.000 Euro. Herzlichen Glückwunsch!
1: Danke! Dankeschön!
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0: Und wir gönnen ihr das so sehr. Sie will das nämlich in ihre kleine Familie und in den Hausbau stecken. Vor Ort im Gebüsch saß die ganze Zeit unser Antenne Thüringen Chefreporter Andreas Heidenreich. Du hast das kleine Schatzkistchen mit den 10.000 Euro bewacht. Wir schalten jetzt nochmal rüber, Heidi. Du hast die Sophie noch bei dir.
4: Was machst du denn sonst?
5: Das ist der Verkaufsmann.
4: Du arbeitest sozusagen in einem Geschäft, verkaufst genau. Was?
5: Ich bin Verkaufsleiter für Nahstedt. Also Verkaufsnahstedt.
4: Das heißt Backwaren zum Frühstück?
5: Genau.
4: Und da bist du jetzt mal schnell geflüchtet aus dem Laden?
5: Nee, ich bin Verkaufsleiter. Ich bin auf dem Weg zu meiner Filiale nach Tammach-Dietharz.
4: Ach so, und hast es im Radio schnell gehört?
5: Und dann bin ich hergefahren, Pause gemacht.
4: Du kennst dich ja aus, du weißt ganz genau, wo das dann alles ist, ne? Das ist toll.
5: Genau.
4: Und die Kollegen, glaube ich, jetzt am Radio, die werden alle ausflippen.
5: Ich glaube es auch. Ja.
4: Deine Augen sind so riesengroß gerade.
5: Ich weiß auch gar nicht, was ich sagen soll.
4: Und du, ja, schwer atmen bei so einem Gewinn. 10.000 Euro.
5: Ja, vielen lieben Dank.
4: An Sophie.
5: Ja.
4: Du hast es geschafft.
5: Dankeschön.
0: Och Mensch, da fließen die Tränchen. Sophie aus Luisenthal hat's geschafft. Sie hat das Schatzkistchen gefunden. Mit den 10.000 Euro. Es hing in Georgenthal am Hammerteich.
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0: Fastboy und Clock Clock. Born again hier für euch auf Antenne Thüringen. Es ist 8:30.
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2: Guten Morgen. Der Thüringer Landtag hört heute Experten zu einem möglichen AfD-Verbot an. Die linke Fraktion hat die Anhörung im Justizausschuss beantragt. Sie fordert die Landesregierung auf, sich für ein Verbotsverfahren einzusetzen. Neben Juristen soll auch Entertainer H.P. Kerkeling sprechen. Zwei juristische Gutachten sehen die Voraussetzung für ein Verbot als erfüllt an. Ob ein Verfahren Erfolg hätte, ist unter Juristen aber umstritten. Im Wartburgkreis sind auf einem Feld bei Krauthausen rund 50 Strohballen in Brand geraten. Laut Polizei ist das Feuer gegen 3.30 Uhr ausgebrochen. Es kam zu einer enormen Rauchentwicklung. Die Löscharbeiten dauern noch immer an. Den Schaden schätzt die Polizei auf mindestens 2.000 Euro. So kann man ein E-Bike natürlich auch kaufen. In Altenburg hat sich ein Mann in einem Geschäft etwa eine halbe Stunde lang beraten lassen. Dann drehte er im Verkaufsraum ein paar Runden mit dem Mountain-E-Bike. Letztlich nutzte er einen unbeobachteten Moment und war auf und davon. Der Wert des Fahrrads ein paar tausend Euro. Nun ermittelt die Polizei und hofft, dass sich vielleicht auch Zeugen finden.
0: Danke, Hannes. Der Blick aufs Wetter, der macht momentan sehr viel Spaß, denn was soll ich euch sagen, heute viel Sonne, kaum Wolken und bis zu 25 Grad nochmal. Der letzte Septembertag, der gibt in Sachen Spätsommer nochmal alles, auch wenn sie jetzt noch frisch ist. Meiningen 11 Grad, Sonneberg 12 Grad, Weißensee 10 Grad. Aber heute, wie gesagt, Höchstwerte zwischen 22 und 25 Grad, das genießen wir denn morgen. Da wird's erstmal noch schön bei bis zu 24 Grad, im Laufe des Tages mehr Wolken, dann auch Regen mit dabei und der Freitag wechselhaft bei 20 Grad in der Spitze. 8:40, Antenne Thüringen, der schnellste Verkehrsservice. Es ist ein bisschen was los heute Morgen. A4 Richtung Frankfurt zwischen Gotha, Boxberg und Waltershausen. Da steht ein LKW in der Auffahrt. Dann die Gegenrichtung. A4 Richtung Dresden zwischen Bucher und Jena-Göschwitz. Rechte Spur gesperrt, kaputter LKW. A9 Richtung München zwischen Weißenfels und Naumburg-Holzbrett auf der rechten und mittleren Spur. A38 Richtung Leipzig zwischen Leinefelde-Worbis und Breiten-Worbis. Gegenstände auf der linken Spur. In der Gegenrichtung Richtung Göttingen auf der A38 Abfahrt Sangerhausen-West, Toter Fuchs. Und A70 Richtung Bayreuth zwischen Kreuz Bamberg und Scheslitz Gegenstände auf der Fahrbahn. Geblitzt wird auf der A38 Richtung Göttingen am Dreieck Südharz, das ist eine 120er-Zone, B247 Ortruf Richtung Gotha hinter der Ampel, B249 Katharinenberg in Richtung Wanfried und am Ortseingang Erfurt-Gispersleben aus Kühnhausen kommend in Höhe vom Baumarkt. Alle Meldungen, die gibt's auf euer Handy, einfach eine WhatsApp mit Hashtag Verkehr an die 0800 3x5 2550.
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0: Na guten Morgen, toll, dass ihr da seid. Stefanie hat sich bei uns gemeldet per WhatsApp an die 0800 3x5 2550 und sie möchte gerne Grüße loswerden.
3: Einen wunderschönen guten Morgen, liebes Antenne Thüringen Team. Wie ich euch schon ein schönes Bild vom Morgen geschickt habe mit meinem 40-Dollar drauf und meinem Beifahrer als Unterstützung und jeden Tag mein Schutzengel unterwegs von meinen Eltern gekauft. Ich wünsche euch einen schönen Start in den schönen Mittwoch und liebe Grüße an alle Tracker da draußen.
0: Die Grüße sind ausgerichtet und ihr Beifahrer ist übrigens ein Kuscheltier, ein blauer Stitch aus dem Film Lilo und Stitch. Also wenn ihr auch was habt,

0: die der Ensemble da veröffentlicht hat. Homewrecker am Mittwochmorgen. 48 haben wir es, ihr hört Antenne Thüringen. Toll, dass ihr da seid. Ach ja, alle, die in einem Verein von euch sind, ne? Die wissen, ohne Ehrenamt läuft eigentlich nichts. Feuerwehr, Sport, Karneval, Kirmes, alles ohne Vereine einfach nicht möglich. Und deswegen helfen wir natürlich gerne, wenn hier ein kleiner Hilferuf reinkommt, in dem Fall aus Sömmerda vom Run for Kids e.V. Nadine, was ist los?
1: Wir brauchen männliche Unterstützung, da wir ganz viele tolle Frauen haben und auch starke Frauen haben. Wir aber halt ziemlich große Veranstaltungen haben, zweimal im Jahr. Also das Größte ist unser Treppenlauf in Oberhof. Und da wird halt männliche Unterstützung gebraucht, gerade sowas Handwerkliches und schweres Tragen, ja, alles was, also das ist wirklich unsere größte Herausforderung, Oberhof, und da brauchen wir unbedingt männliche Hände.
0: Das ist ja das Verrückte, ne? Viele andere Vereine, die suchen ja auch händeringend nach Leuten, aber ihr gerade vor allem die starken Kerle. Erklärt doch nochmal ganz kurz, was macht euer Verein?
1: Also unser Ziel ist es eigentlich das, warum der Verein gegründet wurde, dass wir schon, also für das Kinderhospiz, für todkranke Kinder sammeln und aber auch soziale Projekte, was mit Kindern und Familien zu tun haben. Also wir haben für das Kinderhospiz schon in den 7 Jahren jetzt über 100.000 Euro gesammelt und auch für andere Kinderprojekte sind schon so um die 60.000 Euro Gelder geflossen. Also es geht wirklich auch 1:1 an Kinder, Familien, ja, alles, was Kinderaugen zum Leuchten bringt. Also ja, darum geht's.
0: Also für den guten Zweck, also wenn ihr Muckis habt und helfen wollt, der Run for Kids Sömmerda e.V., der freut sich auf euch. Und Sabrina Carpenter, die freut sich auch auf euch. Die gibt's gleich mit Taste. Außerdem, wir sind Helden und Denkmal für euren Mittwochmorgen.
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1: Schönen guten Morgen, 9:10 und hui, das war ein aufregender Morgen. Für uns auch, aber besonders für Sophie aus Luisenthal, denn sie fährt jetzt mit 10.000 Euro auf der hohen Kante zur Arbeit.
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1: 2,5 Wochen habt ihr gesucht, wie die Wilden, nach unseren kleinen schwarzen Schatzkistchen. Viele von euch haben auch was gefunden, sei es Tickets, Bargeld, Gutscheine. Und heute Morgen, da war es soweit. Sophie aus Luisenthal findet das 10.000-Euro-Schloss.
3: Oh, ich hab's. 10.000 Euro? Wirklich?
1: Sophie, das sind 10.000 Euro. Herzlichen Glückwunsch!
3: Danke! Dankeschön!
1: Wir hatten euch ja vorher ein paar Tipps gegeben und die hatten tatsächlich auch andere gehört und sind dann in Georgenthal am Hammerteich auf Andreas Heidenheich getroffen.
4: Jetzt sitzen wir hier mit unserer Gewinnerin Sophie und dann kommt plötzlich die Josephine noch angerannt, außer Atem völlig. Du wolltest eigentlich jetzt noch schnell gewinnen.
5: Ja, ich wollte jetzt noch mal schnell auf die Suche gehen, na klar. Und es hat gerade gepasst, wir hatten Pause, bin schnell von der Arbeit losgerannt, habe mich ins Auto gesetzt und bin hergefahren.
4: Was machst du?
5: Ich bin im Kindergartenmädchen für alles hier in Georgenthal, ja.
4: Du durftest mal schnell weg, um mal schnell die 10.000 Euro
5: zu holen. Ich habe mich schnell ausgestochen und dachte, komm, nimm die Chance, nutz sie, aber naja, gut.
4: Und jetzt war die Sophie ein bisschen schneller.
5: Ja,
4: ne?
5: Sei ihr gegönnt, sei jedem gegönnt.
1: Guck mal, da wird sich gegönnt. Also Glückwunsch an Sophie, das 10.000-Euro-Schloss ist gefunden.

0: Lied für euren Mittwochmorgen. Felix Sehn und Sandro Cavazza auf Antenne Thüringen. All for Love. 8.58 Uhr haben wir's. Wir rollen hier in 56 Sekunden den roten Teppich aus für Hannes Ebert und seine Nachrichten.
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0: Schönen guten Morgen. Kann man die AfD einfach so verbieten? Die Experten sind da geteilter Ansicht. Etwas Klarheit soll deshalb heute eine Anhörung im Thüringer Landtag schaffen. Jetzt alle News, die heute Morgen wichtig sind mit Hannes Ebert. Es ist gleich 9 Uhr.
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4: Guten Morgen. Sollte die AfD verboten werden? Mit dieser Frage beschäftigt sich heute der Thüringer Landtag auf Antrag der Linken. In einer Anhörung im Justizausschuss sollen geladene Gäste den Abgeordneten erklären, warum sie für oder gegen ein Verbotsverfahren sind. Gehört werden dabei auch der ehemalige Verfassungsschutzchef Hans-Georg Maaßen sowie Entertainer H.P. Kerkeling. Und gerade diese Auswahl der Gäste sorgt für Kritik von der CDU. Fraktionschef Bühl sprach sogar von einer Showveranstaltung.
5: Das sieht man ja alleine schon bei den Anzuhörenden, die eingeladen wurden, die ja in der Frage der Ernsthaftigkeit durchaus zu hinterfragen sind. Dann muss man sich schon fragen, was hat das mit einer ernsthaften Auseinandersetzung zu tun? Das ist nicht unsere Art der Auseinandersetzung, weshalb wir auch andere Anzuhörende benannt haben.
4: Die Linke erklärte, Kerkeling sei eine Stimme aus der Mitte der Gesellschaft und für seine klare Haltung anerkannt und respektiert. Aktuell läuft eine groß angelegte Razzia gegen den Rockerclub Hells Angels. Es geht um ein europaweit agierendes Geldwäschenetzwerk, berichtet die dpa. Zuständig für die Durchsuchung ist die Polizei in Duisburg. Beteiligt sind mehr als 1000 Einsatzkräfte in Deutschland und anderen europäischen Ländern. Im Rahmen der Razzia sollen auch mehrere Haftbefehle vollstreckt werden, heißt es. Bei Zalando in Erfurt ist heute endgültig Schluss. Der Betrieb war aber schon in den letzten Tagen eingestellt worden. Künftig sollen noch etwa 15 Mitarbeiter den Rückbau koordinieren. Die Technik wird abgebaut. Das wird voraussichtlich bis Sommer nächsten Jahres dauern. Wer die Halle dann künftig nutzt, ist noch offen.
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4: Spaß an der Arbeit? Das ist immer seltener der Fall, hat eine aktuelle YouGov-Umfrage ergeben. 6 von 10 Menschen arbeiten laut der Berufestudie des Versicherers HDI nur noch fürs Geld. Das sind fast doppelt so viele wie vor der Corona-Pandemie im Jahr 2019.
6: Über die Hälfte der Befragten würde lieber sofort mit dem Arbeiten aufhören, wenn sie es sich leisten könnten. Besonders Älteren fehlt zunehmend die Motivation. Fachleute sprechen von einem Wertewandel in der Einstellung zur Arbeit. Der Einsatz künstlicher Intelligenz in den Unternehmen spielt eine große Rolle. Nur ein Viertel sieht sich dadurch entlastet. Dagegen glauben 4 von 10 Befragten, dass die KI über kurz oder lang Jobs kostet. Besonders pessimistisch wird die Lage bei IT-Entwicklern, Steuerberatern und im Marketing gesehen. Am wenigsten gefährdet sind der Umfrage zufolge Köche. Tanja Wagner,
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0: Hoppala, da hatte ich einen kleinen schnellen Fehler. Ich wollte die Tanja natürlich noch ausreden lassen. Also, gucken wir erstmal aufs Wetter. Das ist auch sehr schön und freundlich. Wir haben momentan in Suhl 12 Grad, Bad Blankenburg 12 Grad und in Eisenberg sind es 13 Grad. Das geht hier jetzt noch relativ zügig nach oben in den nächsten Stunden. Bis zu 25 Grad sind heute drin. Bleibt sonnig, kaum Wolken. Morgen ist es dann erstmal schön, bis zu 24 Grad. Im Laufe des Tages mehr Wolken und zum Abend hin dann auch kräftige Regenschauer mit dabei. Freitag wird es wechselhaft und nur noch maximal 20 Grad. Gut, ist für den 2. Oktober dann auch in Ordnung.
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0: 3 nach 9, Antenne Thüringen, der schnellste Verkehrsservice. A4 Richtung Dresden zwischen Bucher und Jena-Göschwitz. Rechte Spur gesperrt, kaputter LKW. A9 Richtung München zwischen Weißenfels und Naumburg. Vorsicht, ein Holzbrett auf der rechten und mittleren Spur. Und Blitzer stehen A38 Richtung Göttingen am Dreieck Südharz, 120er-Zone. B247 zwischen Ortruf und Gotha in beiden Richtungen. B249 Katharinenberg in Richtung Wandfried und am Ortseingang Erfurt-Gispersleben aus Kühnhausen kommend in Höhe vom Baumarkt. Habt ihr noch mehr gesehen? Eine Nummer für alles, WhatsApp-Verkehr und mehr, 0800 3x5 2550. Und das ist Taylor Swift.

0: Song für so einen sonnigen Mittwochmorgen. Usher und DJ Girl is falling in love again. 9.13 Uhr haben wir es. Ihr hört die Antenne Thüringen Morning Show mit Anna ohne Alex. Der ist im Urlaub, aber dafür mit dicken, fetten Lego-Paketen.
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0: Ja, Niklas, ja. Endlich ist es wieder soweit. Es ist ja noch ein bisschen Zeit, bis es losgeht mit Wunschzetteln und Weihnachten und so. Aber man kann jetzt schon so die ersten Geschenke quasi organisieren.
3: Ja, und vor allen Dingen, also der Altweiber-Sommer, so schön er ist, irgendwann wird er vermutlich auch zu Ende gehen. Und wenn es draußen ungemütlich wird, dann sind solche Lego-Duplo-Steine genau das Richtige zum Drinnen. Mit den Kids spielen, kreativ werden, was ausprobieren, große Türme bauen, LKWs bauen, einen Zug fahren lassen. Alles das kann man damit machen. Und deswegen, der Kreativität sind keine Grenzen gesetzt.
0: Das Geile bei Lego ist ja auch immer, das ist wirklich egal, ob du einen Jungen hast zu Hause, ein Mädchen hast zu Hause, ein Kind, zwei Kinder, 10. Lego geht einfach immer. Und damit ihr in Zukunft bei so Playdates wirklich bestens versorgt seid, gibt's ab morgen riesengroße Lego-Pakete.
3: Muss mir auch mal ehrlich sein, egal ob ihr Eltern seid, Onkel, Tante, es macht schon auch Spaß, selber noch damit zu bauen. Ne? Man muss es mal so ein bisschen zugeben.
0: Ich glaube, dass viele Eltern auch dann sich hier bei uns melden werden, weil sie selber gerne damit spielen. Also achtet ab morgen auf das hier. Hört ihr das? Zwischen zwei Songs einfach anrufen und hier Lego-Pakete für eure Kids, eure Enkelkinder, die Nächten, Neffen oder auch die Kinder eurer Freunde klären.
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0: ist auch ein kleines bisschen, als würde einem so ein riesengroßer Stein vom Herzen fallen. Endlich ist es gefunden. Das Schloss mit den 10.000 Euro. Wo hing es? In Georgenthal, am Hammerteich. Und Sophie aus Luisenthal hat's gefunden.
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0: Mensch, Mensch, Mensch, das war ein aufregender Morgen. Unser Chefreporter Andreas Heidi Heidenreich, der hat sich in Georgenthal am Hammerteich im Gebüsch versteckt und hat auf euch gewartet. Wir haben euch ja mit Absicht, mit Tipps hingeführt. Wir wollten, dass es endlich gefunden wird, das 10.000 Euro Schloss. Und am Ende war Sophie die Schnellste.
3: Sophie, du hast deinen Mann gleich jetzt nach dem Gewinn angerufen. Was hat er denn gesagt?
4: Der konnte das mal gar nicht glauben. Ja, war sprachlos, hat sich übelst gefreut. Weil wir das Haus umbauen wollen auf Solar.
3: Was hat er denn noch gefragt?
4: Wo ich bin, wie ich darauf gekommen bin. Und genau.
3: Dass er stolz auf dich
4: ist. Ja, ist er, ja, definitiv. Ja, definitiv.
3: Hat ja auch so ein paar kleine Wünsche, außer jetzt die Technik mit Solar und so weiter. Hat er ja auch so ein paar kleine Wünsche, die du kennst, die du ihm vielleicht auch erfüllen
4: kannst. Ja, ich weiß, dass er noch für den 3D-Drucker was kaufen möchte. Ja, er baut halt viel. Er geht halt gerne. Obi. In Obi.
3: Obi at Obi.
4: Ja, genau. Ja, also bauen ist sein Hobby und...
3: Ja, und die Kids, ich meine...
4: Ich weiß noch nicht, wie ich das mache.
3: Wie viele Kinder hast du?
4: Zwei. Einen großen und eine Teenie-Tochter, die auch noch im Urlaub Geburtstag hat. Das heißt, das passt auch noch perfekt.
3: Nicht, dass dann die Geschenke zu groß ausfallen sollen.
4: Ja, nein, nein. Also das sind sie nicht so. Aber sie werden sich auf jeden Fall riesig freuen.
3: So viel Glückwunsch.
4: Vielen lieben Dank und Dankeschön.
0: 10.000 Euro für Sophie und ihre Family. Wir sagen herzlichen Glückwunsch. Und weil die Frage tatsächlich schon öfter bei WhatsApp jetzt noch kam, hängen denn noch andere Schlösser mit anderen Preisen? Ja, die hängen natürlich immer noch. Also wenn ihr eins findet, meldet euch.
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0: Schönen guten Morgen. Toll, dass ihr alle da seid bei diesem herrlichen Altweiber-Sommerwetter. Mensch, ist das ein Sonnenschein. Da braucht man auf jeden Fall heute eine Sonnenbrille. Hab ich vielleicht nicht dabei, aber auch keine Kontaktlinsen. Von daher wird das eh ein bisschen schwierig. In Ebeleben 13 Grad, Körner 14 Grad, Sondershausen 13 Grad. Wir kriegen heute maximal 25 Grad. Also echt, für den letzten Septembertag kriegen wir nochmal bestes Wetter. Es bleibt heute trocken. Morgen geht's auch erstmal freundlich los bei bis zu 24 Grad. Da kriegen wir erstmal Sonne. Im Laufe des Tages dann aber mehr Wolken. Und zum Abend hin noch kräftige Regenschauer. Und dann ist das schon so der Vorbote auf das, was der Anfang Oktober jetzt so bringt. Wir kriegen nämlich am Freitag wechselhaftes Wetter, Wolken, immer mal Regen, immerhin noch 20 Grad. Eine Minute nach 9:30 Antenne Thüringen, der schnellste Verkehrsservice. A4 Richtung Dresden zwischen Bucher und Jena-Göschwitz, rechte Spur gesperrt, kaputter LKW. A9 Richtung Berlin zwischen Rudolfstein und Bad Lobenstein, Reifenteile auf der Fahrbahn und ein kaputter LKW in der Ausfahrt Bad Lobenstein. Blitzer A38 Richtung Göttingen am Dreieck Südharz, B249 Katharinenberg in Richtung Wanfried und am Ortseingang Erfurt-Gispersleben aus Kühnhausen kommt. Habt ihr mehr gesehen? Eine Nummer für alles. WhatsApp-Verkehr und mehr 0800 3x5 2550. Gute Fahrt.
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0: Also die Zeit, die rast heute, es ist unglaublich. Gleich gibt's für euch für gute Laune in Richtung Vormittag noch Alex Warren mit Passenger. Außerdem geht's gleich mit guter Laune weiter. Train und Drive-By hier auf Antenne Thüringen.
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0: Ich bin immer noch ganz zittrig. Das war ein sehr aufregender Morgen. Wir wollten, dass ihr endlich das 10.000-Euro-Schloss findet. Und das habt ihr. Also genauer gesagt, Sophie in Georgenthal am Hammerteich.
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0: 2,5 Wochen habt ihr gesucht wie die Wilden nach unseren kleinen schwarzen Schatzkistchen. Viele von euch haben dabei auch was gefunden. Sei es jetzt Tickets, Bargeld oder auch Gutscheine. Und heute Morgen war es dann soweit. Sophie aus Luisenthal findet das 10.000 Euro Schloss.
2: Oh, ich hab's. 10.000 Euro? Wirklich?
0: Sophie, das sind 10.000 Euro.
3: Herzlichen Glückwunsch!
2: Danke! Dankeschön!
0: Ja, und Sophie hat sich nicht alleine unsere Tipps angehört und sich auf den Weg gemacht. Andreas Heidenreich ist am Hammerteich auf mehrere Menschen getroffen.
4: Also so viele Leute, die heute Morgen hier wirklich gesucht haben. Zum Beispiel
5: der Patrick.
4: Patrick mit der Tochter noch, ne? Und du hast gesagt, du hast heute schon, gestern Abend schon mal hier gesucht.
5: Gestern Nachmittag war ich hier, ja, und hab an dem Schild umhergeguckt und gemacht, aber da unten direkt unterm Gebüsch.
4: Wir sind ja aber auch pfiffig, ne? Ihr zwei habt auch gesucht?
6: Ja, wir wurden heute früh angerufen. Der Tipp könnte doch darauf schließen lassen, dass es hier ist. Und wir waren tatsächlich bevor dem letzten Tipp schon hier und dachten, es müsste auch irgendwo an so einer Attraktion sein.
4: Ich habe euch beide beobachtet. Ihr seid sehr geschickt da an uns vorbeigelaufen. Ja. Was habt ihr gedacht, als ihr uns so ein bisschen gesehen habt?
7: Na, es war nicht unauffällig, dass sie da standen tatsächlich. Aber
4: sind ja um die Zeit sonst keine Leute
7: richtig,
4: da wahrscheinlich.
7: Richtig, genau. Ja, wir freuen uns natürlich auch für sie.
4: Und wer hat denn noch da hier gewartet?
8: Das ist die Gudrun.
4: Gudrun!
8: Ich wurde gleich hier.
4: Du hast den Lärm hier mitbekommen, das laute Geschrei unseres Gewinners.
8: Nein, das nicht, aber meine Tochter hat mich angerufen und hat gesagt, Antenne Thüringen, die müssen am Hammerteig sein. Guck doch da bitte mal, da geht es um 10.000 Euro.
4: Schön, dass wir uns mal kennenlernen.
8: Jawohl, danke schön.
4: Ja? Das ist ja toll.
0: Ja, das ist toll und man gönnt sich gegenseitig hier in Thüringen. Das lieben wir. Sophie aus Luisenthal war heute Morgen die schnellste am Hammerteig und findet das 10.000 Euro Schloss. Glückwunsch!
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0: Die Bundesregierung, die zieht Konsequenzen aus dem tödlichen Angriff auf einen Zugbegleiter im Februar. Jetzt alle News, die heute Vormittag wichtig sind. Es ist jetzt um 10.
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2: Guten Tag. Wer Polizisten, Rettungskräfte oder Beschäftigte in Bus und Bahn angreift, der soll künftig härter bestraft werden. Das sieht ein Gesetzentwurf des Bundesjustizministeriums vor, über den das Kabinett heute berät. Justizministerin Hubig sagt, wer unser Land am Laufen hält, verdient unseren Schutz.
3: Ärzte, Pflegekräfte, Apotheker oder Zugbegleiter, sie alle sollen die neuen Regeln besser schützen. Wer sie angreift, muss künftig mit mindestens 6 Monaten Gefängnis rechnen, doppelt so lange wie bisher. Auslöser für die neuen Regeln ist der Tod eines Zugbegleiters im Februar nach einer Fahrkartenkontrolle. Und der Entwurf geht noch weiter. Bei Volksverhetzung sollen künftig bis zu 5 Jahre Haft möglich sein. Wer dafür verurteilt wird, darf möglicherweise dann 2 bis 5 Jahre lang nicht bei Wahlen kandidieren. Zoe Tassovali, Antenne Thüringen Nachrichtenredaktion.
2: Die Arbeitslosigkeit ist in Thüringen im September gesunken. Insgesamt waren rund 69.000 Menschen arbeitslos gemeldet, etwa 2.700 weniger als im August. Besonders bei jungen Menschen ging die Arbeitslosigkeit zurück. Laut Regionaldirektion haben viele nach der Sommerpause mit einer Ausbildung begonnen oder eine andere Beschäftigung aufgenommen. Auch die Zahl der neu gemeldeten Stellen stieg. Thüringer Betriebe meldeten im September rund 4.300 freie Stellen. Nach den Erfolgen der AfD bei den jüngsten Landtagswahlen wird deutschlandweit wieder über ein mögliches AfD-Verbotsverfahren diskutiert. Im Thüringer Landtag geht es heute um das Für und Wider. Es gibt eine Anhörung, bei der unter anderem Verfassungs- und Menschenrechtler befragt werden. Erwartet werden aber auch einige prominente Gäste.
4: Entertainer H.P. Kerkeling ist dabei. Als Nachfahre eines Opfers des Nationalsozialismus warnt er eindringlich vor der AfD. Auf der anderen Seite unter anderem der frühere Chef des Bundesamtes für Verfassungsschutz, Hans-Georg Maaßen. Er war zuletzt bei einigen AfD-Veranstaltungen als Redner aufgetreten. Beantragt hat die Anhörung die Linke im Thüringer Landtag und es dürfte voll werden. Es haben sich auch viele Journalisten angemeldet. Für sie gelten besondere Sicherheitsvorkehrungen. Petra Kühling, Antenne Thüringen, Nachrichtenredaktion.
2: So kann man ein E-Bike natürlich auch kaufen. In Altenburg hat sich ein Mann in einem Geschäft etwa eine halbe Stunde lang beraten lassen. Dann drehte er im Verkaufsraum ein paar Runden mit dem Mountain E-Bike. Letztlich nutzte er dann einen unbeobachteten Moment und war auf und davon. Der Wert des Fahrrads ein paar tausend Euro. Jetzt ermittelt die Polizei.
0: Ah, es ist heute so ein Hin und Her. Es gibt jetzt ein paar kleine Schleierwölkchen, die ein bisschen Schatten bringen. Ansonsten heute aber Nachmittag wieder viel Sonnenschein bei 26 Grad. Morgen 25 Grad, anfangs auch nochmal Sonne. Später gibt es dann ein bisschen Regen. In Richtung Freitag, Samstag, Sonntag dann auch wieder, naja, ganz schön bei Temperaturen um die 20 Grad.
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0: 3:03, Antenne Thüringen, der schnellste Verkehrsservice. Wir gucken auf die A9 Richtung Berlin, zwischen Rudolfstein und Bad Lobenstein. Vorsicht, ein kaputter LKW dort. Da gibt's im Moment, wenn es wieder aufgeploppt, ja, da ist ein kaputter LKW in der Ausfahrt Bad Lobenstein, so. Dann A71 in Richtung Sangerhausen zwischen Münnerstadt und Bad Neustadt, Vorsicht, da liegt ein totes Tier auf der Fahrbahn. Und Blitze haben wir auch. A4 in Richtung Dresden zwischen Jena und Stadtroda, das 80. A38 in Richtung Göttingen am Dreieck Südharz und am Ortseingang Erfurt-Gispersleben aus Kühnhausen kommt Höhe Baumarkt, der wird gelasert. Wir wünschen eine gute Fahrt.
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0: Einen schönen Mittwochvormittag. Ost ist jetzt da mit The Art of Letting Go.

Es ist so ein bisschen wie man, wenn man die Hose falsch rum anzieht, das T-Shirt falsch rum anzieht oder auf einmal Messer und Gabel vertauscht hält und das gar nicht irgendwie hinbekommt. Ah, das sind schon Dinge. Hilfe! Ich brauche ein bisschen Hilfe heute von euch. Und zwar beim Thema Uhr am falschen Handgelenk tragen. Ich habe so ein komisches, billiges Armband an meiner Uhr gehabt und jetzt habe ich so eine kleine Nickelallergie und ich muss jetzt meine Uhr auf dem rechten Handgelenk tragen oder am rechten Handgelenk. Es fühlt sich total komisch an. Nicht nur, dass ich ständig den falschen Arm hebe, um auf die Uhr zu gucken, sondern viele andere Dinge fühlen sich komisch an, wie nackt auf der linken Seite. Jetzt will ich wissen, wer von euch erstmal hat die Uhr auf der rechten Seite, wenn er eine trägt. Bitte mal einen Daumen hoch schicken und vielleicht mir auch ein paar Überlebenstipps mitgeben. Björn Köbis hier auf Antenne Thüringen. Schön, dass ihr mit dabei seid. Wer hat auch die Uhr am rechten Handgelenk? Gerne einen Daumen hoch schicken per WhatsApp 0800 3x5 2550 und gerne so ein paar Tipps geben, wenn man sich da umstellen muss.

0: Jonas Blue mit Fast Car. Ja, und Dermot Kennedy wartet auch nicht mehr lange hier. Es geht gleich los mit Funeral. Und auch Britney Spears. Können wir gleich ein Stückchen lauter machen.
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0: Britney Spears auf Antenne Thüringen und jetzt die Thüringen-Reporter aus eurer Region.
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2: Guten Tag. Bei Rastenberg sind drei Menschen bei einem Unfall schwer verletzt worden. Gestern Abend gegen 5:30 wollte ein Autofahrer von der Landstraße nach links auf die B176 nach Köllerda abbiegen. Dabei hatte er an der Kreuzung einen anderen Fahrer übersehen, der Vorfahrt hatte. So kam es zu einem Zusammenstoß, bei dem beide Fahrer und eine Beifahrerin schwer verletzt worden sind. Sie mussten mit zwei Rettungshubschraubern und einem Rettungswagen in Krankenhäuser gebracht werden. Insgesamt ist ein Schaden von etwa 21.000 Euro entstanden. Etwas Gutes tun für die Gesundheit, für sich und andere. In Apolda findet heute die Spendenaktion Apolda bewegt laufend Hoffnung schenken statt. Um 17 Uhr gibt's auf dem Parkplatz am Sportpark los, egal ob laufen, walken, wandern oder joggen. Der städtische Verbund Apolda will damit Geld für den Think Pink Club vom Robert-Koch-Krankenhaus sammeln. Der Verein engagiert sich für Frauen mit und nach einer Krebserkrankung und deren Angehörige in der Region. Teilnahmegebühr sind 5 Euro und der Verbund legt dann nochmal 5 Euro zusätzlich. Zusätzlich für jeden für den guten Zweck obendrauf. Insgesamt reicht es, wenn ihr euch eine halbe bis dreiviertel Stunde bewegt.
0: Ja, heute viel Sonne, am Nachmittag noch mehr. Jetzt ist so ein Wolkenfilm noch da, der löst sich aber dann Stück für Stück auf. Bei 26 Grad heute, morgen auch nochmal 25 Grad, anfangs Sonne und Wolken im Mix. Später dann ein paar Schauer möglich, in der Nacht zum Freitag auch. Aber dann haben wir es am Wochenende wolkig, aber ziemlich okay bei 21 Grad. Wir haben es genau 3 Minuten nach 11:30, Antenne Thüringen, der schnellste Verkehrsservice auf der A4 Richtung Frankfurt zwischen Jena-Göschwitz und Bucha. Der mittlere und rechte Fahrstreifen gesperrt. Reifenteile dort bitte vorsichtig. A9 Richtung Berlin zwischen Rudolfstein und Bad Lobenstein. Vorsicht, kaputter LKW in der Ausfahrt Bad Lobenstein. Blitzer. A4 Richtung Dresden zwischen Jena und Stadtroda. A38 Richtung Göttingen am Dreieck Südharz. A71 in Richtung Sangerhausen zwischen dem Dreieck Suhl und Suhl-Zelamelis vor dem Tunnel Bergbock und Unterwürbach in beiden Richtungen, das 30 erlaubt. Wir wünschen eine gute Fahrt mit Katzei Animal auf Antenne Thüringen.

0: Allein schon, wenn das Wort hier steht, Lakritze, da tropft mir schon der Zahn.
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0: Ja, Lakritze liebt man oder man hasst es. Dazwischen gibt's meist wenig. Für alle Fans gilt aber lieber nicht so viel davon essen, denn neben Zucker stecken in Lakritze Stoffe, die in größeren Mengen auch gesundheitsschädlich und problematisch werden können. Ja, das zeigt eine aktuelle Untersuchung. Ron, Lakritze hat einen ganz eigenen Geschmack. Ist auch nicht jedermanns Sache. So oder so sollte man davor aber nicht zu viel essen. Warum denn eigentlich, Ron?
2: Ja, das liegt vor allem an zwei typischen Inhaltsstoffen. Zum einen Glycerizin, das sorgt für den süßlichen Geschmack, das kann aber den Mineralstoffhaushalt beeinflussen. Und wenn man größere Mengen davon aufnimmt, dann hat es auch Auswirkungen auf den Blutdruck. Der geht nämlich hoch und es führt zu Wassereinlagerungen. Ja, und dann gibt's noch Salmiaksalz, also Ammoniumchlorid. Das steckt vor allem in Salzlakritz. Auch das kann bei hohen Mengen den Körper belasten, zum Beispiel den Elektrolythaushalt durcheinander bringen. Außerdem zeigt eine Untersuchung des Chemischen Veterinäruntersuchungsamtes Stuttgart, dass auch Acrylamid vorhanden sein kann. Denn in 26 Proben gab es 26 Mal einen Treffer. Den Stoff, den kennen viele, der gilt als potenziell krebserregend, ist jetzt zwar kein akutes Risiko beim normalen Verzehr, es zeigt aber, das ist eben kein Snack, den man unbegrenzt essen sollte.
0: Schade. Worauf soll denn jetzt beim Kauf achten und vielleicht auch beim Essen? Und?
2: Ein ganz wichtiger Punkt sind die Hinweise auf der Verpackung. Wenn da zum Beispiel draufsteht, enthält Süßholz oder es gibt einen Warnhinweis für Menschen mit hohem Blutdruck, dann sollte man sich auch unbedingt dran halten. Ja, und bei sehr salziger Lakritze steht oft Erwachsenenlakritz drauf. Die ist eben für Kinder dann sowieso tabu. Also, Lakritze kann man natürlich weiterhin essen, aber Menschen mit Bluthochdruck, mit Nierenproblemen oder Schwangere sollten hier vorsichtig sein. Lieber mal ein Stück bewusster genießen, statt die ganze Tüte zu essen.
0: Ich habe jetzt trotzdem Bock auf Lakritze. Dankeschön, Ron.
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Meghan Trainor mit ein paar Tipps für den zukünftigen. Ja, wir grooven jetzt aber hier weiter, ohne Tipps. Einfach nur mitmachen. Bei Musik soll ja auch Spaß machen, ohne drüber nachzudenken. Ray Garveys neue Rivers jetzt auf Antenne Thüringen.

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4: Gute Nachrichten kommen heute von der Arbeitsagentur. Die Herbstbelebung, die ist auf dem Arbeitsmarkt in Thüringen angekommen. Jetzt an den News, die heute Vormittag wichtig sind. Es ist um 11.
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5: Guten Tag. Die Zahl der Arbeitslosen ist in Deutschland im September wieder unter die 3-Millionen-Marke gesunken. Insgesamt waren 2,99 Millionen Menschen auf Jobsuche, 67.000 weniger als im August. Auch in Thüringen war eine Herbstbelebung auf dem Arbeitsmarkt zu spüren.
6: Im Freistaat waren im September 69.000 Menschen arbeitslos gemeldet, etwa 2.700 weniger als im August. Die Arbeitslosenquote lag bei 6,3%. Erfreulich, besonders bei jungen Menschen ging die Arbeitslosigkeit zurück. Laut Regionaldirektion haben viele nach der Sommerpause mit einer Ausbildung begonnen oder eine andere Beschäftigung angenommen. Dazu ist die Zahl der neu gemeldeten offenen Stellen gestiegen. Thüringer Betriebe suchen derzeit etwa 4.300 neue Mitarbeiter. Leonie Strassburger, Antenne Thüringen, Nachrichtenredaktion.
5: Gesundheitsminister Linnemann hat seine Pläne für die umstrittene Reform der Pflegeversicherung dem Bundeskabinett vorgelegt. Seit Wochen streiten Union und SPD darum. Nun dürften die Minister im Kabinett weiter darum ringen. Einigkeit herrscht bei Schwarz-Rot dagegen bei einer Vorlage, wonach Angriffe auf Zugbegleiter, Busfahrer, Ärzte und andere härter bestraft werden sollen.
7: Übergriffe auf Einsatzkräfte der Polizei und Feuerwehr, aber auch auf Beschäftigte im Nahverkehr in Kliniken und Praxen nehmen zu, so Bundesjustizministerin Hubig. Bei der Bahn gäbe es mittlerweile 5 Angriffe pro Tag. Deswegen müsse die Politik reagieren. Mit dem neuen Gesetz sollen Angriffe auf Mitarbeiter der kritischen Infrastruktur, also etwa im Bereich Bahn, Strom oder Wasser, genauso hart bestraft werden wie Angriffe auf die Polizei. Und diese Strafe soll mit dem neuen Gesetz auch angehoben werden, von 3 auf 6 Monate Haft. Fiona Reinhardt, Antenne Thüringen, Nachrichtenredaktion.
5: Das Berufungsgericht in Budapest hat die Haftstrafe für die non-binäre Person Maya T. aus Jena verringert. Die Richter verhängten 7 Jahre Haft, im ersten Prozess waren es noch 8 Jahre. Maya T. war wegen Angriffen auf mutmaßliche Rechtsextremisten verurteilt worden. In dem Berufungsverfahren hatte die Staatsanwaltschaft eine höhere Strafe gefordert. Die Verteidigung plädierte auf Freispruch. Einen kuriosen Zwischenfall hat es mit einem Flugzeug der Airline Fly Dubai gegeben. Die Maschine hat auf dem Weg von den Vereinigten Arabischen Emiraten nach Tel Aviv ein Notsignal abgegeben, das auf eine Flugzeugentführung hindeutete. In Israel stiegen Kampfjets auf, das Militär war in Alarmbereitschaft. Hintergrund für das Signal war dann aber gar keine Entführung, sondern ein handfester Streit zwischen den Piloten im Cockpit, berichten israelische Medien. Das Flugzeug landete sicher in Saudi-Arabien.
4: Es ist heute tollstes Wetter, jetzt noch ein kleiner Wolkenfilm da, der ab und zu noch mal ein bisschen Schatten bringt, aber nicht viel. 26 Grad erreichen wir heute Nachmittag bei viel Sonnenschein. Morgen anfangs auch noch mal Sonne und Wolken im Wechsel, später gibt es dann ein paar Schauer. Bei 25 Grad morgen, Wochenende, pegelt sich dann so bei 21 Grad ein und es wird ziemlich wolkig.
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4: 4 Minuten nach 11, Antenne Thüringen, der schnellste Verkehrsservice, A4 Richtung Frankfurt zwischen Jena-Göschwitz und Bucha. Da steht ein kaputter LKW auf dem Standstreifen. Und Blitzerhammer, A4 Richtung Dresden zwischen Jena und Stadtroda. Dann A38 Richtung Göttingen am Dreieck Südharz. A71 in Richtung Sangerhausen zwischen dem Dreieck Suhl und Suhl-Zellermeles ist es vor dem Tunnel Bergbock. Und in Unterwörbach in beiden Richtungen in der 30er-Zone. Wir wünschen eine gute Fahrt.
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4: Einen schönen Mittwochvormittag.

0: Jones.
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2: Kann man jetzt das Fenster schon mal aufmachen? Oder kommt da schon wieder die nächste Stinkwanze hier rein? Geht's euch vielleicht jetzt auch gerade so? Stinkwanzenalarm. Hier bei uns in Thüringen fühlen sich wahrscheinlich froh und munter und wohl und deswegen sind sie wahrscheinlich auch überall da. Aber hey, sagt einfach Winke, Winke, Fenster auf, kurz wegpusten und weg sind sie. So, und dann machen wir wieder Mucke laut. Glass Animals gleich mit Heatwaves und es gibt Amy McDonald, freue ich mich sehr drauf, auf Mr. Rock'n'Roll, gleich hier auf Antenne Thüringen.
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0: Amy MacDonald auf Antenne Thüringen. 11:30 haben wir's. Und jetzt die Thüringen-Reporter aus eurer Region.
1: Für Mittelthüringen, Leonie Straßburger.
2: Guten Tag. In Erfurt gab es einen Einbruch in eine Schule. Unbekannte sind am Wochenende auf ein Schulgelände in Möbelsburg gegangen und haben ein Gerätehaus aufgebrochen. Dabei sind sie zuerst an einer Tür und einem Fenster gescheitert und haben es dann aber geschafft, ein zweites Fenster aufzuhebeln. Dann haben sie mehrere Gartengeräte im Wert von etwa 500 Euro gestohlen. Durch den Einbruch ist außerdem ein Sachschaden von etwa 200 Euro entstanden. Die Polizei hat Spuren am Tatort gesichert und ermittelt jetzt. An der Grundschule Tannroda in Bad Berka gibt es heute dafür einen Grund zum Feiern. Sie sind einer der Preisträger vom Deutschen Schulpreis 2026. Deswegen findet heute Nachmittag die Schulpreisparty statt, zu der alle Kinder, Familien, Freunde und Ehemaligen eingeladen sind. Von den 30.000 Euro Preisgeld will die Schulleiterin Manuela Döring einen Kreativraum bauen lassen. Die Grundschule hat den Preis für ihre besondere Schul- und Unterrichtsgestaltung bekommen, denn die Kinder lernen hier nicht zusammen im Frontalunterricht, sondern individuell allein oder in Gruppen, wie sie wollen, an Aufgaben, die sie sich selbst aussuchen können. Jedes Kind hat einen eigenen Lehrplan und statt Noten gibt es Lernziele, bei denen die Kinder unterstützt werden. Auch ein besonderes Bewegungskonzept hilft für ein konzentrierteres Lernen.
0: Ja, es ist Sonne da, so ein Wolkenfilm ist auch da. Temperaturen heute so um die 26 Grad. Sehr hochsommerlich. Morgen auch nochmal 25 Grad, allerdings dann morgen gegen Nachmittag dann auch nochmal ein paar dickere Wolken, da aus denen es dann abends auch mal regnen kann. Wochenende dann eher wolkig, bei aber auch angenehmen Temperaturen um die 21 Grad. Genau 2 Minuten nach 11:30, Antenne Thüringen, der schnellste Verkehrsservice, A4 Richtung Frankfurt, zwischen Jena, Göschwitz und Bucha, Vorsicht, kaputter LKW und Blitzerhammer. A4 in Richtung Dresden, zwischen Jena und Stadtroda, dann A71 haben wir auch einen, Richtung Sangerhausen, zwischen dem Dreieck Suhl und Suhl-Zellermedes, das ist kurz vor dem Tunnel Bergbock. Dann geht's weiter in Sachen Blitzer, auf der Straße in Unterwürbach, dort in beiden Richtungen, dort ist eine 30er-Zone und der Micha hat einen gesehen.
3: Servus, ich habe einen Blitzer für euch und zwar steht wieder der berühmte weiße Caddy in Linderbach Richtung Weimar am Globus.
0: Dankeschön, Micha. Also Erfurt-Linderbach in der Weimarischen Straße stadtauswärts. Wir wünschen eine gute Fahrt mit alle Farben Body Talk. Das ist einfach die beste Musik auf Antenne Thüringen. Hier ist Björn bei der Arbeit. Schön, dass ihr da seid.

0: fühlt sich so falsch an. Die Uhr plötzlich am anderen Handgelenk tragen müssen aufgrund einer kleinen Mini-Verletzung. Aber man will halt auf die Uhr nicht verzichten. Was macht man dann? Zack, rutscht sie vom linken Handgelenk aufs rechte. Antenne Thüringen. Lukas hat mir geschrieben per WhatsApp. Dankeschön, Lukas, an die 0800 3x die 52550. Trage meine Uhr am linken Arm, bin aber auch Linkshänder. Fühlt sich an der rechten Hand genauso fehl am Platz an. Und da hat er noch so ein Lachsmiley dazu geschickt. Ach ja. Und Joachim hat geschrieben, er wechselt immer mal vom rechten auf das linke oder umgekehrt, weil er die Bräune nahtlos machen will. Tatsächlich, ich habe jetzt hier am linken Handgelenk so einen weißen Streifen, da wo die Uhr immer war. Ja, es fühlt sich trotzdem komisch an, wie so ein Shirt, was man falsch rum anhat. Oder so Links-Rechts-Socken, die man auch auf der verkehrten Seite anhat. Also wer gerne auch das gleiche Schicksal teilt und auch sagt, es fühlt sich komisch an, die Uhr auf der anderen Seite zu haben, schickt mir doch gerne eine WhatsApp hier ins Antenne Thüringen Studio. Ist toll, was da so alles reinkommt.
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Wassers. Bekannte Klänge, jetzt kommt aber was ganz, ganz Neues. Und vom ersten Moment hat mich dieser Track hier auch mitgezogen. Ach, oder klingt der toll? Den muss ich ein bisschen lauter machen. Die anderen, das ist die neue von Miley Cyrus. Wobei, jetzt heißt sie nur noch Miley. Also das Cyrus kann man weglassen und man kann wunderbar tanzen. Ach, schön. Oder mitwippen auf dem Lenkrad, wenn ihr gerade im Auto unterwegs seid. Hier ist Bass.

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3: Nun also doch, Union und SPD haben sich auf eine Reform der Pflegeversicherung geeinigt. Was bisher bekannt ist, jetzt in den News, es ist um 12.
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4: Guten Tag. Die Bundesregierung hat nach langem Ringen von Union und SPD grünes Licht für die geplante Pflegereform gegeben. Das Kabinett beschloss den Gesetzentwurf von Gesundheitsminister Lindemann zur Neuordnung der Pflegeversicherung, meldet die dpa mit Bezug auf Regierungskreise. Wie die Einigung genau aussieht, ist aber noch unklar.
5: Der größte Knackpunkt im kommenden Jahr droht ein Milliardenloch in der Pflegekasse. Der CDU-Gesundheitsminister will das erstmal mit Einsparungen stopfen. Doch die SPD sagt, ein reines Kürzungspaket ist mit uns nicht drin und will auch die Privatversicherten zur Finanzierung der gesetzlichen Pflegeversicherung mit heranziehen. Fakt ist, CDU und SPD sind im Umfragetief. Sie müssen liefern, wollen das Signal senden, wir können Regierung und Reformen. Claudia Wächter, Antenne Thüringen, Nachrichtenredaktion.
4: Die Arbeitslosigkeit ist in Thüringen im September gesunken. Insgesamt waren rund 69.000 Menschen arbeitslos gemeldet, etwa 2.700 weniger als im August. Die Arbeitslosenquote lag bei 6,3%. Besonders bei jungen Menschen ging die Arbeitslosigkeit zurück. Laut Regionaldirektion haben viele nach der Sommerpause mit einer Ausbildung begonnen oder eine andere Beschäftigung aufgenommen. Jetzt ist es amtlich. Beim Autozulieferer Moltex in Sonneberg werden 127 Stellen gestrichen. Das hat uns der Insolvenzverwalter bestätigt. Der Stellenabbau wurde demnach bei einer Gläubigerversammlung am Morgen beim Amtsgericht Meiningen beschlossen. Damit fallen 40% der Belegschaft weg. Gründe seien sinkende Nachfrage und gestiegene Kosten. Der Insolvenzverwalter will das Unternehmen aber erhalten. Er hofft auf neue Geschäftsfelder. Dramatische Szenen haben sich über den Wolken abgespielt. Ein Flugzeug auf dem Weg von den Vereinigten Arabischen Emiraten nach Tel Aviv hat ein Notsignal gesendet. Weil eine Entführung befürchtet wurde, stiegen sogar Kampfflieger auf.
6: In dem Flieger von Dubai nach Tel Aviv soll es zu dramatischen Szenen gekommen sein. Es ist die Rede von einer körperlichen Auseinandersetzung zwischen den Piloten im Cockpit. Der genaue Hintergrund ist allerdings noch unklar. Der israelische TV-Sender N12 berichtet, der Pilot sei russischer und der Co-Pilot ukrainischer Abstammung. Bei der Prügelei habe einer von ihnen sogar das Bewusstsein verloren. Es gibt allerdings auch unbestätigte Berichte, einer der Piloten habe versucht, das Flugzeug zum Absturz zu bringen. Nach der sicheren Landung in Saudi-Arabien warten nun rund 180 israelische Passagiere auf einen Ersatzflug, der sie in ihre Heimat bringen soll. Sarah Lemmel, Tel Aviv.
3: Schön viel Sonne, ein Wolkenfilm, der ein bisschen Schatten noch bringt hier und da. Aber ansonsten sieht es ganz gut aus. Heute bei 26 Grad, die Temperaturen auch morgen ganz angenehm bei 25 Grad. Aber morgen Nachmittag dann deutlich mehr Wolken und auch ein paar Schauer möglich. Und Richtung Wochenende eher wolkig, aber ganz angenehm bei 21 Grad.
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3: So, das ist 4:04, Antenne Thüringen, der schnellste Verkehrsservice. A4 in Richtung Dresden zwischen Gera Langenberg und Gera. Vorsicht, da liegt ein Kanister auf der Fahrbahn. Und A4 in Richtung Frankfurt zwischen Jena-Göschwitz und Bucha. Vorsicht, kaputter LKW. Dann A4 in Richtung Frankfurt zwischen Helleshausen und Wommen. Vorsicht, da sind drei Pannenfahrzeuge auf der rechten Spur. Und München-Bernsdorf in der Akazienstraße zwischen Brühl und Jenaer Straße. Behinderung nach einem Unfall. Blitze haben wir. A4 in Richtung Frankfurt zwischen Erfurt-Ost und Erfurt-West. Dann A4 in Richtung Dresden zwischen Jena und Stadtroda. A71 in Richtung Sangerhausen zwischen dem Dreieck Suhl und Suhl-Zelamedes kurz nach dem Tunnel Bergbock. Dann Erfurt-Linderbach in der Weimarischen Straße stadtauswärts aus einem weißen Caddy. Und Unterwürbach in beiden Richtungen in der 30er-Zone. Wir wünschen eine gute Fahrt.
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3: Einen schönen Mittwochmittag. Christopher Randy hier ist Good Old Day.

0: Avril Lavigne auf Antenne Thüringen. Es ist Mittagspause. Björn Kübis hier im Studio und es gibt jemanden hier in Thüringen. Er hat 10.000 Euro mehr auf dem Konto. Wow!
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0: Was haben wir alle in den letzten Wochen mitgefiebert, geguckt, Schlösser geöffnet, Codes eingegeben, uns gefreut über alles, was in diesen Schlössern drin war. War ja nirgendwo eine Niete drin und tolle Karten. Aber eben auch Kohle. Manchmal 500 Euro, manchmal 100, manchmal auch nur 10. Oder wie heute Morgen, Sophie aus Luisenthal hat 10.000 Euro rausgeholt.
2: Oh, ich hab's. 10.000 Euro? Wirklich?
3: Sophie, das sind 10.000 Euro.
0: Herzlichen Glückwunsch!
2: Danke!
0: Wow! Ja, bitte! 10.000 Euro sind's. Und das Schloss hing in Georgenthal. Ja, manchmal etwas länger, manchmal etwas kürzer. Also Glückwunsch an Sophie aus Luisenthal. Und übrigens hängen noch tolle Tickets. Ja, vielleicht ja für Antenne Thüringen das Konzert. Ja. Oder tolle Gutscheine für die Therme. Könnt ihr nochmal gucken. Also überall Augen offen halten. Es sind noch nicht alle Schlösser gefunden. Wir drücken euch mal die Daumen, dass ihr eins findet.
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0: was kommt da hier schon wieder reingeflattert? Ja, zurzeit in Thüringen ganz schön was los in Sachen Insekten, aber so komische. Antenne Thüringen. Stinkwanzenalarm. Ja, ganz viele. Überall. Also bei mir zu Hause auch. Fenster auf, zack, sind die Dinger drin. Auch in Saalfeld bei Rosa, die sind welche.
1: Also tatsächlich sind die Stinkwanzen aktuell total nervig. Aber wir haben ihnen den Namen Bertram gegeben. Irgendwie macht's das Ganze ein kleines bisschen erträglicher.
0: Das ist natürlich auch eine gute Idee, Rosalie. Also vielen Dank erstmal. Man tauft eigentlich so kleine Insekten einfach mit so lustigen Namen. Bertram in diesem Fall. Was macht ihr? Also ich kann nur einen Tipp geben, bitte nicht draufhauen, weil manche haben so ihre Kleinen unter den Flügeln und dann wären es ganz, ganz viele und dann hat der Staubsauger viel zu tun. Aber gerne eure Story rund um die Stinkwanzen, die jetzt gerade hier tatsächlich ein kleines bisschen wie eine Plage sind in Thüringen. Gerne per WhatsApp ins Antenne Thüringen Studio. Bis gleich.
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0: Ava Max auf Antenne Thüringen und jetzt die Thüringen-Reporter aus eurer Region.
1: Für Mittelthüringen, Leonie Straßburger.
2: Guten Tag. Bei Rastenberg sind drei Menschen bei einem Unfall schwer verletzt worden. Gestern Abend gegen 5:30 wollte ein Autofahrer von der Landstraße nach links auf die B176 nach Köllerda abbiegen. Dabei hatte er an der Kreuzung einen anderen Fahrer übersehen, der Vorfahrt hatte. So kam es zu einem Zusammenstoß, bei dem beide Fahrer und eine Beifahrerin schwer verletzt worden sind. Sie mussten mit zwei Rettungshubschraubern und einem Rettungswagen in Krankenhäuser gebracht werden. Insgesamt ist ein Schaden von etwa 21.000 Euro entstanden. Etwas Gutes tun für die Gesundheit, für sich und andere. In Apolda findet heute die Spendenaktion Apolda bewegt laufend Hoffnung schenken statt. Um 17 Uhr gibt's auf dem Parkplatz am Sportpark los, egal ob laufen, walken, wandern oder joggen. Der städtische Verbund Apolda will damit Geld für den Think Pink Club vom Robert-Koch-Krankenhaus sammeln. Der Verein engagiert sich für Frauen mit und nach einer Krebserkrankung und deren Angehörige in der Region. Teilnahmegebühr sind 5 Euro und der Verbund legt dann nochmal 5 Euro zu. Zusätzlich für jeden für den guten Zweck obendrauf. Insgesamt reicht es, wenn ihr euch eine halbe bis dreiviertel Stunde bewegt.
0: Also es ist viel Sonne da heute, ein paar lockere Wölkchen, das ist so ein kleiner Wolkenfilm. Temperaturen bis 26 Grad heute, morgen 25, gegen Abend dann morgen ein paar Schauer möglich. Wochenende dann eher wolkig, aber ganz angenehm bei 21 Grad. So, wir haben jetzt 2 Minuten, gleich 3 Minuten nach 12:30. Antenne Thüringen, der schnellste Verkehrsservice. A4 Richtung Dresden zwischen Jena Zentrum und Stadtroda. Vorsicht, kaputtes Auto auf der rechten Spur, das Ganze in der Baustelle. A4 Richtung Dresden zwischen Gera Langenberg und Gera. Vorsicht, da liegt ein Kanister auf der Fahrbahn. A4 Richtung Frankfurt zwischen Jena Göschwitz und Bucha. Vorsicht, ein kaputter LKW. Dann München-Bernsdorf zwischen Brühl und Jenaer Straße. Betrifft die Akazienstraße, Behinderung nach einem Unfall. Und im Wartburgkreis zwischen Immelborn und Übelroda. Vorsicht, eine Ölspur. Blitzer. A4 Richtung Frankfurt zwischen Erfurt Ost und Erfurt West. Dann A4 in Richtung Dresden zwischen Jena und Stadtroda. Dann A71 in Richtung Sangerhausen zwischen dem Dreieck Suhl und Suhl-Zelamedes kurz vor dem Tunnel Bergbock. Erfurt-Linderbach, Weimarische Straße stadtauswärts. Und Unterwürbach in beiden Richtungen. Wir wünschen eine gute Fahrt.
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0: Hier ist Björn bei der Arbeit in der Mittagspause auf Antenne Thüringen.

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1: Menschen in Thüringen.
2: Ich bin in Thüringer Wald groß geworden und habe eigentlich von Anfang an nichts anderes machen wollen. Das muss man so komisch sagen. Ich habe als Kind schon an einem Tisch gelegen beim Opa und habe auf alten Tapeten gezeichnet.
1: Sagt Künstler Harald Rainer Kratz aus Schnellbach. Er ist Jahrgang 1962 und hat Kunst an der Burg Giebichenstein in Halle-Saale und Dresden studiert. Trotz zahlreicher Stipendien und Auslandsaufenthalten ist er dem Thüringer Wald treu geblieben. Kratz wohnt am Waldrand, hat sein Atelier in Schmalkalden und dort auch den Kunstverein Schmalkalden Kunst heute aufgebaut. Und nicht nur die Kunst und der Thüringer Wald begleiten ihn seit Kindertagen.
2: Also ich bin als kleiner Junge schon, sagen wir mal, so mit 3, 4 Jahren von meiner Großmutter mit in die Kirche genommen worden. Kirchen, die damals eben noch rammelvoll waren, wo man kaum Plätze bekommen hat in diesen kleinen Dorfkirchen. Und habe da einfach meinen Kopf auf den Schoß meiner Oma zugehört, bin dann eingeschlafen, habe weiter geträumt, habe weiter zugehört. Und man sagt ja immer so, unter den Kinderglauben, den Glauben gewachsen, wobei ich das einfach auch gar nicht trenne. Das ist auch nicht so entscheidend, sondern es ist einfach dieses Gefühl, du bist aufgehoben in etwas Größeren, in etwas anderem, das einfach unendlich lebendig und stimmig und wahr und liebevoll ist.
1: Ein Thema, was Künstler Harald Rainer Kratz immer wieder beschäftigt, ist die vermeintliche Teilung der Gesellschaft. Er nennt es auch Dilemma der Menschheit.
2: Es gibt keine Teilung. Und die auf der einen Straßenseite schreien, da drüben sind die Bösen, und die anderen schreien das Gleiche nach drüben. Es ist so idiotisch, es gibt keine Teilung. Der Nächste bin ich selbst und wer, der mir gegenübersteht, das bin auch ich.
1: Wir brauchen Offenheit und Empathie gegenüber anderen Menschen, meint Harald Rainer Kratz. Und Hoffnung?
2: Ich brauche ja in dem Sinne mir keine Hoffnung zu machen oder zuzureden, weil die Hoffnung ist uns gesagt. Und sieh, ich bin bei euch alle Tage bis an der Welt ende und fürchtet euch nicht, ist, glaube ich, das meiste, was in der Bibel gesagt wird.
1: Marie-Louise Eberhardt, Antenne Thüringen, katholische Redaktion.
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Iggy Kelly, Break My Heart. Und jetzt kommt ein Song, ich glaube im ersten Moment denkt man, okay, ja, stimmt, aber nein. Crystal Rock ist es. Happy Ending, ein gute Laune Song hier auf Antenne Thüringen. Es ist kurz vor eins.

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10: In Thüringen gibt es gerade Durchsuchungen wegen Nazi-Musik. Es geht unter anderem um Volksverhetzung. Jetzt alle News, die heute Mittag wichtig sind. Es ist jetzt 13 Uhr.
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11: Guten Tag. Wegen der Verbreitung volksverhetzender Musik ist die Polizei gerade in mehreren Bundesländern im Einsatz. Hunderte Polizisten durchsuchen Objekte, unter anderem auch in Thüringen. Geführt werden die Ermittlungen von der Staatsanwaltschaft Rostock und dem Landeskriminalamt Mecklenburg-Vorpommern.
12: Im Mittelpunkt der Ermittlungen der Staatsanwaltschaft Rostock stehen vier Männer, die Tonträger mit volksverhetzenden Inhalten hergestellt und verkauft haben sollen. Laut Staatsanwaltschaft hätten sie dazu eine rechtsextremistische kriminelle Vereinigung gegründet. Neben ihren Räumlichkeiten durchsuchen Polizisten noch viele weitere Objekte, etwa von Beschuldigten, die bei der Tonträgerproduktion geholfen haben sollen, sowie im Umfeld der Gruppe auch im Ausland, etwa in Estland, Italien, Polen oder Tschechien. Festnahmen sind zunächst nicht geplant, hieß es. Hannes Ebert, Antenne Thüringen, Nachrichtenredaktion.
11: Wer keine Kinder hat, soll für die Pflege mehr zahlen. So steht es im Gesetzentwurf, den die Bundesregierung beschlossen hat. Zum Jahreswechsel soll der Beitragszuschlag für kinderlose Mitglieder um 0,3 Punkte auf 0,9% angehoben werden, teilte das Gesundheitsministerium mit. Grund für die Reform sind die finanziellen Probleme der Pflegekassen. Außerdem vom Kabinett abgesegnet, wer Ärzte, Pflegekräfte oder Zugbegleiter angreift, wird künftig härter bestraft. Die Mindeststrafe steigt von 3 auf 6 Monate, in besonders schweren Fällen auf bis zu 1 Jahr. Mit dem Herbst haben viele junge Thüringer eine Ausbildung begonnen. Das macht sich auch auf dem Arbeitsmarkt bemerkbar. Gut 69.000 Menschen sind aktuell ohne Job. Rund 2.700 weniger als im vergangenen Monat, sagt die zuständige Arbeitsagentur. Die Arbeitslosenquote liegt bei 6,3% und damit unter dem Bundesschnitt. Online-Shopper schicken so viele Pakete zurück wie noch nie. In diesem Jahr gehen in Deutschland voraussichtlich 560 Millionen zurück. Das zeigen Berechnungen der Uni Bamberg. Generell geht jedes vierte online bestellte Paket retour.
13: Die Hose passt nicht, die Schuhe sind zu groß. Dass wir so viele Pakete zurückschicken, liegt laut einem Retourenforscher vor allem am Smartphone. Denn mittlerweile shoppen die allermeisten über Apps und das bequem von der Couch aus. Dort wird schneller bestellt und vorher weniger über das Produkt gelesen. Besonders häufig geht Kleidung zurück. Für die Händler ist das teuer, vor allem der Rücktransport kostet. Und am Ende zahlen alle ein Stück weit mit, denn viele Shops rechnen die Kosten für kostenlose Rücksendungen in ihre Artikelpreise ein. Zoe Tassovali, Antenne Thüringen, Nachrichtenredaktion.
14: Es ist heute viel Sonne da. Ein Wolkenfilm, der hält jetzt noch mal ein bisschen, ein paar Prozent Sonne ab. Aber ansonsten sieht es gut aus heute Nachmittag mit noch mehr Sonne. Später dann
10: Es gibt morgen auch ähnliches Wetter bei ähnlichen Temperaturen, so 25, 26 Grad. Allerdings am Nachmittag dann schon wieder ein paar Regenwolken dabei.
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10: 4 Minuten nach 1, Antenne Thüringen, der schnellste Verkehrsservice auf der A4 in Richtung Dresden. Zwischen Jena Zentrum und Stadtroda, Vorsicht, kaputtes Auto auf der rechten Spur, das Ganze in der Baustelle. Dann A4 in Richtung Frankfurt, zwischen Jena Göschwitz und Bucha, Vorsicht, kaputter LKW. A9 Richtung Berlin, zwischen Eisenberg und Reußig, Gegenstände auf der Fahrbahn. A71 in Richtung Schweinfurt, zwischen oder im Rennsteigtunnel, defektes Fahrzeug, der rechte Fahrstreifen ist gesperrt. A71 in Richtung Sangerhausen, die Auffahrt Kölle da, gesperrt nach einem Unfall. München-Bernsdorf. Die Akazienstraße, dort gibt es Behinderungen nach einem Unfall. Und eine Ölspur im Wartburgkreis zwischen Immelborn und Übelroda. Blitze haben wir A71 in Richtung Sangerhausen zwischen Dreieck Suhl und Suhl-Zellermeles, ist vor dem Tunnel Bergbock. B88 Jena, Stadtroda Straße, stadtauswärts vor der Tankstelle. Dann Erfurt-Linderbach in der Weimarischen Straße, stadtauswärts. Und Unterwürbach in beiden Richtungen. Wir wünschen eine gute Fahrt.
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10: Und das ist Olivia Rodrigo. Drop Dead auf Antenne Thüringen.

mal gespannt. Alle, die bei den Backstreet Boys waren, beim Konzert, mal einen Daumen hoch schicken hier zu Antenne Thüringen per WhatsApp. Das war gerade incomplete. Antenne Thüringen. Ja, Björn Köpes im Studio. Erstmal danke auch für eure ganzen WhatsApps hier ins Studio unter 0800 3x5 2550. Nancy hat mir gerade geschickt. Halli, hallo, ich brauche meine schicke Uhr links und meinen Fitness-Tracker rechts. Liebe Grüße, Nancy aus Worbis. Also liebe Grüße, Nancy, zurück nach Worbis. Ich habe nämlich ein Problem, ich musste meine Uhr umziehen. Also meine Handgelenksuhr vom linken Arm, wo ich es immer gewohnt bin, jahrzehntelang jetzt auf die rechte Seite, weil ich eine kleine Verletzung habe auf der linken Seite. Es ist total komisch. Ungewohnt. Ich merke dann auch mal, ich hebe den linken Arm und gucke auf ein leeres Handgelenk und will die Uhrzeit ablesen, aber nee, funktioniert nicht. Und deswegen wollte ich jetzt ein paar Tipps von euch, die die Uhr rechts tragen, gerne mal mir eine Nachricht schicken hier ins Studio und mir vielleicht ein paar Überlebenstipps geben. Also, jetzt danke schon mal dafür und ich spiele so lange einen tollen Song von einem Typen, der bald live auf der Bühne steht und zwar hier in Weimar direkt auf dem Goetheplatz. Kamrat. Vielleicht hat er auch die Gitarre in der Hand. Das werden wir nur rausfinden, wenn wir zusammen da sind und gucken. Zwiebelmarkt Samstag, direkt auf der Antenne Thüringen Bühne. Wir freuen uns schon sehr, vielleicht seid ihr auch mit dabei. Love Sober, aktuelles Song von Kamrat. Er ist dieses Jahr live auf dem Zwiebelmarkt.

0: Das ist so ein Song, der könnte ruhig noch ein bisschen länger gehen. David Guetta mit Sia. Titanium hier auf Antenne Thüringen. Es ist kurz vor 2:30.
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0: Tolle Stimme, Chapel Roan, Subway. Es ist Antenne Thüringen hier und jetzt die Thüringen-Reporter aus eurer Region.
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2: Guten Tag. In Erfurt gab es einen Einbruch in eine Schule. Unbekannte sind am Wochenende auf ein Schulgelände in Möbelsburg gegangen und haben ein Gerätehaus aufgebrochen. Dabei sind sie zuerst an einer Tür und einem Fenster gescheitert und haben es dann aber geschafft, ein zweites Fenster aufzuhebeln. Dann haben sie mehrere Gartengeräte im Wert von etwa 500 Euro gestohlen. Durch den Einbruch ist außerdem ein Sachschaden von etwa 200 Euro entstanden. Die Polizei hat Spuren am Tatort gesichert und ermittelt jetzt. An der Grundschule Tannroda in Bad Berka gibt es heute dafür allen Grund zum Feiern. Sie sind einer der Preisträger vom Deutschen Schulpreis 2026. Deswegen findet heute Nachmittag die Schulpreisparty statt, zu der alle Kinder, Familien, Freunde und Ehemaligen eingeladen sind. Von den 30.000 Euro Preisgeld will die Schulleiterin Manuela Döring einen Kreativraum bauen lassen. Die Grundschule hat den Preis für ihre besondere Schul- und Unterrichtsgestaltung bekommen, denn die Kinder lernen hier nicht zusammen im Frontalunterricht, sondern individuell allein oder in Gruppen, wie sie wollen, an Aufgaben, die sie sich selbst aussuchen können. Jedes Kind hat einen eigenen Lehrplan und statt Noten gibt es Lernziele, bei denen die Kinder unterstützt werden. Auch ein besonderes Bewegungskonzept hilft für ein konzentrierteres Lernen.
0: Da haben wir heute wieder schönes Wetter, sommerlich, hochsommerlich, 26 Grad, viel Sonnenschein, blauer Himmel. Es wird sogar noch mehr Sonne heute Nachmittag, wenn jetzt noch ein paar Wolken bei euch rumflattern. Morgen dann am Nachmittag deutlich mehr Wolken, auch ein paar Schauer morgen Abend möglich. Und Richtung Wochenende dann deutlich wolkiger und bei 21 Grad auch leicht kühler, aber es wird trotzdem sehr angenehm. Das ist 2 Minuten nach 2:30. Antenne Thüringen, der schnellste Verkehrsservice auf der A4 in Richtung Dresden zwischen Jena Zentrum und Stadtroda. Vorsicht, kaputtes Auto auf der rechten Spur in der Baustelle. A4 Richtung Frankfurt zwischen Jena Göschwitz und Bucha, da ist ein kaputter LKW. A9 Richtung Berlin zwischen Eisenberg und Dreußig, Gegenstände. A71 in Richtung Schweinfurt im Rennsteigtunnel, defektes Fahrzeug, der rechte Fahrstreifen gesperrt. A71 in Richtung Sangerhausen, Eherfurt, Kölle, da gesperrt nach einem Unfall. Dann München-Bernsdorf. Behinderung nach einem Unfall in der Akazienstraße und im Wartburgkreis zwischen Immelborn und Übelroda. Vorsicht, da ist eine Ölspur. Blitzer haben wir auch. A71 in Richtung Sangerhausen zwischen dem Dreieck Suhl und Suhl-Tschillermelis. Das ist vor dem Tunnel Bergbock. Dann B88 Jena, Stadtrodaer Straße, stadtauswärts. Das ist kurz vor der Tankstelle. Dann Erfurt-Linderbach, Weimarische Straße, stadtauswärts. Und in Unterwürbach in beiden Richtungen in der 30er-Zone. Gute Fahrt wünschen wir mit One Republic und Need Your Love. Hier ist Björn bei der Arbeit. Einen schönen Mittwochmittag.

0: 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Tolle Gutscheine, tolle Konzerttickets. 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
0: Ja, und die 10.000 Euro sind heute Morgen gefunden worden in der Morning Show mit Anna und Alex. Sophie aus Luisenthal war erfolgreich, hat das Schloss gefunden und zwar in Georgenthal. War vollkommen geplättet. Unser Heidi, Andreas Heidenreich, war mit dem roten Antenne Thüringen-Mikro dann gleich mal vor Ort. Was hat sie als erstes gemacht?
2: Sophie, du hast deinen Mann gleich jetzt nach dem Gewinn angerufen. Was hat er denn gesagt?
3: Der konnte das mal gar nicht glauben. Ja, er war sprachlos, hat sich übelst gefreut. Weil wir, wie gesagt, das Haus umbauen wollen auf Solar.
2: Was hat er denn noch gefragt?
3: Wo ich bin, wie ich darauf gekommen bin. Und genau.
2: Dass er stolz auf dich
3: ist. Ja, ist er, ja, definitiv. Ja, definitiv.
2: Hat ja auch so ein paar kleine Wünsche, außer jetzt die Technik mit Solar und so weiter. Hat er ja auch so ein paar kleine Wünsche, die du kennst, die ja, dir ihm vielleicht auch erfüllen?
3: Ja, ich weiß, dass er noch für den 3D-Drucker was kaufen möchte. Ja, er baut halt viel. Er geht halt gerne Obi. In Obi.
2: Obi at Obi.
3: Ja, genau. Ja, also bauen ist sein Hobby und.
2: Ja, und die Kids, ich meine.
3: Ich weiß noch nicht, wie ich das mache.
2: Wie viele Kinder hast du?
3: Zwei. Einen großen und eine Teenie-Tochter, die auch noch im Urlaub Geburtstag hat. Das heißt, das passt auch noch perfekt.
2: Nicht, dass dann die Geschenke zu groß ausfallen sollen.
3: Ja, nein, nein. Also das sind sie nicht so. Aber sie werden sich auf jeden Fall riesig freuen.
2: So viel Glückwunsch.
3: Vielen lieben Dank und Dankeschön.
0: Ja, da hat die ganze Familie was von Sophie aus Luisenthal. Also herzlichen Glückwunsch für 10.000 Euro.
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Nickelback hat auch alles gegeben hier auf Antenne Thüringen. Schön, dass ihr mit dabei seid. Björn Köbis hier im Studio. Country wieder voll in. Ja, man sieht's auch. Nicht nur da, wo sie herkommt aus den USA, geht das Ding ja durch die Decke, auch bei uns sehr erfolgreich. Stella Lefty und Boston ganz neu auf Antenne Thüringen. Können wir zusammen laut machen.

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4: Euch einen schönen Nachmittag. Wer keine Kinder hat, soll mehr für die Pflege zahlen. Das Reformpaket ist durchs Kabinett. Und jetzt alle News, die heute Nachmittag wichtig sind. Wir haben es 14 Uhr.
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5: Guten Tag. Nach langem Ringen hat die Bundesregierung die geplante Pflegereform beschlossen. Das System stehe finanziell massiv unter Druck. Man müsse sparen, sagte Bundesgesundheitsminister Carsten Linnemann. Unter anderem soll es für Kinderlose teurer werden. Für sie steigt der Zuschlag für die Pflegeversicherung um 0,3 Punkte auf 0,9%.
6: Das oberste Ziel heißt, die Beiträge erstmal stabil halten, denn es droht ein Milliardenloch. Auch weil es immer mehr Pflegebedürftige gibt. Dennoch sei das Ganze kein Sparpaket, sagt Linnemann. Zukünftig soll zum Beispiel geprüft werden, ob nicht auch eine Reha sinnvoll ist. Der Hauptknackpunkt in der Pflege sind aber die strukturellen Probleme. Das ganze System also auf stabile Füße stellen. Und das soll nun eine Kommission anpacken. Claudia Wächter, Antenne Thüringen, Nachrichtenredaktion.
5: Im Thüringer Landtag wird jetzt über ein mögliches AfD-Verbotsverfahren diskutiert. Es gibt eine Anhörung, bei der unter anderem Verfassungs- und Menschenrechtler befragt werden, aber auch Entertainer Harpe Kerkeling zum Beispiel. Die Thüringer AfD-Fraktion gibt sich gelassen. Die Partei hole sich heute das Gütesiegel der Verfassungsmäßigkeit, sagte AfD-Vizefraktionschef Daniel Haseloff vor der Anhörung. Und die AfD sei nicht mehr zu besiegen. Beantragt hatte die Anhörung Die Linke im Thüringer Landtag. Aufatmen für Bahnpendler, die in den letzten Wochen in Erfurt ausgebremst worden sind. Die Brücke am Schmidtstädter Knoten ist soweit fertig, dass die Züge wieder über alle Gleise rollen können. Kommende Nacht wird der Verkehr hier wieder aufgenommen. Eine schlechte Nachricht hat die Deutsche Bahn gleichzeitig für Autofahrer. Die Straße unter der Brücke ist erst ab 20. November wieder frei und damit rund 3 Wochen später als bisher geplant. Als Grund werden Lieferverzögerungen genannt für Teile, die in der Unterführung eingebaut werden müssen.
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5: Die Stimmung in den ostdeutschen Unternehmen hat sich im September verbessert. Das geht aus dem IFO-Geschäftsklimaindex für Ostdeutschland hervor. Er ist leicht angestiegen auf jetzt rund 91 Punkte.
7: Die befragten Unternehmen bewerteten ihre aktuelle Geschäftslage deutlich besser. Auch ihre Erwartungen für die kommenden Monate waren etwas zuversichtlicher. Besonders im verarbeitenden Gewerbe und bei den Dienstleistungen war die Stimmung besser. Im Handel war sie dagegen etwas schlechter und im Baugewerbe gab es nur eine minimale Verbesserung. Der Index beruht auf Meldungen von rund 1700 Unternehmen aus ganz Ostdeutschland. Hannes Ebert, Antenne Thüringen, Nachrichtenredaktion.
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8: Und jetzt zur Wochenmitte wechseln sich Sonne und Wolken ordentlich ab. In Sonneberg haben wir 21 Grad, Bad Frankenhausen 22 Grad und Waltershausen 23 Grad. Und Richtung Feierabend, da lockert es schön auf. So ein leichter Wind gibt es dazu und bis zu 27 Grad in der Spitze. Morgen dann bis zum Nachmittag einigermaßen trocken, dann kommen viele Regenschauer, aber trotzdem wieder warme Bedingungen.
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4: Wir haben es 3:02, Antenne Thüringen, hier der schnellste Verkehrsservice und es ist gerade unglaublich viel los auf den Straßen, auch bei den Blitzern. Wir gucken aber erstmal auf die A4 Richtung Frankfurt. Zwischen Jena, Göschwitz und Bucher aufpassen, hier sorgt ein kaputter LKW für Verkehrsbehinderung. Außerdem die A4 Richtung Dresden zwischen Sättelstedt und Waltershausen. Auch hier ein kaputtes Fahrzeug auf der Strecke. Das Ganze wiederholen wir nochmal. Nur auf der A71 Richtung Schweinfurt zwischen Gräfenroda und Oberhof im Rennstecktunnel ist das Ganze. Und dadurch ist die rechte Spur gesperrt. A71 Richtung Sangerhausen, dann zwischen dem Dreieck Suhl und Suhl-Zellamenes im Tunnel Bergbock. Die linke Spur aktuell blockiert, es laufen Bauarbeiten hier. Und München-Bernsdorf, in der Akazienstraße, zwischen Brühl und der Jenaer Straße. Hier kommt es zu Behinderungen nach einem Unfall. Und bei den Blitzern, wie gesagt, auch ein bisschen was los. A4 Richtung Frankfurt. Zwischen Erfurt Ost und Erfurt West stehen sie, wo 130 erlaubt sind. Dann haben wir einen auf der A71 zwischen Rentwertshausen und Meiningen Süd, kurz vorm Eichelbergtunnel. B88 Jena, Stadtrodaer Straße, wird stadtauswärts kurz vor der Tankstelle geblitzt. Und dann noch einer in Erfurt-Linderbach, in der Weimarischen Straße, stadtauswärts, ein weißer Caddy auf Höhe vom Einkaufsladen ungefähr. Und wenn ihr noch was ergänzen könnt, gerne machen unter der 0800 3x5 2550. Danke und eine gute Fahrt euch.
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4: Zusammen. Schön, dass ihr bei uns seid. Es ist jetzt so kurz nach zwei, ne? Dabei erwischen wir schon die meisten noch auf der Arbeit. Einmal kurz durchatmen. Wer von euch geht wirklich gern auf Arbeit und was ist der Grund eigentlich?
8: Ja, wir fragen nur, weil es gibt eine neue Umfrage zur Einstellung zur Arbeit und es ist echt erschreckend. Viele sagen, ich mach's nur noch fürs Geld.
4: Das ist krass, ey, wirklich. Also, die gucken wir uns mal genauer an, ne? Und ich hoffe, wir finden trotzdem noch ein paar Thüringer, die ihren Job gerne machen. Da sind 7 Minuten auf Antenne Thüringen nach einem entspannten Peter Fox und einer energischen Katy Perry, damit ihr jetzt noch am Nachmittag durchziehen könnt. Schön, dass ihr bei uns seid.

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1: Da hat der Peter Fox aber gezaubert. Das ist so ein richtiger Song zum Tagträumen. Haus am See. Da wären wir gerade alle irgendwie gerne, gell? Antenne Thüringen läuft, hier sind Elena und Ivo für euch.
2: Hi.
1: Wenn ihr gerade auf Arbeit steckt, da seid ihr genau richtig. Weil heute sammeln wir mal Jobgründe, die gut tun. Alle reden nämlich immer darüber, wie nervig irgendwie Arbeit ist. Und wir suchen heute aber die Gründe, warum sie sich für euch trotzdem lohnt.
2: Ja, weil der eigene Job wird in Deutschland immer unbeliebter. Ja? Laut einer aktuellen Umfrage von dem Meinungsforschungsinstitut YouGov arbeiten 59% der Deutschen nur noch wegen des Geldes.
1: Das ist krass.
2: Wahnsinnige Zahlen. Im letzten Jahr waren wir noch deutlich motivierter, dieses Jahr erschreckend. Im Altersspektrum 15 bis 54 sagen knapp über die Hälfte, dass sie, wenn sie finanziell unabhängig werden, auch sofort mit dem Arbeiten aufhören würden.
1: Wow.
2: Und bei den Älteren, da steigt die Zahl nur noch mehr. Also
1: krass, krass. Wirklich. Aber wir wissen auch, es gibt Jobs, Tage, Momente, da geht ihr nach Hause und denkt euch auch, ey, war okay, war sogar richtig gut, war schön. Und genau die wollen wir hören. Was ist bei euch der Grund, warum ihr gerne hingeht? Weil ich finde die Zahlen schon echt niederschmetternd. Also wir brauchen doch noch ein bisschen mal die Leute, die gerne auf Arbeit gehen, aus welchem Grund auch immer. Und die suchen wir. 0800 3x die 5 2550. Meldet euch. Ihr seid heute ein bisschen unsere Hoffnungsbringer fast schon. Ne? Und hier geht's jetzt aber weiter mit Isaac, Always on the Run auf Antenne Thüringen. Wir haben es 14.13 Uhr.

0: 14 und 19 haben wir es. Ihr hört die 2 bis 3, Elena und Ivo hier auf Antenne Thüringen.
1: Hallöchen.
0: Ich weiß, im Kopf seid ihr schon im Feierabend, verplant gerade euren Abend, was ihr alles macht. Ich hoffe, da steht unter den To-Dos kein Tanken drauf.
1: Ja.
0: Nicht.
1: Am allerbesten, wenn es geht, wirklich, wartet damit noch einen Tag, weil morgen ist der 1. Oktober und damit geht ganz offiziell der neue Tankrabatt los. Also bis Ende des Jahres, 3 Monate, da haben wir es bis zu 17 Cent Thüringer. Bis zu 17 Cent günstiger auf den Liter.
0: Okay.
1: Und holla die Waldfee, das macht echt einen Unterschied.
0: Es ist wirklich so. Ich träume zwar immer noch von den Zeiten, wo Sprit noch irgendwas um 1 Euro gekostet hat.
1: Oh.
0: Aber gut, ich will nicht klingen nach früher, war alles besser. Ne? Also wir nehmen, was wir kriegen können. Also tanken morgen erstmal Tankrabatt und einfach die beste Musik, die kriegt ihr hier jederzeit. Gleich geht's hier weiter mit Pitbull und Kesha, Timber. Und schön, dass ihr bei uns seid, hier bei Antenne Thüringen.
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0: Michael Schulte, Here Goes Nothing für den Weg Richtung Feierabend. Ihr hört Antenne Thüringen.
1: Und jetzt Ende September ist es nochmal so fast sommerlich, herbstlich. In Hildburghausen haben wir 23 Grad. Orlamünde meldet sich mit 24 Grad und Klingen schwingt sich auch zu 25 Grad. Und für den Mittwochnachmittag gibt es hier und da ein paar wenige Wolken und ein bisschen mehr Sonnenschein. Warm ist es auch. Morgen dann ähnlich, maximal 26 Grad, aber so im Verlauf des Tages ein paar Regenschauer.
0: Wir haben es jetzt 14:30. Antenne Thüringen hier, der schnellste Verkehrsservice. Weiterhin die Meldung von der A4 Richtung Dresden. Zwischen Apolda und Magdala vorsichtig machen. Es liegen Reifenteile auf der linken Spur. Das Ganze in einer Baustelle. Noch was von der A4 Richtung Dresden. Zwischen Sättelstedt und Waltershausen Vorsicht. Hier sorgt ein kaputtes Fahrzeug für Verkehrsbehinderung. In der Gegenrichtung A4 Richtung Frankfurt. Zwischen Jena-Göschwitz und Buha ein kaputter LKW. Außerdem aufpassen auf der A70 Richtung Schweinfurt. Zwischen Schirradorf und Stadelhofen, hier liegen Glasscherben auf der Fahrbahn. Und in München-Bernsdorf in der Akazienstraße, da zwischen Brühl und der Jena-Straße, kommt es zu Behinderung nach einem Unfall. Und bei den Blitzern weiterhin 3 Stück, die aktiv sind. A4 Richtung Frankfurt. Zwischen Erfurt Ost und Erfurt West wird hier geblitzt. Dann auf der A71 zwischen Rentwertshausen und Meiningen Süd. Sie stehen da kurz vor dem Eichelbergtunnel. Und noch die B88 Jena Stadt Roda Straße Stadt auswärts, da kurz vor der Tankstelle aufgestellt. Und wenn ihr noch mehr habt für uns, gerne Verkehrsinfos weitergeben an die 0800 3x die 52550. Danke euch und eine gute und sichere Fahrt.
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0: Hi zusammen, hallo, es ist jetzt kurz nach 14:30, Feierabend kommt näher, aber wenn ihr schon noch da seid, Hand aufs Herz, warum geht ihr eigentlich gerne zur Arbeit?
1: Weil eine neue Umfrage, die sagt jetzt nämlich, fast 60% arbeiten nur noch wegen des Geldes. Oh, da musst du erstmal schlucken.
0: Ja, also über die Hälfte, ey. Und deshalb heute bei den 2 bis frei. Wir suchen die, die sagen, nee, ich mag meinen Job, hä? Deshalb eine kurze Erinnerung, wenn ihr gerade noch da seid, 0800 3x die 52550. Warum macht ihr das gern, euren Beruf, euren Job? Warum zählt er nicht zu diesen 60%? Und hier geht's weiter mit Musik für den Nachmittag. From Disco to Disco auf Antenne Thüringen.

0: Die Tay Tay ist das. I knew it, I knew you. Für euren inneren Cowboy oder das Cowgirl. Ivo, das ist dein Stichwort?
1: Yeeha!
0: Dankeschön, hier ist Antenne Thüringen, Elena und Ivo hier.
1: Hi.
0: Gleich mit Musik, zu der ihr eure Shorts im Kleiderschrank beerdigen könnt.
1: Bitte was?
0: Ja, lernt die Giant Rooks mit Slow Dance. Ich finde, das passt. Ab heute fallen die Werte Richtung Ende der Woche immer mehr. Der Herbst ist wieder mehr am Kommen. Und nach heute könnt ihr eure Shorts und Sommersachen nehmen, im Kleiderschrank ganz weit hinten einfach noch einsortieren. Kurz davor noch in Erinnerung schwelgen. Schön war's. Und dann der Song.
1: Ja.
0: Der klingt auch ein bisschen nach dem Abschied von den ganzen warmen Tagen, finde ich.
1: Also theoretisch kannst du Shorts ja auch im Winter tragen. Ist halt nur kalt.
0: Dankeschön, Herr Klugscheißer, an dieser Stelle für diesen Beitrag. Trotzdem gleich Giant Rooks Slow Dance. Macht euch einen schönen Nachmittag. Hier sind Elena und der Klugscheißer.
1: Hallo.
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0: Jepsen, Call Me Maybe, das sind hier Elena und Ivo auf Antenne Thüringen am Mittwoch. 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
3: Einen schönen Mittwoch euch. Gewalt gegen Polizisten, Rettungskräfte oder auch Zugbegleiter nimmt zu. Jetzt drohen härtere Strafen. Und jetzt alle News, die heute Nachmittag wichtig sind. Wir haben es Punkt 15 Uhr.
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4: Guten Tag. Nach langem Ringen hat die Bundesregierung die Reform der Pflegeversicherung beschlossen. Teurer wird es für Kinderlose. Der Zuschlag steigt. Der allgemeine Beitrag dagegen soll stabil bleiben. Und auch durchs Kabinett sind härtere Strafen für alle, die Polizisten, Ärzte oder auch Busfahrer angreifen. Wer unser Land am Laufen hält, verdient unseren Schutz, sagte Bundesjustizministerin Stefanie Hubig.
5: Die Übergriffe auf Einsatzkräfte bei Polizei und Feuerwehr, Beschäftigte im Nahverkehr und in Kliniken haben demnach zugenommen. Diese Gewalt bleibe nicht unbeantwortet, so Bundesjustizministerin Hubig. Im Februar hatte der Fall eines Zugbegleiters für Bestürzung gesorgt, der nach dem Angriff bei einer Fahrscheinkontrolle starb. Bei Attacken auf Menschen, deren Arbeit dem Gemeinwohl dient, soll die Mindeststrafe künftig von 3 auf 6 Monate Haft steigen. Bei einer Verurteilung wegen Volksverhetzung droht Tätern noch ein Verbot, öffentliche Ämter zu bekleiden und bei Wahlen zu kandidieren. Katrin Müller, Antenne Thüringen, Nachrichtenredaktion.
4: Sie sollen volksverhetzende Nazi-Musik produziert und verbreitet haben. Deshalb wird gegen 12 Verdächtige ermittelt. In mehreren Bundesländern gab es Durchsuchungen gegen eine mutmaßlich rechtsextreme Vereinigung. Darunter auch in Thüringen, teilten die zuständigen Behörden in Mecklenburg-Vorpommern mit. Razzien gab es außerdem in Estland, Italien, Polen und in Tschechien. Festnahmen waren keine geplant, so die Behörden. Es gehe darum, Verdachtsmomente aufzuklären. Mit dem Herbst haben viele junge Thüringer eine Ausbildung begonnen. Das macht sich auch auf dem Arbeitsmarkt bemerkbar. Gut 69.000 Menschen sind aktuell ohne Job, rund 2.700 weniger als im vergangenen Monat, sagt die zuständige Arbeitsagentur. Die Arbeitslosenquote liegt bei 6,3% und damit unter dem Bundesschnitt. Deutschlandweit ist die Zahl der Arbeitslosen in diesem Monat wieder unter die 3-Millionen-Grenze gesunken. Gute Nachricht für alle Autofahrer, der Tankrabatt startet zwar erst um Mitternacht, die Spritpreise sind aber schon im Sinkflug. Heute Vormittag war Super E10 laut ADAC 4,2 Cent billiger als gestern. Bei Diesel ging es um 3,9 Cent nach unten.
6: Der übliche Preissprung am Mittag ist diesmal zwar etwas höher ausgefallen als zuletzt, dennoch sind Benzin und Diesel im Schnitt billiger geworden die letzten Tage. Das dürfte auch daran liegen, dass sich die Lage an den internationalen Ölmärkten wieder entspannt hat. Um Mitternacht sollte es dann weiter spürbar nach unten gehen. Zumindest erwartet der Lobbyverband der Mineralölwirtschaft, dass der Tankrabatt direkt in vollem Umfang weitergegeben wird. Ab Mitternacht gilt der Steuernachlass von 16,7 Cent pro Liter auf Sprit zunächst bis Ende des Jahres. Thomas Brenner, Antenne Thüringen, Nachrichtenredaktion.
7: Und heute wieder goldene Herbst-Vibes hier im Freistaat. Zellamelis hat 23 Grad, Stadtroda 24 Grad und Aumar 22 Grad. Und der Schmuddelherbst, der bleibt uns echt noch fern. Heute Nachmittag gibt es stündlich mehr Sonne und bis zu 27 Grad. Morgen dann im Tagesverlauf mehr Regen, aber auch wieder 26 Grad. Genießt es.
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3: 3:03 ist es. Antenne Thüringen hier, der schnellste Verkehrsservice für euch. Mit einer Meldung von der A4 Richtung Dresden. Hier immer noch zwischen Sättelstedt und Waltershausen. Vorsicht, ein kaputtes Fahrzeug, was für Probleme sorgt. Außerdem aufpassen auf der A9 Richtung München. Zwischen Weißenfels und Naumburg West. Hier liegt ein Plastikteil auf der linken Spur. Und immer noch München-Bernsdorf, Akazienstraße. Zwischen Brühl und der Jenaer Straße kommt es zu Behinderungen nach einem Unfall. Bei den Blitzern? auch ein paar aktiv, zwei Stück um genau zu sein. A71 zwischen Rentwertshausen und Meiningen Süd. Da stehen sie kurz vorm Eichelbergtunnel, wo 80 erlaubt sind. Und Rainer hat uns einen Blitzer gemeldet. Dankeschön dafür. Und er steht zwischen Leinefelde und Heiligenstadt und blitzt da, wo 70 erlaubt sind. Und wenn ihr es so machen wollt wie Rainer und schön brav uns Verkehrsmeldungen durchgeben könnt, wollt, müsst, wie auch immer, gerne machen an der 0800 3x die 52550. Danke euch dafür und eine gute und sichere Fahrt.
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3: Hi zusammen, schönen Mittwoch euch und es wird jetzt wirklich ernst. Wir haben eine Nachricht bekommen von Clemens aus Gotha.
10: War hier in Gotha, muss es irgendwie, müssen die sich ausgebreitet haben. Der Bekannte hat mir zumindest erzählt, sind solche wie so eine Art Käfer rumgelaufen. Deswegen wollte ich mal fragen, ob da irgendwie was bekannt ist.
11: Oh Gott, eine Käferplage? Übernehmen Sie jetzt die Weltherrschaft und in Gotha geht's los oder was?
3: Es scheint anscheinend wirklich ihn zu beschäftigen, genauso wie die Bekannte, die es ihm erzählt hat. Wir gehen der Sache mal auf den Grund. Warum befallen jetzt irgendwelche Käfer immer mehr unsere Wohnungen? Wir werden jetzt mal zu Entomologen einfach.
11: Bitte was? Ento wer?
3: Insektenforscher heißt es, falls was.
11: Ich dachte Enten.
3: Nein, Ivo, ein andermal sind wir Enten, okay? In 6 Minuten hören wir uns wieder auf Antenne Thüringen. Quack.

0: Robin Schulz und James Blunt sagen okay auf Antenne Thüringen. Elena und Ivo sind hier.
1: Hi.
0: Und Clemens aus Gotha, ist bei dir alles okay? Das klingt nach Planet der Käfer Teil 1.
2: Boah, hier in Gotha muss es irgendwie, müssen die sich ausgebreitet haben. Der Bekannte hat mir zumindest erzählt, auf dem Balkon sind solche, naja, so wie so eine Art Käfer rumgelaufen. Ne? Und die soll man aber auch nicht zerdrücken. Wir haben da nachgeguckt, weil die dann so ein Sekret aussenden. Das klingt wie so faule Eier. So. Deswegen wollte ich mal fragen, ob da irgendwie was bekannt ist.
1: Ja, also Clemens hat recht. Sie sind auf dem Vormarsch. Die Stinkies kommen.
0: Die Stinkies. Ist jetzt eine Familie oder was? Das klingt so. Aber warte mal, eins nach dem anderen, okay? Wer sind die, was machen die hier und warum diese Stinkies?
1: Ja, also Stinkwanzen heißen die, gell? Das sind solche Käfer, 1 Zentimeter groß etwa, meistens braun und die sehen aus wie so ein kleines Blatt. Und die sind etwa seit 2 Jahren wirklich vermehrt auch bei uns in Mitteldeutschland. Und im Sommer sind sie halt draußen in Gärten oder auf den Feldern. Und jetzt kommen sie halt rein und suchen das Warme.
0: Ach so, aber was meint jetzt der Clemens genau mit dem Stinken?
1: Naja, also es sind halt wirklich 2 Punkte, warum die wirklich nervig sind. Einerseits, wenn die sich bedroht fühlen oder erschrocken sind oder halt sterben, dann schütten die so ein stinkiges Stinky-Sekret aus.
0: Genau so heißt das wissenschaftlich.
1: Und das, Achtung, riecht nach einer Mischung aus ranzigem Fett, Koriander und bitteren Mandeln.
0: Koriander.
1: Ja, und die fressen auch wirklich alles. Früchte, Pflanzenblätter, Stängel, also die sind eine richtige Problemwanze.
0: Boah.
1: Wahnsinn.
0: Also, aber die sind ja jetzt nicht gefährlich oder sowas, weil das habe ich jetzt noch nicht gehört.
1: Nee, für Menschen nicht. Also die beißen oder stechen nicht und stinken auch nicht immer. Wenn ihr so einen zu Hause seht, dann am besten freundlich behandeln, mal in die Hand schütteln.
0: Hi, ja. Na?
1: Also am besten wieder in die Freiheit entlassen. Und falls ihr doch schon getötet habt, nicht einsaugen, sonst riecht der auch dann wirklich eklig, sondern packt's in Müll oder ihr müsst dann wirklich ganz lange lüften.
0: Also ich muss jetzt mal googeln, weil ich habe jetzt gar kein Bild irgendwie im Kopf, sondern nur Angst, dass meine Wohnung bald von neuen Untermietern übernommen wird. Also die Entomologiestunde geht gleich weiter. Bis gleich auf Antenne Thüringen.

0: Kenya Grace mit Stranger ist das. Hier für den Weg in Feierabend, Elena und Ivo auf Antenne Thüringen.
1: Hey, hey.
0: Kennt er das, wenn er als erwachsene Person einfach nur Momente der Realisation habt und euch richtig dumm fühlt? Clemens aus Gotha hat uns ja geschrieben, was da los mit diesen Stinkekäfern, weil bei ihm gerade so viele in der Wohnung sind. Antwort?
1: Ja, die suchen sich einfach ein warmes Örtchen, vor allem für die Nacht, und die heißen Stinkewanzen. Und wenn die irgendwie zerdrückt werden oder halt sterben oder wenn sie sich nur erschrecken, dann stoßen die so ein richtig übel riechendes Sekret aus.
0: Ach, ja, und dann habe ich halt gegoogelt, ich weiß jetzt, wie die aussehen. Und ich habe halt solche Dinge auch immer wieder in der Wohnung. Das Ding ist, woher willst du wissen, wie so ein Käfer heißt? Du kannst ihn ja nicht einfach so fragen oder so.
1: Ja, und er so, ja, servus, ich bin Jürgen.
0: Nein, ich meine seine Art, ich weiß nicht, wie der heißt. Ja, aber mein Freund und ich, wir kannten die halt nicht. Wir haben die dann einfach immer Bruder genannt und haben einfach immer gesagt, jo, da ist schon wieder so ein Bruder am Fenster. Aber dank euch und dank diesen Jobs lerne ich einfach dazu. Das ist der Stinkekäfer, Stinkewanze. Ja, und
1: Untergattung Bruder.
0: Lass eine Petition starten, bitte. Ich will sie in Bruder umbenennen. Stinkekäfer ist Marketingproblem, ich sag's dir.
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6: 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Der September endet am heutigen Mittwoch mit klarer Luft und einer erholsamen Ruhepause für alle Allergiker. Es gibt keinen nennenswerten Pollenflug mehr in Thüringen. 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

0: Ray Gavi, Take This Heart für euren Weg Richtung Feierabend. Wir haben es schon gleich halb vier. Ihr hört hier Antenne Thüringen. Zeit für die Nachrichten.
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2: Guten Tag. Nächster Sparhammer bei Volkswagen. Der Autobauer kündigt fast alle Tarifverträge. Verschiedene Regelungen, die sind sein mit Blick auf den aktuellen Kostendruck anzupassen, teilte der Konzern in Hannover mit. Laut IG Metall handelt es sich um 10 Tarifverträge und darunter ist auch der wichtige Manteltarifvertrag. Das Deutschlandticket wird nochmal teurer. Es kostet ab Januar 66,80 Euro und damit 3,80 Euro mehr als bisher. Das hat der für die Preisgestaltung zuständige Koordinierungsrat entschieden, berichtet die Deutsche Presseagentur. In diesem sitzen die Abteilungsleiter der Verkehrsministerien aus Bund und Ländern. Das Jobticket, eine rabattierte Variante, kostet künftig 63,46 Euro. Das Semesterticket steigt auf 40,08 Euro. Die Reform der Pflegeversicherung ist auf dem Weg nach vielen Diskussionen die letzten Tage heute Mittag vom Kabinett beschlossen worden. Ziel ist es, das drohende Defizit von 8 Milliarden Euro abzuwenden. Teurer wird die Pflegeversicherung für Kinderlose, der Zuschlag steigt. Und jetzt die Thüringen-Reporter für eure Region.
1: Für Mittelthüringen, Leonie Straßburger.
3: Guten Tag. Heute Nacht wird der Bahnverkehr am Schmidtstädter Knoten wieder freigegeben. Autofahrer müssen sich aber doch länger gedulden. Während auf den Gleisen 9 und 10 die Züge schon wieder fahren können, bleibt die Straße unter der Brücke noch 3 Wochen länger gesperrt als geplant. Nach aktuellem Stand soll sie ab dem 20. November wieder befahrbar sein. Es gibt nämlich Lieferverzögerungen bei technischen Komponenten, die in der Unterführung eingebaut werden müssen. Die Aufräumarbeiten und die Beseitigung von mehreren tausend Tonnen Abbruchmaterial laufen aber weiter. Die Polizei Erfurt ermittelt aktuell zu einem Sexualdelikt in Kölle dar. Weil zu dem Fall in den sozialen Medien Falschbehauptungen verbreitet werden, hat die Polizei jetzt Folgendes klargestellt. In einer Gemeinschaftsunterkunft soll ein Mann eine Jugendliche vor 2,5 Wochen missbraucht haben. Der Tatverdächtige wurde direkt am nächsten Tag vorläufig an seiner Wohnanschrift festgenommen und sitzt aktuell in Untersuchungshaft. Die Darstellungen auf Social Media dazu, wie die Jugendliche aufgefunden wurde, entsprechen nicht dem Ermittlungsstand. Zu ihrem Schutz will die Polizei keine weiteren Details bekannt geben und bittet darum, online keine weiteren Falschbehauptungen zu verbreiten. Sie können Betroffene zusätzlich belasten, die laufenden Ermittlungen beeinträchtigen und auch selbst strafrechtlich relevant sein.
4: Und Sonne und Wolken, die wechseln sich jetzt zur Wochenmitte echt richtig ab. Eisenacher 26 Grad, Apolda 25 Grad und Masserberg 22 Grad. Richtung Feierabend, da lockert es jetzt ein bisschen auf. Leichter Wind dazu und 27 Grad in der Spitze. Morgen bleibt es dann richtig schön und trocken bis zum Nachmittag. Dann kommt da dann wieder die Regenschauer, aber auch bei etwa 26 Grad. Also Achterbahnfahrt beim Wetter.
0: 2 Minuten nach 3:30 haben wir es. Antenne Thüringen, der schnellste Verkehrsservice. Es hat sich wohl ein bisschen beruhigt auf den Straßen. Hoffentlich wird es noch besser. Wir haben gerade nur 2 Meldungen. A4 Richtung Dresden. Zwischen Sättelstedt und Waltershausen weiterhin ein kaputtes Fahrzeug auf der Strecke. Und aufpassen auf der A9 Richtung München. Zwischen Weißenfels und Naumburg West, hier liegt ein Plastikteil auf der linken Spur. Und bei den Blitzern? 2 Stück weiterhin bekannt, A71 zwischen Rentwertshausen und Meiningen Süd, kurz vorm Eichelbergtunnel stehen sie. Und dann noch zwischen Leinefelde und Heiligenstadt ein Blitzer aufgestellt. Und wenn ihr noch mehr habt für uns, haben wir eine Nummer für alles. WhatsApp-Verkehr und mehr. 0800 3x die 5 25 50. Danke euch fürs Melden und eine gute Fahrt.
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0: Einen schönen Nachmittag euch. Hier geht's gleich weiter mit Kamrads Hug Yourself, umarm dich selbst übersetzt. Und das könnt ihr auch machen, dafür, dass ihr schon die halbe Woche geschafft habt. Yay.
4: Jawohl.
0: Ja.
4: Und wenn ihr noch ein paar Tage vorspult, dann könnt ihr den Song auch live miterleben. Weil der Kamrad, der kommt nämlich nach Weimar und das schon ganz, ganz bald am 10. Oktober. Da ist er auf dem Zwiebelmarkt in Weimar. Auf dem Goetheplatz, die Antenne Thüringen Bühne und ihr singt dann zusammen abends mit Kamrad. Also an alle Kamräder. Kommt vorbei, ist alles kostenlos.
0: Kameraden und Kameradieschen. Und hier jetzt zum Einstimmen, Kamrad Hug Yourself auf Antenne Thüringen.

0: sag ehrlich, das ist so beruhigend, dieses 74, 75.
1: 76, 77.
0: Ja, kannst du die ganze Zeit weiterzählen, wirklich. Also oh, danke ja. An die Connells. Hier sind die zwei bis drei, Elena und Ivo, auf Antenne Thüringen.
1: Hallöchen.
0: Was ist eigentlich ein Grund, um gern für euch so auf Arbeit zu gehen? Was ist euer Grund? Das wollen wir heute wissen, weil laut Umfrage gehen 60% nur noch wegen des Geldes hin.
1: Ja.
0: Ey, wirklich.
1: Also das Team. Das Team, ganz klar, weil wenn die Leute stimmen, da wird selbst an so einem stressigen Tag alles ein bisschen erträglicher.
0: Ja.
1: Und das zweite ist dieses, ich sehe ein Ergebnis.
0: Mhm.
1: Ne? Also das ist vielleicht, also egal ob im Büro oder im Handwerk oder im Laden selbst, wenn am Ende alles erledigt ist, dann macht das richtig was im Kopf.
0: Ja, das stimmt schon. Also habt ihr auch sowas? Was ist euer Hauptgrund, warum ihr sagt, nee, ich bin nicht Teil dieser 60%, die das nur wegen des Geldes machen? Darüber quatschen wir heute. Also wenn ihr es noch nicht gemacht habt, warum geht ihr gern auf Arbeit? 0800 mal die 52550. WhatsApp-Sprachmemo an Antenne Thüringen.
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0: ganz neu auf Antenne Thüringen. Gentleman, Michael Patrick Kelly, Wildfire ist das.
1: Ach, der hat so einen kleinen Reggae-Touch, ne? Mhm. Ich finde, das passt richtig gut zu dem, wenn ihr jetzt gerade mit Jacke im Arm aus der Arbeit rausgeht und die Sonne euch nochmal ins Gesicht scheint. Geil.
0: Ja, Helena und ich, wo ich hier auf Antenne Thüringen, und wir bringen euch schon den nächsten Ohrwurm um die Ecke. Lenka, Everything All at Once. Schönen Nachmittag und viel Spaß mit dem Ohrwurm.
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7: Euch einen schönen Feierabend. Das Deutschlandticket wird nochmal teurer. Der neue Preis steht fest. Und jetzt alle News, die heute Nachmittag wichtig sind. Wir haben es 16 Uhr.
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8: Guten Tag. Das Deutschlandticket kostet ab Januar 66,80 Euro. Das hat der zuständige Koordinierungsrat von Bund und Ländern entschieden. Das Ticket wird damit fast 4 Euro im Monat teurer.
9: Mit 9 Euro im Monat hat alles angefangen vor 4 Jahren. Mit dem Billigticket wollte die Ampel damals die hohen Energiepreise auffangen nach dem Beginn des Ukraine-Kriegs. Danach einigten sich Bund und Länder auf einen Monatspreis von 49 Euro. Seitdem ist der Preis immer weiter angestiegen, weil das Ticket der Politik viel Geld kostet. Der neue Abo-Preis wurde diesmal erstmals mit Hilfe einer Formel berechnet, die sich unter anderem orientiert an den Kosten für Personal und Energie. So soll politischer Streit über die Finanzierung verhindert werden. Thomas Bremser, Antenne Thüringen, Nachrichtenredaktion.
8: Wer keine Kinder hat, soll für die Pflege mehr zahlen. So steht es im Gesetzentwurf, den die Bundesregierung beschlossen hat. Zum Jahreswechsel soll der Beitragszuschlag für Kinderlose um 0,3 Punkte auf 0,9% angehoben werden, teilte das Gesundheitsministerium mit. Grund für die Reform sind die finanziellen Probleme der Pflegekassen. Keine Abstriche soll es bei den Rentenzuschüssen für pflegende Angehörige geben. Präventionsangebote sollen künftig verstärkt werden, um eine drohende Pflegebedürftigkeit abzuwenden. Außerdem vom Kabinett abgesegnet, wer Ärzte, Pflegekräfte oder Zugbegleiter zum Beispiel angreift, wird künftig härter bestraft. Volkswagen hat einen Großteil seiner Tarifverträge gekündigt, darunter auch den wichtigen Manteltarifvertrag. Mit Blick auf den aktuellen Kostendruck müssten verschiedene Regelungen in den Verträgen angepasst werden, heißt es vom Autobauer. Laut der Gewerkschaft IG Metall geht es um insgesamt 10 Tarifverträge, die VW aufgekündigt hat. Ein Flug von Dubai nach Tel Aviv ist nach einem gewaltsamen Zwischenfall im Cockpit in Saudi-Arabien notgelandet. Laut israelischen Medien soll ein Pilot seinen Kollegen mit einem Messer verletzt haben. Passagiere halfen dann dabei, den Angreifer zu überwältigen, heißt es.
10: Noch sind nach den dramatischen Ereignissen an Bord der Fly Dubai-Maschine viele Fragen offen. Der israelische Polizeiminister Itamar Ben-Gvir sprach von einem versuchten Terroranschlag. Der Angreifer habe versucht, das Flugzeug zum Absturz zu bringen und die 180 Israelis an Bord zu ermorden. Die verletzten Piloten werden im Krankenhaus behandelt. Die Passagiere sollen mit einem Ersatzflug in ihre Heimat gebracht werden. Am Flughafen von Tel Aviv warten bereits besorgte Angehörige. Sarah Lemmel, Tel Aviv.
11: Und sommerlich-herbstlich ist es jetzt zum Ende September. Erfurt hat 26 Grad, Greiz 23 Grad und Sollstedt ist voll im Soll mit 24 Grad. Und für den Mittwochnachmittag, da gibt es ein paar weniger Wolken und ein bisschen mehr Sonnenschein. Warm ist es auch, das lässt sich gut an. Morgen dann ähnlich, maximal 26 Grad, aber im Verlauf des Tages hier und da ein paar Regenschauer.
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7: 3:04 haben wir es jetzt. Hier ist Antenne Thüringen, der schnellste Verkehrsservice. Gerade viel los auf den Straßen. Eieiei. Wir gucken auf die A4 Richtung Dresden. Weiterhin zwischen Sättelstedt und Waltershausen ein kaputtes Fahrzeug auf der Strecke. Außerdem auf der A9 Richtung Berlin. Zwischen Rudolfstein und Bad Lobenstein. Vorsicht, hier steht ein kaputtes Auto auf der rechten Spur. Da macht gerade jemand einen Radwechsel. Außerdem aufpassen auf der A9 Richtung München. Zwischen Weißenfels und Naumburg-West. Hier liegt ein Plastikteil auf der linken Spur. A71 Richtung Schweinfurt. Zwischen Sömmerda Süd und Erfurt Nord ein totes Tier auf der rechten Spur. Aufpassen. A73 Richtung Suhl. Zwischen Zapfendorf und Ebensfeld. Reifenteile liegen hier auf der Fahrbahn und außerdem sorgt ein kaputter LKW für Verkehrsbehinderungen. Wir gucken nach Gera, hier auf der Höhe von der Südosttangente. Hier kommt es zu Behinderungen durch Mäh- und Vermessungsarbeiten. Und aufpassen im Kreis Gotha zwischen Tüttleben und Seebergen. 3 Pferde hier gerade auf der Fahrbahn unterwegs. Und die Blitzer für euch. B7 zwischen Frankendorf und Isserstedt einer aufgestellt. Mhm, wichtig, gut zu wissen. B88 Jena Stadt Roda Straße, Stadt auswärts, da stehen sie kurz vor der Tankstelle. Und dann noch einer zwischen Leinefelde und Heiligenstadt, da wo 70 erlaubt sind. Und wer noch mehr hat für uns, gerne Bescheid geben unter der Nummer für alles, WhatsApp-Verkehr und mehr. 0800 3x5 2550. Danke euch und eine gute Fahrt.
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7: Antenne Thüringen. Hallo zusammen, genießt diesen wunderschönen Mittwoch und dank euch bringen wir noch mehr Sonnenschein und Good Vibes rein, weil wir eure Nachrichten von der Arbeit aufmachen und ihr seid wirklich die Gegenbewegung dazu.
11: Ja, wir haben ja schon erzählt, eine neue Umfrage sagt, fast 60% arbeiten nur noch wegen des Geldes und 54% würden sofort aufhören, wenn es finanziell ginge.
7: Und dann gibt es aber halt noch solche Menschen wie Tina aus Sommer da. Die sagt dazu, ich arbeite als Zahnarzthelferin und unsere Praxis ist echt eine kleine Familie. Egal wie stressig es ist, irgendwie schaffen wir das zusammen immer. Och. Das ist so süß. Genau sowas ist es eher. Also wenn ihr noch schnell einen Grund schicken wollt, warum ihr das, was ihr macht, gerne macht, WhatsApp-Sprachnachricht an Antenne Thüringen 0800 3x5 2550 und wir reden gleich darüber in 6 Minuten. Das ist wirklich Hoffnungsträger heute. Hoffnungsträger.
11: Positive Stimmung.
7: Ist so. Danke dafür und die bringt jetzt auch Tampa City Self-Aware.

0: 16.11 Uhr haben wir es. Hier sind Elena und Ivo von Antenne Thüringen.
1: Hi.
0: Und wir sagen Danke an euch. Danke für eure Nachrichten. Ey, die zaubern gerade noch mehr Sonnenschein in diesen Tag. Weil es ist nämlich Folgendes passiert. Eine neue Umfrage ist herausgekommen. Fast 60% gehen nur noch wegen des Geldes zur Arbeit. Mehr nicht. Aber ihr beweist eindeutig das Gegenteil.
2: Moin, Markus aus Scheid. Und zwar folgendermaßen, warum ich meinen Job so gerne mache, weil ich bin unwahrscheinlich gern unterwegs und so weiter. Ich bin im Transportgewerbe tätig und dann habe ich noch einen zweiten Job, nämlich auch noch im Kunstgewerbe. Da bin ich auch noch unterwegs. Diese Jobs, die füllen mich komplett aus. Ich bin unwahrscheinlich gern unter den Menschen, unter den Leuten. Und das merkt dann auch die Kundschaft.
1: Hm, ja, danke Markus aus Schleiz. Und das war nicht alles. Ihr habt uns wirklich überrollt mit positiven Nachrichten. Urte aus Ingersleben zum Beispiel, die schreibt, die geht immer noch sehr, sehr gerne auf Arbeit. Sie hat nächstes Jahr 30-jähriges Dienstjubiläum als Zustellerin bei der Deutschen Post.
0: What?
1: Super wichtiger Job und ihr macht Spaß. Und wir haben sogar Post aus Wisconsin aus den USA erhalten.
0: Wow.
1: Von Annette, die kommt ursprünglich aus Erfurt, lebt jetzt aber da und arbeitet als Gruppenleiterin auf dem Sozialamt und die hat dann eine eigene Gruppe aufgebaut, ein eigenes Team und das ist quasi wie so eine Arbeitsfamilie und die sehen jetzt nicht täglich den Erfolg ihrer Arbeit, aber die wissen trotzdem, ey, die haben irgendwie einen positiven Einfluss auf unsere Einwohner.
0: Und das ist so schön, wenn Wahnsinn. Du merkst, dein Job hat auch irgendwie, der macht was,
1: ja.
0: Also der bewegt auch Menschen. Also ihr seid wirklich die Statistikbrecher heute. 60% sagen, nee, nur Geld, das nee, ich mach das auch so gerne und das ist so schön zu hören. Und wenn ihr da noch eine Sprachnachricht an uns geschickt habt, macht das sehr, sehr gerne. Wann habt ihr euch das letzte Mal gedacht, genau deshalb mache ich den Job und mag den? An die 0800 das Ganze, 3x5 2550. Danke euch und dafür gibt es hier einen ganz netten Teddy Swims, der bestimmt auch seinen Job liebt.
1: Ja.
0: Mr. Know-it-all.

0: Somebody, Mando, Diao bringt uns in Feierabend. Ihr hört hier Antenne Thüringen. Elena und Ivo sind für euch am Start.
1: Hallöle.
0: Und wir können es wirklich selbst kaum glauben, ey. Aber nach 16 langen Tagen war es heute tatsächlich soweit. Die Antenne Thüringen Schatzsuche hat ihre Meisterin gefunden.
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1: Ihr habt ewig gesucht, bei Tag und bei Nacht.
0: Ja.
1: So viele Thüringer und Thüringerinnen haben in jede Ecke vom Freistaat geguckt, sind über Zäune gesprungen.
0: Das war nicht toll, das akzeptieren wir nicht, das ist nicht gut. Nein,
1: aber trotzdem, ne, das war mal ein Satz. Ihr seid auf Bäume geklettert, ja. Und dann kam heute Morgen Sophie aus Luisenthal auf dem Weg zur Arbeit und fand ein kleines, unscheinbares Schatzkistchen.
3: Oh. Ich hab's. 10.000 Euro? Wirklich?
4: Sophie, das sind 10.000 Euro.
0: Herzlichen Glückwunsch!
3: Danke! Dankeschön!
0: Wow.
1: Wahnsinn.
0: Ich musste kurz staunen, einfach, weil ich, also, wenn ihr auch Pippi in den Augen habt, das ist vollkommen in Ordnung. Also, Sophie, ganz Thüringen hat heute mit dir mitgeweint und gefeiert. Also, herzlichen Glückwunsch nochmal. Wow!
1: Ja, und an alle, die jetzt denken, oh, jetzt ist die Antenne Thüringen Schatzsuche wirklich vorbei. Heuli heul. Nee, Pustekuchen. Das Ding geht jetzt in die Verlängerung, denn ab morgen hauen wir alle restlichen Standorte von den Schlössern raus, die noch irgendwo rumhängen. Und da warten auch noch echt paar richtig geile Preise auf
0: euch. Also wirklich, die Schatzsuche geht weiter in ihr allerletztes Kapitel hier auf Antenne Thüringen.
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0: Selena Gomez in the Dark läuft auf Antenne Thüringen. Wir haben es jetzt kurz nach 5:30, Zeit für die Nachrichten.
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2: Guten Tag. Das Deutschlandticket wird nochmal teurer. Es kostet ab Januar 66,80 Euro und damit fast 4 Euro mehr als jetzt. Das hat der Koordinierungsrat von Bund und Ländern festgelegt. Das Jobticket, die rabattierte Variante, kostet künftig knapp 63,50 Euro. Das Semesterticket steigt auf gut 40 Euro. Berechnet wurde der Preis zum ersten Mal anhand eines Index, der unter anderem die Kosten für Energie und Personal berücksichtigt. Angriffe auf Busfahrer, Zugbegleiter oder auch Polizisten sollen härter bestraft werden. Die Bundesregierung hat einen entsprechenden Gesetzentwurf abgesegnet. Die Mindeststrafe steigt von 3 auf 6 Monate, in besonders schweren Fällen auch auf 1 Jahr. Justizministerin Hubig erklärte, es gehe um den Schutz des Gemeinwesens und des Zusammenlebens. Nach Feuer in einer Garage in Nordhausen gehen die Ermittler von Brandstiftung aus, möglicherweise verursacht von Kindern, sagt die Polizei. Unmittelbar vor dem Brand wurde eine Gruppe Kinder an der Garage am Van der Föhrdamm am Stadtpark gesehen. Der entstandene Sachschaden wird auf mehrere hundert Euro beziffert. Die Polizei hofft auf Zeugenhinweise. Und jetzt die Thüringen-Reporter aus eurer Region.
1: Für Mittelthüringen, Leonie Straßburger.
3: Guten Tag. Die Sanierung des Museums Neue Mühle geht gut voran. Deswegen wird jetzt geplant, das Denkmal nächstes Jahr wieder zu eröffnen. Seit 10 Jahren ist die Neue Mühle wegen statischer Mängel geschlossen. Seitdem wird sie umfassend statisch und brandschutztechnisch saniert. Nächstes Jahr soll es dann wieder die ersten Führungen geben. Die statische Sicherung des Gebäudes und die Sanierung des historischen Mühlenrads sind schon abgeschlossen. Jetzt müssen nur noch die Schäden an den Deckenbalken im ersten und zweiten Obergeschoss behoben und Brandschutztüren eingebaut werden. Das soll bis Ende des Jahres fertig sein. Die Bauarbeiten dauern insgesamt so lange, weil festgestellt wurde, dass auch die historische Wartungsplattform saniert werden muss, was wegen der Lage direkt über der Gera technisch besonders aufwendig ist. Dafür muss im Herbst der Wasserspiegel der Gera abgesenkt und eine Außenwand vorübergehend abgetragen werden. In Erfurt ermittelt die Polizei nach einem Einbruch auf dem Oktoberfest. Gestern Nacht haben Unbekannte einen Verkaufsstand auf dem Domplatz aufgebrochen. Sie haben die Zugangstür aufgehebelt und Bargeld aus der Kasse gestohlen. Außerdem haben sie auch versucht, einen Kühlanhänger hinter dem Stand aufzubrechen, wodurch insgesamt ein Schaden von etwa 1.000 Euro entstanden ist. Die Polizei hat Spuren am Tatort gesichert.
4: Und heute wieder goldene Herbstvibes im Freistaat. Und in Nordhausen, da sind es 25 Grad. Eisenberg hat 24 Grad und Ilmenau 23 Grad. Und wir können sagen, der Schmuddelherbst, der bleibt uns echt noch fern. Heute Nachmittag und den Feierabend stündlich mehr Sonne und bis zu 27 Grad. Morgen dann im Tagesverlauf ab und zu ein paar Regenschauer, aber auch wieder geile 26 Grad.
0: 4:30 haben wir es hier als Antenne Thüringen, der schnellste Verkehrsservice. Wie immer zum Feierabend ist mal wieder viel los. Zum Beispiel weiterhin auf der A4 Richtung Dresden, zwischen Sättelstedt und Waltershausen. Vorsicht, das kaputte Fahrzeug auf der Strecke. Außerdem aufpassen auf der A9 Richtung München, zwischen Weißenfels und Naumburg-West. Hier liegt ein Plastikteil auf der linken Spur. A70 Richtung Bayreuth, zwischen dem Kreuz Bamberg und Schesslitz. Hier sorgt ein kaputtes Auto für Verkehrsbehinderung. A71 Richtung Schweinfurt. Zwischen Sömmerda Süd und Erfurt Nord, hier liegt ein totes Tier auf der rechten Spur. Vorsicht. In Eisenberg am Turnerberg, hier zwischen der Gartenstraße und dem Schreberweg, hier kommt es zu Behinderungen durch einen Feuerwehreinsatz. Und dann noch eine aktuelle Sperrung, und zwar auf der B84 zwischen Kieselbach und Schergeshof, gesperrt nach einem Unfall. Zu den Blitzern gucken wir natürlich auch. B7 zwischen Frankendorf und Isserstedt wird hier geblitzt. Dann auf der B88 in Jena, in der Stadtroder Straße, stadtauswärts sind sie aufgestellt, kurz vor der Tankstelle. Und dann noch ein Blitzer zwischen Leinefelde und Heiligenstadt, wo 70 erlaubt sind. Und wer noch mehr hat für uns, sagt gerne Bescheid unter der 0800 3x die 5 2550. Danke euch und eine gute und sichere Fahrt.
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0: Ja, hi, hallo in euren Feierabend oder in die Erledigungstour gerade rein. Vorhin ja schon gesagt, ne, wenn euer Auto schon dieses schreckliche Geräusch macht, dieses Ping, Ich brauche Sprit, sagt bitte eurem Auto, ein Tag. Ein Tag nur noch, dann kriegst du Happer Happer, weil morgen ist der Tankrabatt wieder da. Bis zu 17 Cent auf den Liter günstiger. Das schmeckt auf jeden Fall.
4: Ja, guten Appetit an der Stelle. Wenn es gar nicht anders geht, mach das einfach wie die Typen, die immer sagen, ich tanke immer nur für ein Zwani. Und dann haltet ihr es so auch bis morgen aus.
0: Schlimm, ey, schlimm. Aber oder ihr seid einfach nur Passenger Princesses, also Beifahrer, und lasst euch einfach rumkutschieren. Passend dazu, Alex Warren, Passenger auf Antenne Thüringen. Schön, dass ihr bei uns seid.

0: Eminem Without Me. Okay, der Nachmittag wird deutlich hip-hoppiger damit.
1: Oh, schön. Ich bin hip und du bist hop.
0: Nein. Einfach nein.
1: Ich bin
0: Elena und das ist Ivo auf Antenne Thüringen. Hallo schon zusammen. Wir hatten es ja vorhin mit Momente als Erwachsener, wo du einfach Dinge realisierst und du dich einfach nur dumm fühlst, weil du es zu spät gecheckt hast. Mhm. Ich habe nämlich heute festgestellt, Stinkekäfer oder Stinkewanze, genau, so heißen die Viecher, die gerade aus jeder Ritze in die Wohnung kommen. Habe ich heute gelernt. Ich habe sie davor einfach immer Bruder genannt, weil ich sie besser wusste, ja.
1: Ähnlich ging es Anja aus Nordhausen. Die hat geschrieben, ich kenne das, ich habe leider viel zu spät verstanden, dass es Fährte mit F und nicht Fährte heißt, mit PF. Und auch aus der Richtung, ich hatte heute auch einen ganz tollen Glanzmoment. Wir reden ja in letzter Zeit immer über den meteorologischen Herbstanfang oder den kalendarischen halt. Und jetzt habe ich halt nämlich in meine Handykalender-App geguckt, auf den 25. Oktober, offizielles Ende der Sommerzeit. Und ich bin total verwirrt gewesen. In meinem Kopf war ich so, Moment mal, wir hatten doch schon längst Herbstanfang. Also wie kann denn jetzt die Sommerzeit enden? Ich bin verwirrt. Bis du mir dann offenbart hast, dass das nur um die Uhren geht, die umgestellt werden.
0: Ja, Ivo entdeckt die Zeitumstellung. Wie schön, wenn eure Kinder auch gerade das Konzept von Zeit lernen, könnt ihr sie ja zu Ivo dazu setzen, die lernen gemeinsam was. Man lernt nie aus, nicht? Also, falls ihr auch nicht mal so auf der Höhe seid. Es ist okay. Sind wir alle mal, ne? Schönen Nachmittag, hier ist Antenne Thüringen.
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0: Götter und Sia sind das mit Let's Love. Kommt gut durch mit Antenne Thüringen. Elena und Ivo sind hier für euch.
1: Hi.
0: Das ist gerade so wirklich Peak-Bürokratie. Deutschland ist neidisch darauf, ich sag's euch. In den USA wird KI jetzt offiziell umgetauft und alle sollen so tun, als wäre es dadurch krass. Wow. Und zwar, in den USA heißt KI jetzt offiziell nicht mehr KI oder AI, wie die sagen, sondern Super Intelligence. Einfach so.
1: Ja, so ist es. Ja. Trump hat dazu ein offizielles Papier unterschrieben und die Behörden sollen ab jetzt SI sagen und nicht mehr AI. Mhm. Und die Begründung ist halt artificial, das klingt angeblich wie künstlich, fake, und man will halt zeigen, ey, wie groß und mächtig das Thema eigentlich ist. Und das Ding ist, die KI selbst, die hat jetzt gar keinen Sprung gemacht oder so. Nee, da ist alles komplett gleich, nur der neue Name halt. Super Intelligence.
0: Wow, Super Intelligence. Nee. Einfach nein. Weil nur weil du etwas umbenennst, wird es halt nicht gleich besser, ne? Fahrbahn-Update ist trotzdem eine nervige Baustelle, ne? Oder kreative Arbeitszeiterfassung ist immer noch Arbeitszeitbetrug.
1: Wenn ich dich jetzt aber Super Elena nenne.
0: Dann nenne ich dich nicht Super Ivo.
1: Okay, ist okay.
0: Nein.

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4: Wer keine Kinder hat, soll mehr für die Pflege zahlen. Das Reformpaket ist durchs Kabinett. Und jetzt sind die News, die heute Nachmittag wichtig sind. Wir haben es schon gleich 17 Uhr.
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5: Guten Tag. Nach langem Ringen hat die Bundesregierung die geplante Pflegereform beschlossen. Das System stehe finanziell massiv unter Druck, man müsse sparen, sagte Bundesgesundheitsminister Carsten Linnemann. Unter anderem soll es für Kinderlose teurer werden. Für sie steigt der Zuschlag für die Pflegeversicherung um 0,3 Punkte auf 0,9%.
6: Das oberste Ziel heißt, die Beiträge erstmal stabil halten, denn es droht ein Milliardenloch, auch weil es immer mehr Pflegebedürftige gibt. Dennoch sei das Ganze kein Sparpaket, sagt Linnemann. Zukünftig soll zum Beispiel geprüft werden, ob nicht auch eine Reha sinnvoll ist. Der Hauptknackpunkt in der Pflege sind aber die strukturellen Probleme. Das ganze System also auf stabile Füße stellen. Und das soll nun eine Kommission anpacken. Claudia Wächter, Antenne Thüringen, Nachrichtenredaktion.
5: Thürings Innenminister Georg Mayer sieht die Chancen für ein AfD-Verbotsverfahren gestiegen. Im Bundesrat sortieren sich gerade Mehrheiten in diese Richtung, sagte der SPD-Politiker am Rande einer Anhörung zum Thema im Justizausschuss des Erfurter Landtags. Angehört werden Verfassungsrechtler und andere Experten, aber auch ein Prominenter, der Komiker H.P. Kerkeling. Er ist Enkel eines NS-Häftlings. Für Mayer ist der Antrag auf ein AfD-Verbotsverfahren beim Bundesverfassungsgericht keine politische Mutprobe. Sie sei eine Verpflichtung aus dem Grundgesetz. Und ein solches Verfahren gebe der AfD die Chance, sich zu deradikalisieren. Das Deutschlandticket wird nochmal teurer. Statt 63 Euro wie jetzt kostet es ab Januar 66,80 Euro. Das hat der Koordinierungsrat von Bund und Ländern heute festgelegt. Das Deutschlandticket ist ein bundesweit gültiges Abo für Busse und Bahnen im öffentlichen Nah- und Regionalverkehr. Es ist monatlich kündbar. Volkswagen hat einen Großteil seiner Tarifverträge gekündigt, darunter auch den wichtigen Manteltarifvertrag. Mit Blick auf den aktuellen Kostendruck müssten verschiedene Regelungen in den Verträgen angepasst werden, heißt es vom Autobauer. Laut der Gewerkschaft IG Metall geht es um insgesamt 10 Tarifverträge, die VW aufgekündigt hat. Aufatmen für Bahnpendler, die in den letzten Wochen in Erfurt ausgebremst worden sind. Die Brücke am Schmidtstädter Knoten ist soweit fertig, dass die Züge wieder über alle Gleise rollen können. Kommende Nacht wird der Verkehr wieder aufgenommen. Eine schlechte Nachricht hat die Bahn gleichzeitig für Autofahrer. Die Straße unter der Brücke ist erst ab 20. November wieder frei und damit rund 3 Wochen später als bisher geplant. Als Grund werden Lieferverzögerungen genannt für Teile, die in der Unterführung eingebaut werden müssen.
7: Und jetzt zur Wochenmitte gibt es entweder Sonne oder Wolken oder beides und im Mischmasch. Und in Rudolstadt haben wir 24 Grad, Bad Salzungen 25 Grad und Tonna hat 26 Grad. Und Richtung Feierabend, da lockert es jetzt gerade ein bisschen auf. Dazu gibt es leichten Wind und um die 27 Grad in der Spitze. Morgen, dann bis zum Nachmittag ist es eigentlich relativ trocken. Dann warten ein paar Regenschauer auf uns, aber es bleibt trotzdem relativ warm. 26 Grad, also genießt auch den Donnerstag.
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4: 3:05, was ist jetzt? Hier ist Antenne Thüringen, der schnellste Verkehrsservice für euch. Mittlerweile ein bisschen weniger los. Auf der A71 trotzdem noch was, nämlich Richtung Schweinfurt. Zwischen Sömmerda Süd und Erfurt Nord. Vorsicht, weiterhin ein totes Tier auf der rechten Spur. B84 zwischen Kieselbach und Schergeshof, hier gesperrt nach einem Unfall. Und in Eisenberg am Turnerberg zwischen der Gartenstraße und dem Schreberweg, hier kommt es zu Behinderungen durch einen Feuerwehreinsatz. Und bei den Blitzern 2 Stück. B7 zwischen Frankendorf und Isserstedt wird geblitzt, wo 60 erlaubt sind. Dann auf der B88 Jena statt Roda, Straße statt auswärts. Da stehen sie kurz vor der Tankstelle. Und sonst aber, wenn ihr noch was gesehen habt, Staus, Verkehrsmeldung, Blitzer, gerne weitergeben an die 0800 3x die 52550. Wir sagen es auch allen weiter. Gute Fahrt euch!
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4: Hallihallo, es ist Mittwoch, Feierabend. Kids sind auch schon abgeholt. Könnte sie ja mal fragen, wie wär's mit einem neuen Schulfach? KI-Kunde.
7: Oh ja, das ist gar nicht so abwegig, denn die Klosterschule in Roßleben, die haben das jetzt als Pflichtfach. Die sind deutschlandweite Vorreiter damit. Also Roßleben ist da sehr progressiv unterwegs.
4: Mhm. Und was es damit auf sich hat und was da überhaupt unterrichtet wird, ob sich da vielleicht auch ein paar andere Schulen eine Scheibe von abschneiden sollten, das in 6 Minuten auf Antenne Thüringen. Engel fliegen langsam geht's davor und jetzt Animal von Katzei.

0: Fliegen einsam. Christina Stürmer ist das. Aber ihr habt ja uns, vielleicht habe ich mich ja gerade ein bisschen eingeschleimt, ekelhaft, Entschuldigung, Antenne Thüringen läuft mit Elena und Ivo. Hallo zusammen. Thüringen ist mal wieder Vorreiter und das deutschlandweit, ey, wuhu. Und kann man schon das so sagen, ey, das sind die Good News des Tages, oder was sagt ihr dazu?
1: Ja, die Klosterschule Roßleben hat ein neues Schulfach und das heißt KI-Kunde. Ja, das gibt's wirklich. Das ist sogar verpflichtend mittlerweile in den Klassen 5 bis 8. Und die Schüler, die lernen halt, wie KI funktioniert, wow, welche Chancen hat es, welche Grenzen sollte man kennen, welche Gefahren lauern da auch. Mhm. Das wird alles wirklich täglich recherchiert und dann auch getestet und abgefragt. Und die Aufgabe für die Lehrkräfte ist vor allem zu sehen, was können die Kinder auch im jungen Alter schon mit KI machen, in Klasse 5 und 6 oder so. Mhm. Und wissen die überhaupt, was da technisch abgeht? Können die sich irgendwie rechtlich und ethisch das schon so ein bisschen mit befassen? Also ganz schön wild.
0: Ja, aber wie kommt das so an, frage ich mich bei den Schülern.
1: Feedback ist sehr positiv, mhm, weil es gab anscheinend kein einziges Kind an der Schule, das gesagt hat, oh, ein zusätzliches Fach oder so. Nee, die haben gemerkt, das ist ein wichtiges Thema. Alle beschäftigen sich gerade mit KI, wir nutzen es alle. Mhm. Also es ist gut, wenn wir irgendwie ein bisschen was darüber lernen.
0: Definitiv. Also ich glaube, wir bräuchten mal alle dieses Fach eigentlich. Auch in der Abendschule für Erwachsene, ne? Weil KI kriegst du ja gerade überall ab, ob du willst und nicht, ne? Und das ist so neu, unreguliert und unklar, wäre es gut, wenn auch alle, auch Erwachsene, die das Internet nutzen, darüber aufgeklärt werden. Also, Dankeschön, Ivo. Neues Schulfach an der Schule in Roßleben und das deutschlandweit auch noch als Vorreiter. Gehört habt ihr das hier auf Antenne Thüringen? Genauso jetzt hier wie den Harry Styles, As It Was um 17.12 Uhr.

0: Mit dem düst er gleich viel entspannter Richtung Feierabend. Cocoon von Milky Chance, heute hier auf Antenne Thüringen. Elena und Ivo sind hier für euch.
1: Hallöchen. Und heute huldigen wir alle Sophie aus Luisenthal. Oh. Sie ist die tollkühne Sophie, erste Schatzjägerin vom Freistaat Thüringen. Woo.
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1: Heute Morgen ist es passiert, die ganz großen Emotionen. Bäckereifilialleiterin Sophie findet das Schloss mit den 10.000 Euro. Puh. Tränen sind geflossen und die Freude war riesig.
0: Und Minuten später hat sie unserem Reporter Andreas Heidenreich erzählt, hat alles nur geklappt, weil sie Antenne Thüringen gehört hat.
3: Ich war noch zu Hause und hatte noch meinen Laptop angehabt von der Arbeit her und habe Antenne Thüringen drauf gehabt. Und da kam das Wort Tal, ja gut, Luisenthal, wusste man jetzt nicht, kann jetzt nicht so groß viel sein. Dann kam im Radio her, nach, wo ich nach Tamach dieses fahren wollte, das Wort Hammer. Und dann wusste ich, okay, Hammerteig. Und ich war gerade in der Nähe und habe gesagt, zählst du nochmal an und machst deine Pause und suchst.
0: Das ist so eine richtige Detektivin, ja. Ey. Sophie Holmes oder was? Kurz vor der Arbeit.
1: Justus, Peter, Bob und Sophie.
0: Kurz vor der Arbeit nochmal anhalten und herumstöbern. Sehr gut. Also Sophie hat sich die 10.000 Mäuse verdient, sowas von. Und sie hatte auch sofort schon Ideen gehabt, was sie mit dem Geld eigentlich alles anstellen möchte.
3: Wir wollen jetzt zu Hause das Haus Dach umbauen mit Solar. Und da passt das gut. Und nächste Woche fliegen meine Tochter in die Türkei.
0: Hey, toll. Wie perfekt. Die Finanzspritze, die kommt wie gelegen. Also ganz, ganz, ganz viel Spaß mit den Moneten.
1: Ja. Und euch ganz viel Spaß mit den restlichen Schlüsselboxen.
0: Ja, ja,
1: ihr habt richtig gehört. Mhm. Da hängen immer noch einige draußen mit Fitnessgutscheinen, mit Konzerttickets und auch mit Bargeld.
0: Ja, und für die letzten Suchtrupps, die nochmal losziehen, hauen wir so richtig einen raus. Morgen veröffentlichen wir alle Standorte von den letzten Schatzkisten. Ihr düst hin, ruft an, kriegt die letzten Codes und es gibt doch wirklich für jedes kleine Schloss dann noch ein Happy End. Yay!
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0: Das ist ein Throwback, was Spaß macht. Boomfunk MCs, Freestyler auf Antenne Thüringen. Wir haben es 5:30.
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2: Guten Tag. Mehr als 14,5 Millionen Menschen nutzen das Deutschland-Ticket und das Abo wird wieder teurer. Im kommenden Jahr kostet es 66,80 Euro im Monat und damit fast 4 Euro mehr als jetzt. Das hat der Koordinierungsrat von Bund und Ländern heute festgelegt. Das Semesterticket steigt auf gut 40 Euro. Die Rekordpreise an den Tankstellen haben das Leben in Deutschland so stark verteuert wie seit fast 3 Jahren nicht mehr. Die Inflationsrate kletterte im September auf 3,3%. Ab morgen gilt ein befristeter Tankrabatt, der soll Benzin und Diesel um bis zu 17 Cent pro Liter günstiger machen. Die Bundesregierung hat die Reform der gesetzlichen Pflegeversicherung beschlossen. Damit soll eine drohende Finanzierungslücke von knapp 8 Milliarden Euro abgewendet werden. Auf die Versicherten kommen aber teils höhere Beiträge und Leistungskürzungen zu. So werden die Beitragsbemessungsgrenze und der Zuschlag für Kinderlose angehoben. Die Opposition kritisiert, dass das noch keine echte Strukturreform sei. Darüber soll jetzt eine Expertenkommission beraten. Und jetzt die Thüringen-Reporter aus eurer Region.
1: Für Mittelthüringen, Leonie Straßburger.
3: Guten Tag. Heute Nacht wird der Bahnverkehr am Schmidtstädter Knoten wieder freigegeben. Autofahrer müssen sich aber doch länger gedulden. Während auf den Gleisen 9 und 10 die Züge schon wieder fahren können, bleibt die Straße unter der Brücke noch 3 Wochen länger gesperrt als geplant. Nach aktuellem Stand soll sie ab dem 20. November wieder befahrbar sein. Es gibt nämlich Lieferverzögerungen bei technischen Komponenten, die in der Unterführung eingebaut werden müssen. Die Aufräumarbeiten und die Beseitigung von mehreren tausend Tonnen Abbruchmaterial laufen aber weiter. Die Polizei Erfurt ermittelt aktuell zu einem Sexualdelikt in Kölle dar, weil zu dem Fall in den sozialen Medien Falschbehauptungen verbreitet werden, hat die Polizei jetzt Folgendes klargestellt. In einer Gemeinschaftsunterkunft soll ein Mann eine Jugendliche vor 2,5 Wochen missbraucht haben. Der Tatverdächtige wurde direkt am nächsten Tag vorläufig an seiner Wohnanschrift festgenommen und sitzt aktuell in Untersuchungshaft. Die Darstellungen auf Social Media dazu, wie die Jugendliche aufgefunden wurde, entsprechen nicht dem Ermittlungsstand. Zu ihrem Schutz will die Polizei keine weiteren Details bekannt geben und bittet darum, online keine weiteren Falschbehauptungen zu verbreiten. Sie können Betroffene zusätzlich belasten, die laufenden Ermittlungen beeinträchtigen und auch selbst strafrechtlich relevant sein.
4: Und jetzt zum Septemberende wird's richtig sommerlich herbstlich. So eine schöne Mischung. In Altenburg zum Beispiel 23 Grad, Weimar 24 Grad und Mühlhausen 26 Grad. Für den Nachmittag und euren Feierabend am Mittwoch gibt's wenige Wolken und viel Sonnenschein. Morgen dann ähnliches Bild wie heute, 26 bis 27 Grad, aber ein paar Regenschauer tauchen noch auf.
0: 5:35 ist es. Hier ist Antenne Thüringen, der schnellste Verkehrsservice mit einer neuen Meldung. Von der A4 Richtung Frankfurt. Zwischen Wildeck-Höhnebach und Friedewald Vorsicht, hier liegen 3 Reifenteile auf der linken Spur. Eisenberg, weiterhin Turnerberg. Zwischen der Gartenstraße und dem Schreberweg, hier kommt es zu Behinderungen durch einen Feuerwehreinsatz. Und immer noch die Sperrung auf der B84 zwischen Kieselbach und Schergeshof, wie gesagt, nach einem Unfall gesperrt. Bei den Blitzern weiterhin die 2 Stück. B7 zwischen Frankendorf und Isterstedt wird geblitzt, wo 60 erlaubt sind. Und dann noch auf der B88 in Jena, in der Stadtroda-Straße konkret, der Blitzer aufgestellt stadtauswärts. Und wer noch mehr hat für uns, für den haben wir eine Nummer für alles. WhatsApp-Verkehr und mehr. 0800 3x5 2550. Danke euch fürs Melden und euch eine gute Fahrt.
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0: Also ich bin die Elena, das ist der Ivo.
4: Hallöchen.
0: Und es ist jetzt die Austies mit Electrified. Toll. Für einen wunderschönen Feierabend. Schön, dass ihr bei uns seid.

0: Loy und David Puentes, Golden Summer, läuft hier bei Antenne Thüringen. Und hier sind Elena und Ivo für euch. Ich hoffe, ihr nutzt auch diesen Golden Summer da draußen richtig schön ausgiebig, wie Bernd aus Gotha.
1: Oh, Bernd hat uns ein richtig knuffiges Bild geschickt. Der macht gerade, der ist auf Gassi-Runde quasi. Oder wie wir sagen, auf der Hunderunde.
0: Hunderunde.
1: Richtig gut. Und das ist ein Bild wie ein Gemälde. Also tiefstehende Sonne. Man sieht ein Feld mit Heuballen und auf einem davon steht Bernds kleiner Hund. Oh. Und guckt so ganz nachdenklich aufs Feld. Wow. Ah,
0: Bernd, du hast es gerade den Feierabend versüßt. Ist oh mein so. Gott. Also an euch alle, gönnt ihr euch einen schönen Mittwoch und an Bernd euch eine schöne Gassi-Runde. Gerne mehr Hundefotos. Danke.
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0: 18.52 Uhr haben wir es, Arbeit ist geschafft und die Spätschicht schafft das auch noch. Antenne Thüringen bringt euch durch. Hier sind Elena und Ivo für euch.
1: Hallöchen.
0: Mit der Statistik des Tages, bei der alle erstmal schlucken müssen. Ja. Bei einer Umfrage, fast 60% der Befragten sagen, Arbeit mache ich nur noch fürs Geld, sonst nicht.
1: Ja, aber ihr seht das anders. Hier zum Beispiel Jan aus Leutenberg.
2: Also ich bin auf dem Bau tätig, ich bin Maler. Nicht jeder Tag so gibt. Schön, aber Spaß macht meine Arbeit trotzdem. Mal stressig, mal nicht so stressig. Ist halt so. Muss man damit leben. Man kann nicht immer alles zufrieden haben, oder?
1: Mhm. Oder

wirklich. Also das ist das Beste, was hier eigentlich auf Arbeit passieren kann, wenn die Kollegen, wenn das Team gut ist. Also danke euch wirklich für die Nachrichten. Vor allem, dass ihr zeigt, nee, in Thüringen sind nicht alle bei dieser Statistik dabei, bei diesen 60%. Also wirklich schön, dass ihr bei uns wartet, dass ihr mit uns gequatscht habt zu dem Thema. Gleich übernimmt die Kollegin Julia Großmann euch einen schönen Feierabend. Jetzt mit Bibi Rexha und Faithless New Religion.

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0: 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Es ist 18 Uhr. 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
4: Guten Abend. Das Deutschland-Ticket wird nochmal teurer. Es kostet ab Januar 66,80 Euro im Monat. Das hat der Koordinierungsrat von Bund und Ländern festgelegt. Das Abo für Regionalzüge und Nahverkehr wird damit fast 4 Euro teurer.
5: Mit 9 Euro im Monat hat alles angefangen vor 4 Jahren. Mit dem Billigticket wollte die Ampel damals die hohen Energiepreise auffangen nach dem Beginn des Ukraine-Kriegs. Danach einigten sich Bund und Länder auf einen Monatspreis von 49 Euro. Seitdem ist der Preis immer weiter angestiegen, weil das Ticket der Politik viel Geld kostet. Der neue Abo-Preis wurde diesmal erstmals mit Hilfe einer Formel berechnet, die sich unter anderem orientiert an den Kosten für Personal und Energie. So soll politischer Streit über die Finanzierung verhindert werden. Thomas Bremser, Antenne Thüringen, Nachrichtenredaktion.
4: Es geht um Schwarzarbeit und Menschenhandel. Bei bundesweiten Durchsuchungen in Hotels und Reinigungsfirmen sind 10 Verdächtige festgenommen worden, darunter der mutmaßliche Kopf einer Bande. Der 50-Jährige soll Menschen gezielt nach Deutschland eingeschleust und für Arbeiten im Reinigungsgewerbe eingesetzt haben, teilte die Staatsanwaltschaft Berlin mit. Ermittelt wird gegen 23 Beschuldigte. Auch in Thüringen gab es Durchsuchungen. Bundesweit waren rund 2.200 Polizisten im Einsatz. Sie haben mehr als 100 Wohnungen, Unterkünfte, Firmen und Hotels durchsucht. Mehr als 100 Millionen Euro an Vermögen wurden eingefroren. Wer keine Kinder hat, soll für die Pflege mehr zahlen. So steht es im Gesetzentwurf, den die Bundesregierung beschlossen hat. Zum Jahreswechsel soll der Beitragszuschlag für Kinderlose um 0,3 Punkte auf 0,9% angehoben werden. Grund für die Reform sind die finanziellen Probleme der Pflegekassen. Außerdem vom Kabinett abgesegnet, wer Ärzte, Pflegekräfte oder auch Zugbegleiter angreift, wird künftig härter bestraft. Die Mindeststrafe steigt von 3 auf 6 Monate, in besonders schweren Fällen auf bis zu 1 Jahr. Volkswagen hat im Streit um schärfere Sparmaßnahmen fast alle Tarifverträge gekündigt. Laut IG Metall sind es 10, darunter der wichtige Manteltarifvertrag. Als Grund nennt der Konzern den enormen Kostendruck, unter anderem durch günstige chinesische Konkurrenz.
6: Durch die fristgerechte Kündigung zum Jahreswechsel will VW verschiedene Regelungen in den Tarifverträgen nachverhandeln. Oder, wie VW sagt, mit Blick auf den Kostendruck anpassen. Erste Auswirkungen könnten Beschäftigte ab Januar spüren. Da kann es um Arbeitsbedingungen gehen, Arbeitszeit oder Zulagen. Nicht betroffen ist aber die vereinbarte Beschäftigungssicherung bis 2030. Gewerkschaft und Betriebsrat kündigen heftigen Widerstand an. IG Metall-Chef Gröger spricht von einem üblen Foul an der Belegschaft. Morten Krüger, Hannover.
7: Antenne Thüringen mit dem Wetter und das wird der letzte Septemberabend mit wirklich goldenem Herbstwetter. Also die Sonne scheint, kaum Wolken unterwegs. Heute Nacht wird es dann schon frisch mit 9 bis 6 Grad, auch da nur wenige Wolken. Morgen Sonne, Wolken im Mix, es bleibt trocken. Das heißt für uns nochmal ab in die kurze Hose bei bis zu 24 Grad.
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7: Antenne Thüringen, der schnellste Verkehrsservice mit der A4 Richtung Frankfurt zwischen Weldeck, Höhenbach und Friedewald. Bitte aufpassen, Reifenteile auf der linken Spur. Wir haben Eisenberg, Turnerberg zwischen der Gartenstraße und dem Schreberweg, Behinderungen durch einen Feuerwehreinsatz. Und B84 zwischen Kieselbach und Schergeshof, gesperrt nach einem Unfall. Blitzer, B7 zwischen Frankendorf und Isserstedt, Tempo 60 sind erlaubt. Und auf der B88, Jena, Stadtroda, Straße, Stadt auswärts, da wird kurz vor der Tankstelle geblitzt. Habt ihr auch noch was gesehen? Hier ist eine Nummer für alles, WhatsApp, Verkehr und mehr, 0800 3x5 2550.
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7: Ja, und rein geht's in den Mittwochabend. Das ist irgendwie so ein typischer Einkaufstag, ne? Wenn das, was am Wochenende im Einkaufswagen gelandet ist, schon wieder weg ist und bis zum nächsten Wochenende reicht's dann halt auch nicht mehr. Egal, ob ihr gerade auf dem Weg dahin seid, noch im Auto unterwegs, schon daheim oder auch noch in der Arbeit. Ich begleite euch dabei und diese Jungs auch. One Republic, Need Your Love gibt's jetzt für euch hier auf Antenne Thüringen.

0: Jesus He Knows Me von Genesis hier auf Antenne Thüringen. Ich bin's, Julia, euch einen schönen Mittwochabend und ich hoffe, ihr wart nicht so verpeilt wie ich, die am Morgen noch schön das Auto vollgetankt hat. Ja, einen Tag vor dem Start des Tankrabatts. Naja, ein bisschen günstiger war es heute auch schon, aber ab morgen soll's ja nochmal runtergehen. Knapp 17 Cent pro Liter. Herbert Rabel vom Tankstelleninteressensverband hier bei mir in der Leitung. Wann profitieren wir denn am meisten von dem neuen Rabatt?
1: Es ändert sich im Prinzip nichts an der Verhaltensweise, wie wir sie jetzt schon eingeübt haben. Nach wie vor, auch mit Tankrabatt, gibt es die 12-Uhr-Regelung. Mhm. Das bedeutet, kurz vor 12, am Abend vorher, am Vormittag vor 12, ist es günstiger zu tanken als unmittelbar nach 12.
0: Okay.
1: Das wird sich vom der Grundverhaltensmuster nicht ändern müssen.
0: Gut, also die 12-Uhr-Regel bleibt. Hoffen wir mal, dass der Preis auch wirklich ein ganzes Stück runtergeht. Mittlerweile ja doch eher Luxus zu tanken. Oder ist euch der Rabatt gar nicht so wichtig?
2: Also eigentlich würde ich meinen Tankrabatt gerne weitergeben an Leute, die den brauchen. Aber ich brauche ihn nicht.
3: Ich fahre ab und zu schon mit dem Auto. Das heißt, das hilft mir schon ein bisschen, würde ich sagen. Ich verstehe aber immer nicht so ganz, wie viel es mir jetzt wirklich bringt, weil tanken ist trotz dessen immer noch sehr teuer.
4: Wenn ich ehrlich bin, ich finde es unmöglich. Ich finde, dass der Staat da viel mehr eingreifen müsste. Ist immer noch viel zu teuer.
0: Ja, stimmt auch, ne? Eure Meinung dazu schickt ihr gern durch, hier per WhatsApp 0800 3x5 2550.

0: Katholische Kirche in Thüringen.
1: Menschen in Thüringen.
2: Ich bin in Thüringen aber groß geworden und habe eigentlich von Anfang an nichts anderes machen wollen. Das muss man so komisch sagen. Ich habe als Kind schon unter dem Tisch gelegen beim Opa und habe auf alten Tapeten gezeichnet.
1: Sagt Künstler Harald Rainer Kratz aus Schnellbach. Er ist Jahrgang 1962 und hat Kunst an der Burg Giebichenstein in Halle-Saale und Dresden studiert. Trotz zahlreicher Stipendien und Auslandsaufenthalten ist er dem Thüringer Wald treu geblieben. Kratz wohnt am Waldrand, hat sein Atelier in Schmalkalden und dort auch den Kunstverein Schmalkalden Kunst heute aufgebaut. Und nicht nur die Kunst und der Thüringer Wald begleiten ihn seit Kindertagen.
2: Also ich bin als kleiner Junge schon, sagen wir mal, so mit 3, 4 Jahren von meiner Großmutter mit in die Kirche genommen worden. Kirchen, die damals eben noch rammelvoll waren, wo man kaum Plätze bekommen hat in diesen kleinen Dorfkirchen. Und habe da einfach meinen Kopf auf den Schoß meiner Oma zugehört, bin dann eingeschlafen, habe weiter geträumt, habe weiter zugehört. Und man sagt ja immer so, unter den Kinderglauben, den Glauben gewachsen, wobei ich das einfach auch gar nicht trenne. Das ist auch nicht so entscheidend, sondern es ist einfach dieses Gefühl, du bist aufgehoben in etwas Größeren, in etwas anderem, das einfach unendlich lebendig und stimmig und wahr und liebevoll ist.
1: Ein Thema, was Künstler Harald Rainer Kratz immer wieder beschäftigt, ist die vermeintliche Teilung der Gesellschaft. Er nennt es auch Dilemma der Menschheit.
2: Es gibt keine Teilung. Und die auf der einen Straßenseite schreien, da drüben sind die Bösen und die anderen schreien das Gleiche nach drüben. Es ist so idiotisch, es gibt keine Teilung. Der Nächste bin ich selbst und wer, der mir gegenübersteht, das bin auch ich.
1: Wir brauchen Offenheit und Empathie gegenüber anderen Menschen, meint Harald Rainer Kratz. Und Hoffnung?
2: Ich brauche ja in dem Sinne mir keine Hoffnung zu machen oder zuzureden, weil die Hoffnung ist uns gesagt und sie, ich bin bei euch alle Tage, bis an der Welt ende und fürchtet euch nicht, ist, glaube ich, das meiste, was in der Bibel gesagt wird.
1: Marie-Louise Eberhardt, Antenne Thüringen, katholische Redaktion.
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6: 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Der September endet am heutigen Mittwoch mit klarer Luft und einer erholsamen Ruhepause für alle Allergiker. Es gibt keinen nennenswerten Pollenflug mehr in Thüringen. 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
1: Guten Abend. Das Deutschlandticket wird noch mal teurer. Es kostet ab Januar 66,80 Euro im Monat und damit fast 4 Euro mehr als jetzt. Das hat der Koordinierungsrat von Bund und Ländern festgelegt. Das Semesterticket steigt auf rund 40 Euro. Berechnet wurde der Preis zum ersten Mal anhand eines Index, der unter anderem die Kosten für Energie und Personal berücksichtigt. Angriffe auf Busfahrer, Zugbegleiter oder auch Polizisten sollen härter bestraft werden. Die Bundesregierung hat einen entsprechenden Gesetzentwurf beschlossen. Die Mindeststrafe steigt von 3 auf 6 Monate, in besonders schweren Fällen auf 1 Jahr. Justizministerin Hubich erklärte, es gehe um den Schutz des Gemeinwesens und des Zusammenlebens. Nach der Notlandung eines Flugzeugs in Saudi-Arabien sind die israelischen Passagiere inzwischen sicher in Tel Aviv angekommen. Israel geht von einem versuchten Terroranschlag aus. Laut Ministerpräsident Netanyahu hatte einer der Piloten mit einem Messer auf seinen Kollegen eingestochen. Offenbar habe er versucht, das Flugzeug zum Absturz zu bringen. Passagiere hätten ihn überwältigt. Und jetzt die Thüringen-Reporter aus eurer Region.
0: Für Mittelthüringen, Leonie Straßburger.
2: Guten Tag. Die Sanierung des Museums Neue Mühle geht gut voran. Deswegen wird jetzt geplant, das Denkmal nächstes Jahr wieder zu eröffnen. Seit 10 Jahren ist die Neue Mühle wegen statischer Mängel geschlossen. Seitdem wird sie umfassend statisch und brandschutztechnisch saniert. Nächstes Jahr soll es dann wieder die ersten Führungen geben. Die statische Sicherung des Gebäudes und die Sanierung des historischen Mühlenrads sind schon abgeschlossen. Jetzt müssen nur noch die Schäden an den Deckenbalken im ersten und zweiten Obergeschoss behoben und Brandschutztüren eingebaut werden. Das soll bis Ende des Jahres fertig sein. Die Bauarbeiten dauern insgesamt so lange, weil festgestellt wurde, dass auch die historische Wartungsplattform saniert werden muss, was wegen der Lage direkt über der Gera technisch besonders aufwendig ist. Dafür muss im Herbst der Wasserspiegel der Gera abgesenkt und eine Außenwand vorübergehend abgetragen werden. In Erfurt ermittelt die Polizei nach einem Einbruch auf dem Oktoberfest. Gestern Nacht haben Unbekannte einen Verkaufsstand auf dem Domplatz aufgebrochen. Sie haben die Zugangstür aufgehebelt und Bargeld aus der Kasse gestohlen. Außerdem haben sie auch versucht, einen Kühlanhänger hinter dem Stand aufzubrechen, wodurch insgesamt ein Schaden von etwa 1.000 Euro entstanden ist. Die Polizei hat Spuren am Tatort gesichert.
3: Antenne Thüringen, wir schauen aufs Wetter und das ist nochmal ein richtig schöner Septemberabend heute. Genießt den, es gibt noch ein bisschen Sonne, Wolken sind kaum unterwegs. Heute Nacht wird's dann frisch mit 9 bis 6 Grad. Morgen schon mehr Wolken, aber es bleibt trocken und die Sonne hat auch noch Platz und das bald bis zu 24 Grad. Antenne Thüringen, der schnellste Verkehrsservice mit einer Meldung von der B84 zwischen Kieselbach und Schergeshof, gesperrt nach einem Unfall. Und in Eisenberg, Turnerberg zwischen der Gartenstraße und dem Schreberweg kommt es zu Behinderungen, da ist die Feuerwehr gerade im Einsatz. Die Blitze. B7 zwischen Frankendorf und Isserstedt bei Tempo 60 wird geblitzt. Sven meldet uns einen von der B88 in Orlamünde Richtung Rudolstadt, da sind 50 erlaubt. Und B88 in Jena statt Roda Straße statt auswärts, da wird kurz vor der Tankstelle geblitzt. Habt ihr auch noch was gesehen? Hier ist eine Nummer für alles, WhatsApp-Verkehr und mehr. 0800 3x5 2550, da sagt ihr mir Bescheid und ich wünsche euch eine gute und sichere Fahrt.
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3: Und jetzt Nico Santos. Euch einen schönen Mittwochabend.

0: 18.40 Uhr, ihr hört Antenne Thüringen mit Julia und ich hoffe, ihr habt einen guten Schlaf. Der ist super wichtig für unsere Gesundheit. Das belegen ja auch zahlreiche Studien und eine ganz neue zeigt, dass schon ein bisschen Licht im Schlafzimmer unser Herz verändern kann.
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0: Ja, da fragen wir mal nach. Denn Straßenlaternen, Handy, Tablet, Fernsehbildschirme im Schlafzimmer. So künstliches Licht in der Nacht ist einfach schon Teil unseres Alltags. Und das kann uns richtig krank machen, ne?
2: Ja, das belegt eine ganz neue Studie. Nächtliches Licht im Schlafzimmer und das erstmal total egal, woher das Licht kommt, schadet unserer Gesundheit, begünstigt Herz-Kreislauf-Erkrankungen. Mhm. Ganz genau hat die Studie gezeigt, dass Menschen, die nachts stärkerem Licht ausgesetzt waren, später im Schnitt auch eine verdickte Herzwand, eine größere linke Herzkammer und eine geringere Kontraktionsfähigkeit aufwiesen. Das ist ein Problem, denn Satellitenbilder zeigen, dass die nächtliche Beleuchtung weltweit in den letzten rund 20 Jahren um fast 50% zugenommen hat. Besonders okay. In Großstädten wird es kaum noch richtig dunkel. Und genau das ist aber wichtig für unser Gehirn. Mhm. Das reagiert nämlich sehr empfindlich auf Licht. Und wenn es nachts zu hell bleibt, dann wird automatisch weniger Melatonin ausgeschüttet. Unser Schlaf ist oberflächlicher, der Blutdruck steigt und der Körper kommt einfach nicht richtig zur Ruhe. Und über Jahre kann das eben Dauerstress fürs Herz bedeuten und eben auch zu Veränderungen des Herzens führen.
0: Das heißt jetzt auch kein kleines Nachtlicht mehr im Zimmer?
2: Ja, am besten nicht mehr als 5 Lux, das ist so dunkel wie eine Vollmondnacht. Auch bei einem Nachtlicht also auf die Lichtstärke achten. Ja, mein Tipp ist am besten so ein Lichtmessgerät besorgen oder eine App dafür nutzen und mal messen, wie hell ist das Schlafzimmer in der Nacht wirklich. Mhm. Ansonsten ja, lichtdichte Vorhänge anbringen und ganz wichtig, Handy ausschalten. Eine Schlafmaske könnte auch helfen, vor allem denen, die im Schichtdienst arbeiten.
0: Ja, das ist ein guter Tipp. Vielen lieben Dank, Ron, und ich hoffe, ihr könnt heute gut schlafen.
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1: Es ist 18.52 Uhr. Ich wünsche euch einen schönen Abend mit Antenne Thüringen. Julia für euch im Studio. Ja, und Clock Clock melden sich mit einer neuen EP zurück. Eiskalte Engel heißt die. 5 Songs sind drauf. Unter anderem auch Skeletons, also Skelette. Das klingt fast so, als wäre das Trio schon in Halloween-Stimmung, aber der Song selbst erinnert vom Sound eher so an die 90er oder 2000er als an Halloween. So wie der hier. Hoobas Tank mit The Reason, also für mich hat der irgendwie ein bisschen was davon. Ich find's mega. Ihr dürft euch aber gern jetzt selbst davon überzeugen.
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2: Guten Abend. Der große Wurf zur Pflegereform ist verschoben. Die Bundesregierung hat heute erstmal eine kleine Lösung auf den Weg gebracht. Sie soll akute Finanzprobleme der Pflegeversicherung abfedern. Teurer wird's unter anderem für Kinderlose. Der Zuschlag soll um 0,3 Punkte auf 0,9% steigen.
3: Auch Gutverdiener, die sollen nun mehr zahlen, um das Riesenloch in der Pflegekasse erstmal etwas zu stopfen. Doch ob das alles reicht, der Spitzenverband der gesetzlichen Krankenkassen glaubt das nicht. Und um den härtesten Brocken, also eine große Reform des Pflegesystems, soll sich eine Expertenkommission kümmern. Für Wirtschaftsweise Grimm, Zeitverschwendung. Denn die Probleme lägen längst auf dem Tisch. Claudia Wächter, Antenne Thüringen, Nachrichtenredaktion.
2: Thürings Innenminister Georg Mayer sieht die Chancen für ein AfD-Verbotsverfahren gestiegen. Im Bundesrat sortieren sich gerade Mehrheiten in diese Richtung, sagte der SPD-Politiker am Rande einer Anhörung im Erfurter Landtag. Vom Justizausschuss angehört werden Verfassungsrechtler und andere Experten, aber auch ein Prominenter, der Komiker H.P. Kerkeling. Er ist Enkel eines NS-Häftlings. Für Mayer ist der Antrag auf ein AfD-Verbotsverfahren beim Bundesverfassungsgericht keine politische Mutprobe, sie sei eine Verpflichtung aus dem Grundgesetz. Und ein solches Verfahren gebe der AfD die Chance, sich zu deradikalisieren. Das Deutschland-Ticket wird noch mal teurer. Statt 63 Euro wie jetzt kostet es ab Januar 66,80 Euro. Das hat der Koordinierungsrat von Bund und Ländern heute festgelegt. Das Deutschland-Ticket gilt bundesweit. Es ist ein Monatsabo für Busse und Bahnen im Nah- und Regionalverkehr. Monatlich kündbar und es wird aktuell von mehr als 14,5 Millionen Menschen genutzt. Rekordpreise an den Tankstellen haben das Leben in Deutschland im September so stark verteuert wie seit fast 3 Jahren nicht mehr. Die Inflationsrate ist auf 3,3% geklettert. Das hat das Statistische Bundesamt ausgerechnet.
4: Die Lage im Nahen Osten macht sich weiter im Portemonnaie der Menschen bemerkbar. Insgesamt mussten Verbraucher im September für Kraftstoffe und Haushaltsenergie fast 15% mehr zahlen als ein Jahr vorher. Und je länger die Energiepreise hoch sind, umso größer ist das Risiko, dass auch andere Preise steigen. Denn auch Transport und Kühlung von Lebensmitteln wird dadurch teurer. Die Folgen von Hitze und Trockenheit treiben die Preise ebenfalls. Immerhin, der neue Tankrabatt dürfte die Verbraucherpreise in den kommenden Monaten etwas dämpfen. Lea Matschulat, Antenne Thüringen, Nachrichtenredaktion.
5: Vielen lieben Dank. Wir schauen aufs Wetter hier bei Antenne Thüringen und da geht's heute in eine frische Nacht rein mit 9 bis 6 Grad, dazu ein paar Wolken. Morgen gibt's davon noch mehr. Es bleibt aber trocken. Ihr braucht keinen Schirm, die Sonne findet auch noch ihren Platz und es wird noch mal warm mit bis zu 24 Grad.
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5: Antenne Thüringen, der schnellste Verkehrsservice. A4 Richtung Dresden zwischen Wommen und Herleshausen. Bitte aufpassen, Reifenteile auf der Fahrbahn und auch in der Gegend, auch auf der A4 Richtung Dresden zwischen Herleshausen und Eisenach West liegen Reifenteile. Hat der ganz schön gestört. A9 Richtung Berlin am Rastplatz Streitau. Da steht ein kaputter LKW und die Auffahrt ist aktuell für LKW blockiert. A71 in Richtung Schweinfurt zwischen Marsbach und Bad Kissingen-Oerlenbach. Ungesicherte Unfallstelle, die Fahrbahn ist blockiert. Wir schauen nach Eisenberg zwischen der Gartenstraße und dem Schreberweg. Behinderungen durch einen Feuerwehreinsatz und B84 zwischen Kieselbach und Schergeshof. Aktuell nach einem Unfall gesperrt. Blitzer habe ich noch einen, der aktiv ist. B88 in Orlamünde Richtung Rudolstadt auf Höhe des Bahnhofs. 50 sind erlaubt. Wenn ihr noch mehr gesehen habt, hier ist eine Nummer für alles. WhatsApp-Verkehr und mehr. 0800 3x5 2550. Die Wilde sagt mir Bescheid und ich wünsche euch eine gute und sichere Fahrt.
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5: Ja, hi. Und jetzt gibt's ein bisschen Mundharmonika, Taylor Swift. I knew it, I knew you.

0: Pink rockt uns hier zum Abend mit Run Away. Ich bin Julia, hier auf Antenne Thüringen. 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

0: Es ist gleich 19.30 Uhr. Wir schauen aufs Wetter hier bei Antenne Thüringen. Kuschelt euch schön ein. In dieser Nacht wird es wieder ganz schön frisch mit höchstens 9 Grad. Wolken gibt es aber kaum. Morgen habt ihr auch noch mal die Chance, die kurze Hose anzuziehen. 22 bis 24 Grad und dazu Sonne und Wolken im Mix. Antenne Thüringen, der schnellste Verkehrsservice mit der A4 Richtung Dresden zwischen Herleshausen und Eisenach West. Bitte aufpassen, hier liegen Reifenteile auf der Fahrbahn. A9 Richtung Berlin, am Rastplatz Streitau steht ein kaputter LKW und die Auffahrt für LKW ist blockiert. A71 in Richtung Schweinfurt zwischen Marsbach und Bad Kissingen, rechter Fahrstreifen gesperrt und die Standspur ist auch noch dicht nach einem Unfall mit mehreren Fahrzeugen. B84 zwischen Kieselbach und Schergeshof gesperrt nach einem Unfall und auch in Eisenberg zwischen der Gartenstraße und dem Schreberweg kommt es zu Behinderungen durch einen Feuerwehreinsatz. Bitte Vorsicht! So, wir schauen noch auf die Blitzer. Einer ist noch übrig an diesem Abend. B88, der steht in Orlamünde Richtung Rudolstadt auf Höhe des Bahnhofs. Wenn ihr doch noch mehr gesehen habt, hier ist eine Nummer für alles. WhatsApp-Verkehr und mehr. 0800 3x5 2550. Dankeschön. Eine gute Fahrt euch.
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0: Dann geht's in den Abend mit den Imagine Dragons. Follow you. Ihr hört Antenne Thüringen mit Julia und für heute habt das geschafft. Also zumindest viele von euch. Feierabend, Füße hoch, ausruhen und morgen geht's dann weiter. Aber würdet ihr euch auch morgen früh auch aufraffen und arbeiten gehen, wenn ihr nicht aufs Geld angewiesen wärt? Eine YouGov-Umfrage hat jetzt herausgefunden, dass 60% da doch lieber liegen bleiben würden. Sie arbeiten hauptsächlich, um die Kohle zu verdienen und nicht, weil es Spaß macht. Markus aus Schleiz, der gehört nicht dazu.
1: Moin, Markus aus Schleiz. Und zwar folgendermaßen, warum ich meinen Job so gerne mache, weil ich bin unwahrscheinlich gern unterwegs und so weiter. Ich bin im Transportgewerbe tätig und dann habe ich noch einen zweiten Job, nämlich auch noch im Kunstgewerbe. Da bin ich auch noch unterwegs. Diese Jobs, die füllen mich komplett aus. Ich bin unwahrscheinlich gern unter den Menschen, unter den Leuten. Und das merkt dann auch die Kundschaft.
0: Ja, das ist schön, das stimmt. Ja, und auch Marek aus Meiningen, der schreibt uns heute, ich gehe gern wegen meinen Kolleginnen und Kollegen zur Arbeit. Die sagen immer, wir bilden eine Vorsorgegemeinschaft, auch bei privaten Problemen. Einfach mal Frust von der Seele reden, alle versuchen mit Rat und Tat zur Seite zu stehen. Ach, das ist natürlich optimal, weil du bist ja auch die meiste Zeit auf Arbeit und irgendwie ist es ja doch wie eine Zweitfamilie. Geht ihr gern zur Arbeit oder sagt ihr jetzt schon, oh, ich muss morgen früh eigentlich nicht aufstehen, ich habe gar keinen Bock drauf? 0800 3x5 2550. Sagt uns gern Bescheid und schickt eine WhatsApp durch.

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4: Guten Abend. Die Bundesregierung hat nach langem Ringen die geplante Pflegereform beschlossen. Das System stehe finanziell massiv unter Druck. Man müsse sparen, sagte Bundesgesundheitsminister Carsten Linnemann. Unter anderem soll es für Kinderlose teurer werden. Für sie steigt der Zuschlag für die Pflegeversicherung um 0,3 Punkte auf 0,9%.
5: Das oberste Ziel heißt, die Beiträge erstmal stabil halten, denn es droht ein Milliardenloch, auch weil es immer mehr Pflegebedürftige gibt. Dennoch sei das Ganze kein Sparpaket, sagt Linnemann. Zukünftig soll zum Beispiel geprüft werden, ob nicht auch eine Reha sinnvoll ist. Der Hauptknackpunkt in der Pflege sind aber die strukturellen Probleme. Das ganze System also auf stabile Füße stellen, und das soll nun eine Kommission anpacken. Claudia Wächter, Antenne Thüringen, Nachrichtenredaktion.
4: Thüringens Innenminister Georg Mayer sieht die Chancen für ein AfD-Verbotsverfahren gestiegen. Das sagte der SPD-Politiker am Rande der Anhörung im Justizausschuss des Landtags. Da werden gerade Experten befragt zum Für und Wider eines solchen Verfahrens. Im Bundesrat würden sich gerade Mehrheiten in Richtung eines möglichen Antrags auf ein AfD-Verbotsverfahren sortieren, sagte Mayer. Außerdem erwarte er, dass eine von Nordrhein-Westfalens Ministerpräsident Hendrik Wüst vorgeschlagene Bund-Länder-Arbeitsgruppe noch dieses Jahr zustande komme. Das Deutschland-Ticket wird nochmal teurer. Statt 63 wie jetzt kostet es ab Januar 66,80 Euro. Das hat der Koordinierungsrat von Bund und Ländern heute festgelegt. Das Ticket ist ein bundesweit gültiges Monatsabo für Busse und Bahnen im Nah- und Regionalverkehr. Es ist monatlich kündbar und wird aktuell von mehr als 14,5 Millionen Menschen genutzt. Nach dem gewaltsamen Vorfall auf einem Flug von Dubai nach Tel Aviv geht die israelische Regierung von einem versuchten Terroranschlag aus. Israels Verteidigungsminister Katz sprach vom Versuch eines dschihadistischen Anschlags. Dieser sei nur dank des Mutes israelischer Passagiere vereitelt worden. Die Fly-Dubai-Maschine war in Saudi-Arabien notgelandet.
6: Große Erleichterung am Flughafen in Tel Aviv. Die israelischen Passagiere sind zurück. Angehörige schlossen ihre Liebsten nach der Landung einer Ersatzmaschine in die Arme. Nach Angaben von Ministerpräsident Benjamin Netanyahu soll einer der Piloten mit einem Messer auf seinen Kollegen eingestochen haben, als sich die Maschine Israel näherte. Er habe offenbar versucht, das Flugzeug mit den Passagieren zum Absturz zu bringen. Nach israelischer Einschätzung soll es sich bei dem Tatverdächtigen um einen Einzeltäter handeln. Sarah Lemmel, Tel Aviv.
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7: Ja, und wir schauen jetzt aufs Wetter, denn heute Nacht wird's frisch. 9 bis 6 Grad. Dazu gibt's einen fast wolkenlosen Himmel und morgen bleibt's nochmal trocken. Dann mit Sonne und Wolken im Mix und maximal 24 Grad. Kurze Hose kann also locker nochmal raus. Antenne Thüringen, der schnellste Verkehrsservice mit der A9 Richtung Berlin. Wenn ihr da unterwegs seid, bitte Vorsicht zwischen Großkugel und dem Schkeuditzer Kreuz. Hier sind Personen, die werfen Gegenstände auf die Fahrbahn. Eisenberg zwischen der Gartenstraße und dem Schreberweg. Hier kommt es immer noch zu Verkehrsbehinderungen durch einen Feuerwehreinsatz. Und im Kreis Schmalkalden-Meiningen zwischen Oberhof und am Grenzadler bitte aufpassen. Da läuft ein Rind auf der Fahrbahn rum. Blitzer, kam doch noch mal was Frisches rein von Ralf. B88 Jena statt Roda Straße auf Höhe Lobeda statt einwärts wird geblitzt. Und noch mal B88 in Orlamünde Richtung Rudolstadt. Auch da steht ein Blitzer. Ihr habt noch mehr gesehen? Hier ist eine Nummer für alles. WhatsApp, Verkehr und mehr. Das ist die 0800 3x die 5 2550. Sagt er mir gern Bescheid und ich wünsche euch eine gute und sichere Fahrt.
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Kamrad mit Love Sober hier bei Antenne Thüringen mit Julia. Und in ein paar Tagen könnt ihr euch den Song auch einfach live anhören, denn in Weimar auf dem Zwiebelmarkt, der tritt er auf. Am 10. Oktober könnt ihr euch schon gleich mal vormerken. Und wir von Antenne Thüringen, wir sind natürlich auch dabei. Wir bringen unsere flauschige Antenne-Henne mit und feiern mit euch das ganze Wochenende. Das packt ihr euch schon mal in den Kalender für kommendes Wochenende. Und wenn ihr mal checken wollt, wo ihr in dieser Woche Party machen könnt, Hashtag Wochenende per WhatsApp an 0800 3x die 5 2550.

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0: Angel Real Life hier auf Antenne Thüringen. Es ist 20.30 Uhr und wir machen den Wettercheck. Es wird eine kühle Nacht, 9 bis 6 Grad, also packt euch gut ein, kuschelt euch in die Decke. Und morgen könnt ihr aber die kurze Hose nochmal anziehen, denn da gibt's bis zu 24 Grad. Die Sonne kommt raus, Wolken sind auch dabei, die sind aber völlig harmlos. Es bleibt trocken. Antenne Thüringen, der schnellste Verkehrsservice mit einer Meldung aus Eisenberg. Zwischen der Gartenstraße und dem Schreberweg immer noch ein Feuerwehreinsatz. Hier kommt es zu Verkehrsbehinderungen. So, und da kam noch eine ganz frische Meldung jetzt von der A4 Richtung Dresden. Zwischen der Landesgrenze und Merane, da liegt ein totes Tier auf der linken und der mittleren Spur. Passt da bitte auch auf. Blitzer habe ich gleich zwei auf der B88. Einmal in Jena, Stadtroda Straße auf Höhe Jena-Lobeda, stadteinwärts. Und B88 Orlamünde in Richtung Rudolstadt. Da steht der Blitzer auf Höhe des Bahnhofs und 50 sind erlaubt. Habt ihr noch was gesehen? Hier ist eine Nummer für alles. WhatsApp-Verkehr und mehr. 0800 3x5 2550. Sagt ihr gern Bescheid. Ich wünsche euch eine gute und sichere Fahrt.
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0: Das ist euer Mittwochabend mit Antenne Thüringen. Julia hier und jetzt haben wir 2,5 Wochen mit euch hier gezittert und mitgefiebert. Und jetzt ist es endlich gefunden und geknackt. Das 10.000 Euro Schloss.
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0: Sophie aus Luisenthal hat es sich heute Morgen geschnappt in Georgenthal am Hammerteich. Und da sind auch ein paar Tränchen gekullert.
2: Oh, ich hab's. 10.000 Euro? Wirklich?
0: Sophie, das ja. sind 10.000 Euro. Herzlichen Glückwunsch! Ah,
2: danke! Dankeschön.
0: Das ist so schön, Sophie. Herzlichen Glückwunsch auch von mir. Das ist so cool. Und klar, erstmal hat sie ihren Liebsten daheim angerufen und unser Chefreporter Andreas Heidi Heidenreich, der war auch mit dabei.
3: Der konnte das mal gar nicht glauben. Ja, war sprachlos, hat sich übelst gefreut, weil wir, wie gesagt, das Haus umbauen wollen auf Solar.
4: Was hat er denn noch gefragt?
3: Wo ich bin, wie ich darauf gekommen bin. Und genau.
4: Das ist er stolz auf dich.
3: Ja, ist er, ja, definitiv. Ja, definitiv.
4: Hat ja auch so ein paar kleine Wünsche, außer jetzt die Technik mit Solar und so weiter, hat er auch so ein paar kleine Wünsche, die du kennst, die ja. du ihm vielleicht auch erfüllen
3: Ja, ich weiß, dass er noch für den 3D-Drucker was kaufen möchte. Ja, er baut halt viel. Er geht halt gerne Obi. In Obi.
4: Obi at Obi.
3: Ja, genau. Ja, also bauen ist sein Hobby und...
4: Ja, und die Kids, ich meine...
3: Ich weiß noch nicht, wie ich das mache.
4: Wie viele Kinder hast du?
3: Zwei. Einen großen und eine... Teenie-Tochter, die auch noch im Urlaub Geburtstag hat. Das heißt, das passt auch noch perfekt.
4: Nicht, dass dann die Geschenke zu groß ausfallen sollen.
3: Ja, nein, nein. Also das sind sie nicht so. Aber sie werden sich auf jeden Fall riesig freuen.
4: So viel Glückwunsch.
3: Vielen lieben Dank und Dankeschön.
0: Ach, wie schön. 10.000 Euro für Sophie und ihre Family. Und die restlichen Schlösser mit richtig schönen Überraschungen, die warten auch noch drauf, dass ihr sie findet. Es sind noch nicht alle weg. Und morgen früh bekommt er auch neue Tipps hier auf Antenne Thüringen bei Anna und Alex am Morgen. Und wer weiß, was da alles noch Schönes auf euch wartet.
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4: Guten Abend. Der große Wurf zur Pflegereform ist verschoben. Die Bundesregierung hat heute erstmal eine kleine Lösung auf den Weg gebracht. Sie soll akute Finanzprobleme der Pflegeversicherung abfedern. Teurer wird's unter anderem für Kinderlose. Der Zuschlag soll um 0,3 Punkte auf 0,9% steigen.
5: Auch Gutverdiener, die sollen nun mehr zahlen, um das Riesenloch in der Pflegekasse erstmal etwas zu stopfen. Doch ob das alles reicht, der Spitzenverband der gesetzlichen Krankenkassen glaubt das nicht. Und um den härtesten Brocken. Also eine große Reform des Pflegesystems soll sich eine Expertenkommission kümmern. Für Wirtschaftsweise Grimm, Zeitverschwendung. Denn die Probleme lägen längst auf dem Tisch. Claudia Wächter, Antenne Thüringen, Nachrichtenredaktion.
4: Das Deutschlandticket wird noch mal teurer. Es kostet ab Januar 66,80 Euro. Das hat der Koordinierungsrat heute festgelegt. Das Abo für Regionalzüge und Nahverkehr wird damit fast 4 Euro im Monat teurer.
6: Mit 9 Euro im Monat hat alles angefangen vor 4 Jahren. Mit dem Billigticket wollte die Ampel damals die hohen Energiepreise auffangen nach dem Beginn des Ukraine-Kriegs. Danach einigten sich Bund und Länder auf einen Monatspreis von 49 Euro. Seitdem ist der Preis immer weiter angestiegen, weil das Ticket der Politik viel Geld kostet. Der neue Abo-Preis wurde diesmal erstmals mit Hilfe einer Formel berechnet, die sich unter anderem orientiert an den Kosten für Personal und Energie. So soll politischer Streit über die Finanzierung verhindert werden. Thomas Bremser, Antenne Thüringen, Nachrichtenredaktion.
4: Es geht um Schwarzarbeit und Menschenhandel. Bei bundesweiten Durchsuchungen in Hotels und Reinigungsfirmen sind 10 Verdächtige festgenommen worden, darunter der mutmaßliche Kopf einer Bande. Der 50-Jährige soll Menschen gezielt nach Deutschland eingeschleust und für Arbeiten im Reinigungsgewerbe eingesetzt haben. Das teilte die Berliner Staatsanwaltschaft mit. Ermittelt wird gegen 23 Beschuldigte. Auch in Thüringen gab es Durchsuchungen. Bundesweit waren rund 2200 Polizisten im Einsatz. Sie haben mehr als 100 Wohnungen, Unterkünfte, Firmen und Hotels durchsucht. Aufatmen für Bahnpendler, die in den letzten Wochen in Erfurt ausgebremst worden sind. Die Brücke am Schmidtstädter Knoten ist soweit fertig, dass die Züge ab heute Nacht wieder über alle Gleise fahren können. Eine schlechte Nachricht hat die Deutsche Bahn gleichzeitig für Autofahrer. Die Straße unter der Brücke ist erst ab 20. November wieder frei und damit rund 3 Wochen später als bisher geplant. Als Grund werden Lieferverzögerungen genannt für Teile, die in der Unterführung eingebaut werden müssen.
7: Die nächste kühle Nacht steht an mit 9 bis 6 Grad und dazu ein fast wolkenloser Himmel. Morgen bleibt es nochmal trocken mit Sonne und Wolken im Mix und maximal 24 Grad.
8: 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Auf der A4 Richtung Dresden liegt zwischen der Landesgrenze und Meranne ein totes Tier auf dem linken und mittleren Fahrstreifen. Die A38 Richtung Leipzig ist zwischen Friedland und Ahrenshausen wegen Tunnelwartungsarbeiten voll gesperrt. Die Sperrung gilt von heute 19 Uhr bis morgen 5.30 Uhr. Die Umleitung läuft über die U85. In Eisenberg gibt es am Turnerberg zwischen Gartenstraße und Schreberweg einen Feuerwehreinsatz. Dort kommt es zu Verkehrsbehinderungen. Wir wünschen eine gute Fahrt.
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0: Kuschelt euch schön ein, die Nacht wird kühl mit höchstens 9 Grad. Wolken gibt's kaum und morgen habt ihr auch nochmal die Chance, die kurze Hose anzuziehen. 22 bis 24 Grad und dazu Sonne und Wolken im Mix.
1: Antenne Thüringen, der schnellste Verkehrsservice mit KI. Auf der A38 Richtung Leipzig ist zwischen Friedland und Ahrenshausen voll gesperrt. Grund sind Tunnelwartungsarbeiten heute von 19 Uhr bis morgen 5.30 Uhr. Die Umleitung führt über die U85. Auf der A73 Richtung Nürnberg liegt zwischen Rödental und Ebersdorf bei Coburg ein totes Tier auf dem rechten Fahrstreifen. Bitte dort besonders vorsichtig fahren. In Eisenberg am Turnerberg gibt es zwischen Gartenstraße und Schreberweg einen Feuerwehreinsatz. Dadurch kommt es zu Verkehrsbehinderungen. Wir wünschen eine gute Fahrt.
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4: Ich bin Uli Reitinger. Nach dem gewaltsamen Vorfall auf einem Flug von Dubai nach Tel Aviv geht die israelische Regierung von einem versuchten Terroranschlag aus. Israels Verteidigungsminister Katz sprach vom Versuch eines dschihadistischen Anschlags, der nur dank des Mutes israelischer Passagiere vereitelt worden sei. Die Fly-Dubai-Maschine war in Saudi-Arabien notgelandet.

0: Große Erleichterung am Flughafen in Tel Aviv. Die israelischen Passagiere sind zurück. Angehörige schlossen ihre Liebsten nach der Landung einer Ersatzmaschine in die Arme. Nach Angaben von Ministerpräsident Benjamin Netanyahu soll einer der Piloten mit einem Messer auf seinen Kollegen eingestochen haben, als sich die Maschine Israel näherte. Er habe offenbar versucht, das Flugzeug mit den Passagieren zum Absturz zu bringen. Nach israelischer Einschätzung soll es sich bei dem Tatverdächtigen um einen Einzeltäter handeln. Aus Tel Aviv, Sarah Lemmel.
1: Das Deutschland-Ticket wird im kommenden Jahr teurer. Statt 63 Euro wie bisher kostet es vom 1. Januar an 66,80 Euro. Der Koordinierungsrat legte den neuen Preis fest. In dem Rat sitzen die Abteilungsleiter der Verkehrsministerien der Länder und des Bundes. Das Deutschland-Ticket ist ein bundesweit gültiges Monatsabo für Busse und Bahnen im öffentlichen Nah- und Regionalverkehr. Es ist monatlich kündbar. Angriffe auf Busfahrer, Zugbegleiter und Rettungskräfte sollen künftig härter bestraft werden. Das sieht ein Gesetzentwurf vor, den das Kabinett beschlossen hat. Wer unser Land am Laufen hält, verdient unseren Schutz, sagt Justizministerin Stefanie Hubig.
2: Es geht vor allem um Abschreckung und das bedeutet, die Strafen bei solchen Angriffen werden verdoppelt auf 6 Monate Haft. Mindestens. Denn oft geht's nicht nur um Pöbeleien und Spuckattacken. Doch Strafen allein reichen nicht. Genauso wichtig sei Prävention, sagt Hubig. Außerdem will sie auch härter gegen Volksverhetzung vorgehen. Hintergrund ist auch der Tod eines Bahnmitarbeiters vor einigen Monaten. Er starb bei einer ganz normalen Fahrscheinkontrolle. Claudia Wächter, Nachrichtenredaktion.
1: Rekordpreise an den Tankstellen haben das Leben in Deutschland im September so stark verteuert wie seit fast 3 Jahren nicht mehr. Getrieben von teurer Energie kletterte die Inflationsrate um 0,4 Punkte auf 3,3%, teilt das Statistische Bundesamt mit. Kraftstoffe und Haushaltsenergie waren im September fast 15% teurer als vor einem Jahr.
3: Heute Nacht lieber Decke und Kuschelsocken. Es wird frisch mit 9 bis 6 Grad. Nur wenige Wolken sind unterwegs. Aber morgen gibt's davon schon ein paar mehr. Es bleibt trocken. Die Sonne hat auch noch Platz. Das heißt für uns nochmal ab in die kurze Hose bei bis zu 24 Grad.
4: Antenne Thüringen, der schnellste Verkehrsservice mit KI. Auf der A38 Richtung Leipzig ist zwischen Friedland und Ahrenshausen voll gesperrt. Grund sind Tunnelwartungsarbeiten, und zwar von heute 19 Uhr bis morgen 5.30 Uhr. Die Umleitung läuft über die U85. Auf der A73 Richtung Nürnberg liegt zwischen Rödental und Ebersdorf bei Coburg ein totes Tier auf dem rechten Fahrstreifen. Bitte seid dort besonders vorsichtig. In Eisenberg gibt es am Turnerberg zwischen Gartenstraße und Schreberweg einen Feuerwehreinsatz. Dadurch kommt es zu Verkehrsbehinderungen. Wir wünschen eine gute Fahrt.
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0: Die nächste kühle Nacht steht an mit 9 bis 6 Grad und dazu ein fast wolkenloser Himmel. Morgen bleibt es nochmal trocken mit Sonne und Wolken im Mix und maximal 24 Grad.
1: Antenne Thüringen, der schnellste Verkehrsservice mit KI. Auf der A38 Richtung Leipzig. Zwischen Friedland und Ahrenshausen ist die Strecke wegen Tunnelwartungsarbeiten voll gesperrt. Die Sperrung gilt heute ab 19 Uhr bis morgen 5.30 Uhr. Umgeleitet wird über die U85. A38 Richtung Göttingen. Zwischen dem Kreuz Rippachtal und dem Rastplatz Saaleter Nord liegen Gegenstände auf dem rechten Fahrstreifen. A73 Richtung Nürnberg. Zwischen Rödental und Ebersdorf bei Coburg liegt ein totes Tier auf dem rechten Fahrstreifen. Dort Eisenberg, Turnerberg. Zwischen Gartenstraße und Schreberweg gibt es einen Feuerwehreinsatz. Dadurch kommt es zu Verkehrsbehinderungen. Wir wünschen eine gute Fahrt.
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4: Ich bin Uli Reitinger. Dramatische Szenen in einem Flugzeug der Airline Fly Dubai auf dem Weg von Dubai nach Tel Aviv. Nach Angaben des israelischen Ministerpräsidenten Netanyahu hatte einer der Piloten mit einem Messer auf seinen Kollegen eingestochen. Er habe offenbar versucht, das Flugzeug mit den Passagieren zum Absturz zu bringen. Außenminister Wadephul telefonierte mit seinem israelischen Amtskollegen Gideon Saar. Wadephul verurteilte den Vorfall als schweren Angriff auf die zivile Luftfahrt scharf. Die Bundesregierung teilt ihre geplante Pflegereform wegen Meinungsverschiedenheiten zwischen Union und SPD in 2 Teile auf. Den ersten Schritt brachte das Kabinett heute auf den Weg. Dabei geht es zunächst darum, akute Finanzprobleme der Pflegeversicherung zu lindern. Für eine 2. größere Strukturreform soll eine Kommission Vorschläge erarbeiten. Gesundheitsminister Linnemann verteidigt das Vorgehen im ZDF Heute-Journal.
5: Wir hatten vor 20 Jahren noch 2 Millionen Zupflegende und heute haben wir 6 Millionen Pflegebedürftige. Und wir haben die Leistungen immer weiter ausgeweitet und wir müssen

0: das einfach jetzt zielgenauer machen. Deswegen ist das ein erster wichtiger Schritt heute gewesen. Der reicht aber nicht aus, um die Pflegeversicherung für die 30er Jahre fit zu machen.
1: Gesundheitsminister Carsten Linnemann. Das Deutschlandticket kostet ab Januar 66,80 Euro. Das hat der zuständige Koordinierungsrat auf seiner heutigen Sitzung entschieden. Das Ticket wird damit knapp 4 Euro teurer im Monat.
2: Mit 9 Euro im Monat hat alles angefangen vor 4 Jahren. Mit dem Billigticket wollte die Ampel damals die hohen Energiepreise auffangen nach dem Beginn des Ukraine-Kriegs. Danach einigten sich Bund und Länder auf einen Monatspreis von 49 Euro. Seitdem ist der Preis immer weiter angestiegen. Der neue Abo-Preis wurde diesmal erstmals mit Hilfe einer Formel berechnet, die sich unter anderem orientiert an den Kosten für Personal und Energie. So soll politischer Streit über die Finanzierung verhindert werden. Thomas Bremser, Nachrichtenredakteur.
1: Die Proteste an französischen Schulen haben an Umfang und Härte zugenommen und im Tagesverlauf zu 625 Festnahmen geführt. Mehr als 115 Polizisten, Lehrer und Schüler wurden verletzt. Dabei habe die Gewalt deutlich zugenommen und es sei zu Zerstörungen in Schulen und zu Brandstiftungen gekommen, heißt es aus dem französischen Innenministerium. Die Proteste an über 350 Schulen richten sich gegen fehlende Mittel, zu wenige Lehrkräfte und heruntergekommene Gebäude.
3: Kuschelt euch schön ein, die Nacht wird kühl mit höchstens 9 Grad. Wolken gibt's kaum und morgen habt ihr auch nochmal die Chance, die kurze Hose anzuziehen. 22 bis 24 Grad und dazu Sonne und Wolken im Mix.
4: Antenne Thüringen, der schnellste Verkehrsservice mit KI. Auf der A38 Richtung Leipzig ist zwischen Friedland und Ahrenshausen voll gesperrt. Grund sind Tunnelwartungsarbeiten heute von 19 Uhr bis morgen 5.30 Uhr. Die Umleitung führt über die U85. Auf der A38 Richtung Göttingen liegt zwischen dem Kreuz Rippachtal und dem Rastplatz Saaleter Nord ein Gegenstand auf dem rechten Fahrstreifen. Auf der A73 Richtung Nürnberg liegt zwischen Rödental und Ebersdorf bei Coburg ein totes Tier auf dem rechten Fahrstreifen. In Eisenberg auf dem Turnerberg gibt es zwischen Gartenstraße und Schreberweg einen Feuerwehreinsatz. Dort müsst ihr mit Verkehrsbehinderungen rechnen. Wir wünschen eine gute Fahrt.
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0: Heute Nacht lieber Decke und Kuschelsocken. Es wird frisch mit 9 bis 6 Grad. Nur wenige Wolken sind unterwegs. Aber morgen gibt's davon schon ein paar mehr. Es bleibt trocken. Die Sonne hat auch noch Platz. Das heißt für uns nochmal ab in die kurze Hose bei bis zu 24 Grad.
1: Antenne Thüringen, der schnellste Verkehrsservice mit KI. Auf der A38 Richtung Leipzig ist zwischen Friedland und Ahrenshausen voll gesperrt. Grund sind Tunnelwartungsarbeiten heute ab 19 Uhr bis morgen früh um 5.30 Uhr. Die Umleitung läuft über die U85. Auf der A38 Richtung Göttingen liegt zwischen dem Kreuz Rippachtal und dem Rastplatz Saaletal Nord ein Gegenstand auf dem rechten Fahrstreifen. Auf der A73 Richtung Nürnberg liegt zwischen Rödental und Ebersdorf bei Coburg ein totes Tier auf dem rechten Fahrstreifen. In Eisenberg auf dem Turnerberg gibt es zwischen Gartenstraße und Schreberweg einen Feuerwehreinsatz. Dort müsst ihr mit Verkehrsbehinderungen rechnen. Wir wünschen eine gute Fahrt.
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3: Ich bin Uli Reitinger. Außenminister Wadefuhl hat sich erleichtert über den Ausgang des gewaltsamen Vorfalls im Cockpit eines Fly-Dubai-Flugs auf dem Weg von Dubai nach Tel Aviv geäußert. Er habe mit großem Schrecken von dem versuchten Entführungsfall des Flugzeugs erfahren, das vollbesetzt mit israelischen Staatsangehörigen gewesen sei. Das teilte Wadefuhl nach einem Telefonat mit seinem israelischen Amtskollegen Gideon Saar mit.
4: Wir sind alle das tiefste erschrocken, dass ein derartig schrecklicher Anschlag auf eine mit israelisch besetzte Maschine versucht wurde. Es ist der Tapferkeit des Piloten und weiterer Passagiere zu verdanken, dass dieser Absturz in letzter Sekunde verhindert werden konnte.
3: Einer der Piloten hatte mit einem Messer auf seinen Kollegen eingestochen. Er wollte das Flugzeug offenbar zum Absturz bringen. Passagiere griffen ein. Die israelische Regierung spricht von Terror. Der große Wurf zur Pflegereform ist verschoben. Die Bundesregierung hat jetzt erst einmal eine kleine Lösung auf den Weg gebracht, um akute Finanzprobleme der Pflegeversicherung abzufedern. Dafür ist unter anderem ein Anstieg der Beiträge.

0: Beitragssätze für Kinderlose zum 1. Januar um 0,3 Prozentpunkte geplant.
1: Auch Gutverdiener, die sollen nun mehr zahlen, um das Riesenloch in der Pflegekasse erstmal etwas zu stopfen. Doch ob das alles reicht, der Spitzenverband der gesetzlichen Krankenkassen glaubt das nicht. Und um den härtesten Brocken, also eine große Reform des Pflegesystems, soll sich eh eine Expertenkommission kümmern. Für Wirtschaftsweise Grimm, Zeitverschwendung, denn die Probleme lägen längst auf dem Tisch. Claudia Wächter, Nachrichtenredaktion.
0: Das Deutschlandticket wird im kommenden Jahr teurer. Statt 63 Euro wie bisher kostet es vom 1. Januar an 66,80 Euro. Das hat der Koordinierungsrat entschieden. In dem Rat sitzen die Abteilungsleiter der Verkehrsministerien, der Länder und des Bundes. Volkswagen hat im Ringen um schärfere Sparmaßnahmen einen Großteil seiner Tarifverträge gekündigt, darunter auch den wichtigen Manteltarifvertrag. So wollen die Arbeitgeber verschiedene Regelungen in diesen Verträgen verändern, mit Blick auf den aktuellen Kostendruck. Der Manteltarifvertrag beinhaltet grundlegende Regelungen für mehr als 100.000 Beschäftigte, auch zu Arbeitszeit und Urlaubstagen. Die anderen Verträge regeln unter anderem Eingruppierungen, Zulagen, Zusatzvergütungen und die Ausbildung.
2: Der Start in den Donnerstag ist frisch. Später gibt's Sonne und Wolken im Mix, dazu 22 bis 24 Grad. Erst nachts kommt Regen dazu und der setzt sich auch fest über die erste Tageshälfte. Später wieder mehr Sonne, Wolken und maximal 20 Grad.
3: Antenne Thüringen, der schnellste Verkehrsservice mit KI. Auf der A38 Richtung Leipzig ist zwischen Friedland und Ahrenshausen voll gesperrt. Grund sind Tunnelwartungsarbeiten, und zwar heute ab 19 Uhr bis morgen früh um 5.30 Uhr. Die Umleitung läuft über die U85. In Eisenberg gibt es am Turnerberg zwischen Gartenstraße und Schreberweg einen Feuerwehreinsatz. Dort müsst ihr mit Verkehrsbehinderungen rechnen. Wir wünschen eine gute Fahrt.
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0: Der Tag startet frisch, das ändert sich aber schnell. Mit Sonne und Wolken im Mix geht's rauf auf 22 bis 24 Grad. Erst in der Nacht zum Freitag mischt sich Regen dazu, der bleibt auch bis zum Nachmittag. Danach wird's sonniger, die Wolken bleiben harmlos, aber es wird auch kühler mit maximal 20 Grad.
1: Antenne Thüringen, der schnellste Verkehrsservice mit KI. Auf der A38 Richtung Leipzig müsst ihr in Höhe Bad Laufstädt aufpassen. Dort steht ein kaputtes Auto auf dem rechten Fahrstreifen und dem Standstreifen. Auf der A38 Richtung Leipzig ist zwischen Friedland und Ahrenshausen voll gesperrt. Grund sind Tunnelwartungsarbeiten noch bis heute 5.30 Uhr. Die Umleitung läuft über die U85. In Eisenberg gibt es am Turnerberg zwischen Gartenstraße und Schreberweg einen Feuerwehreinsatz. Dort kommt es zu Verkehrsbehinderungen. Wir wünschen eine gute Fahrt.
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4: Ich bin Uli Reitinger. Tanken soll ab heute wieder billiger werden. Um Mitternacht trat der zweite Tankrabatt in diesem Jahr in Kraft. Bis Jahresende werden die Energiesteuern auf Benzin und Diesel gesenkt. Unterm Strich soll der Sprit um knapp 17 Cent pro Liter günstiger werden.
5: Tanken ohne Frustattacken, das wünschen sich wohl viele, zumal es im September an der Zapfsäule so teuer war wie nie. Und die Mineralölwirtschaft verspricht, wir geben den Rabatt auch sofort weiter. Die Frage ist allerdings, ob das 1:1 passiert. Viele, auch der ADAC, vermuten, dass wieder einmal ein Teil verpufft. Und Kritiker sagen vom Rabatt würden auch Gutverdiener profitieren. Der sei also ungerecht. Claudia Wächter, Nachrichtenredaktion.
4: Nach der Gewalttat auf einem Flug von Dubai nach Tel Aviv hat Israels Ministerpräsident Netanyahu den Mut des mutmaßlich von seinem Kollegen angegriffenen Piloten gewürdigt. Er ist ein wahrer Held, schrieb Netanyahu auf der Plattform X. Trotz schwerer Stichverletzungen habe der indische Flugkapitän Widerstand geleistet, die Cockpit-Tür geöffnet und es Passagieren ermöglicht, den Angreifer zu überwältigen. Damit habe der Pilot eine Katastrophe verhindert und das Leben von 174 Menschen gerettet. Angriffe auf Busfahrer, Zugbegleiter und Rettungskräfte sollen künftig härter bestraft werden. Das sieht ein Gesetzentwurf vor, den das Kabinett beschlossen hat. Wer unser Land am Laufen hält, verdient unseren Schutz, sagt Justizministerin Stefanie Hubig.
6: Es geht hier nicht in erster Linie um den Schutz Einzelner, sondern es geht auch um den Schutz des Gemeinwesens. Starker Einsatz für das Gemeinwesen verlangt auch starken Schutz, gerade auch mit Mitteln des Strafrechts.
4: Justizministerin Stefanie Hubig. Die geplante Steuer auf zuckerhaltige Getränke soll dem Staat im Jahr rund 1 Milliarde Euro einbringen. Das geht aus einem Entwurf des Finanzministeriums hervor. Demnach soll die Steuer ab dem 1. Juli 2027 gelten. Bis zum Jahr 2031 sollen die Einnahmen auf knapp 1,2 Milliarden Euro pro Jahr steigen. Vor allem in der Unionsfraktion gibt es Widerstand und auch mehrere Bundesländer lehnen die Zuckersteuer ab.
7: Der Start in den Donnerstag ist frisch. Später gibt es Sonne und Wolken im Mix, dazu 22 bis 24 Grad. Erst nachts kommt Regen dazu und der setzt sich auch fest über die erste Tageshälfte. Später wieder mehr Sonne, Wolken und maximal 20 Grad.
8: 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Auf der A4 Richtung Frankfurt steht zwischen Stadtroda und Jena Zentrum in einer Baustelle ein kaputtes Auto auf dem rechten Fahrstreifen. Auf der A38 Richtung Leipzig gibt es in Höhe Bad Laufstädt ein kaputtes Auto auf dem rechten Fahrstreifen und dem Standstreifen. Die A38 Richtung Leipzig ist zwischen Friedland und Ahrenshausen wegen Tunnelwartungsarbeiten voll gesperrt. Die Sperrung dauert von gestern 19 Uhr bis heute 5.30 Uhr. Die Umleitung führt über die U85. In Eisenberg auf dem Turnerberg gibt es zwischen Gartenstraße und Schreberweg einen Feuerwehreinsatz. Dort kommt es zu Verkehrsbehinderungen. Wir wünschen eine gute Fahrt.
3: 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Jonathan Harkers Reisetagebuch. In Kurzschrift abgefasst. Bistritz, den 4. Mai 1893. Nachdem ich mich von den Strapazen meiner albtraumhaften Erlebnisse in der Walpurgisnacht erholt hatte, verließ ich München am Abend des 1. Mai mit dem Nachtzug in Richtung Wien.

Von dort, wir hatten eine Stunde Verspätung, reiste ich weiter nach Budapest. Mein Eindruck war, dass ich jetzt den Westen hinter mir ließ und vollständig in den Osten eintrat.

0: Budapest erreichten wir einigermaßen pünktlich. Graf Dracula hatte ein Zimmer im Hotel Royal für mich reserviert. Ich speiste ausgezeichnet. Offenbar ein Nationalgericht. Mit rotem Pfeffer angerichtetes Hühnchen, ein sogenanntes Paprika-Händel. Habe mir für Mina von der freundlichen Wirtin das Rezept aufschreiben lassen. In großer Hektik brach ich am Morgen zum Bahnhof auf, um meinen Zug nach Bistritz nicht zu versäumen. Über eine Stunde musste ich dann jedoch im Waggon warten, ehe sich der Zug endlich in Bewegung setzte. Mir scheint, die Züge werden immer unpünktlicher, je weiter es Richtung Osten geht. Den ganzen Tag fuhren wir durch eine Landschaft, die voller Schönheit war. Vorbei ging es an malerisch gelegenen Städten, an Schlössern auf den Gipfeln steiler Berge und an sich in den Tälern windenden Flüssen. Durch meine Recherchen, die ich vor Reiseantritt in der Bibliothek des British Museum angestellt hatte, wusste ich bereits einiges über Transsilvanien, dem Ziel meiner Reise. Das Schloss des Grafen Dracula, des Edelmannes, mit dem ich über den Erwerb eines Anwesens in London zu verhandeln hatte, lag in den Karpaten, etwas abseits des Borgo-Passes, dort, wo die Länder Transsilvanien, Moldau und Bukowina aneinander grenzen. Graf Dracula hatte mir in Bistritz das Hotel zur Goldenen Krone empfohlen. Eine freundliche Wirtin in bäuerlicher Landestracht begrüßte mich, als ich gegen Abend den Gastraum betrat.
1: Sie müssen sicher der Herr Engländer sein.
0: So ist es. Guten Abend. Jonathan Harker ist mein Name.
1: Willkommen, Herr Harker.
0: Sie erwarten mich bereits?
1: Ja. Heute Abend traf ein Schreiben ein, das Ihre Ankunft ankündigte und uns anwies, einen Platz in der Postkutsche für Sie zu reservieren.
0: Oh, großartig. Ich danke Ihnen.
1: Mein Mann ist gerade unterwegs zur Poststation. Sobald er zurückkehrt, wird er Ihr Gepäck auf das Zimmer hinaufbringen, das wir für Sie gerichtet haben. Bitte, legen Sie doch ab.
0: Ah, sehr freundlich. Das Feuer tut wohl. Ganz schön frisch draußen, wenn die Sonne erst gesunken ist, nicht?
1: Ja, hier in den Karpaten sind die Nächte jetzt noch sehr kalt. Ah, da ist mein Mann ja schon. Der Herr Engländer ist bereits eingetroffen.
2: Guten Abend.
0: Guten Abend, Herr Wirt.
2: Der Platz in der Postkutsche Richtung Bukowina ist für Sie reserviert. Heute Nacht um 3 ist Abfahrt.
0: Na, dann sollte ich wohl schleunigst ein Nachtmahl zu mir nehmen und versuchen, noch etwas Schlaf zu finden.
1: Ich werde sofort etwas zu essen für Sie herrichten, junger Herr.
0: Das wäre sehr freundlich.
2: Hast du dem Herrn den Brief schon ausgehändigt, der für ihn gekommen ist?
1: Das hätte ich ja beinahe vergessen. Hier, bitte.
0: Oh, danke sehr.
2: Setzen Sie sich an den Kamin. Ich bringe Ihnen Wein.
0: Sehr aufmerksam. Mal sehen, was er schreibt.
3: Mein Freund, willkommen in den Karpaten. Ich erwarte Ihre Ankunft auf meinem Schloss bereits mit Ungeduld. Legen Sie sich heute Abend rechtzeitig zur Ruhe, denn bereits um 3 Uhr fährt die Postkutsche in die Bukowina ab. Ein Platz für Sie wurde reserviert. Meine Kutsche erwartet Sie am Borgo-Pass und wird Sie zu meinem Schloss bringen. Ich hoffe, dass Ihre Reise bisher angenehm verlief und dass Sie Ihren Aufenthalt in meinem schönen Land genießen werden. Ihr Freund, Dracula.
0: Was für freundliche Worte.
2: Nach der langen Zugfahrt wird der Wein Ihnen gut tun. Wohl bekomm's.
0: Danke sehr.
1: So, hier kommt Ihr Essen, junger Herr.
0: Ich muss gestehen, ich bin wirklich sehr hungrig.
1: Guten Appetit.
0: Danke. Sagen Sie, kennen Sie den Grafen persönlich?
2: Den Grafen?
0: Ja, meinen Gastgeber, Graf Dracula.
2: Pass doch auf!
1: Verzeih mir. Ich räume die Scherben gleich weg. Heilige Mutter Gottes, steh uns bei.
0: Warum bekreuzigen Sie sich denn?
2: Es ist nichts. Nichts von Bedeutung.
0: Erschraken Sie etwa vor dem Namen des Grafen?
2: Wir kennen ihn nicht. Niemand hier kennt ihn.
0: Sein Schloss muss etwas abseits des Borgo-Passes liegen.
2: Auch sein Schloss ist uns leider nicht bekannt. Essen Sie und legen Sie sich dann zur Ruhe. Wir werden Sie rechtzeitig wecken, damit Sie die Abfahrt Ihrer Kutsche nicht versäumen.
0: Aber
2: wir haben noch zu tun.

0: Herein.
1: Frau Wirtin.
2: Müssen Sie abreisen? Oh, junger Herr, müssen Sie wirklich abreisen?
1: Das muss ich allerdings. Ich bin in einem wichtigen Auftrag für meinen Dienstherrn unterwegs.
2: Wissen Sie denn gar nicht, was für ein Tag morgen ist?
1: Natürlich. Der 5. Mai. Warum?
2: Es ist Sankt Georgstag. Morgen Nacht, wenn die Glocke Mitternacht schlägt, erhalten alle finsteren Mächte der Welt ungeheure Macht. Sie werden zu dieser Zeit den Borgopass erreichen und ach, junger Herr, wissen Sie denn gar nicht, wohin Sie reisen und was Sie auf sich nehmen?
1: Ich versichere Ihnen, gute Frau, Graf Dracula wird das in seinen Kräften stehende unternehmen, mich vor den finsteren Mächten, die Ihnen offenbar solche Furcht bereiten, zu beschützen.
2: Ich flehe Sie an, verschieben Sie Ihre Abreise, nur um ein paar Tage.
1: Tut mir leid, das ist leider nicht möglich. Meine Mission duldet keinen weiteren Aufschub.
2: Dann bitte ich Sie, nehmen Sie dieses Kruzifix an.
1: Aber ich kann doch nicht...
2: Bitte, bitte nehmen Sie. Nehmen Sie und tragen Sie es immer. Es wird Sie beschützen, junger Herr. Bitte, um Ihrer Mutter willen.
1: Gut, ich werde es tragen. Sich beständig bekreuzigend verließ mich die Wirtin. Ich kleidete mich aus und legte mich schlafen. Erst das Wecken des Wirtes ließ mich aufschrecken. Natürlich hatte die Postkutsche Verspätung. Daher nutzte ich die Zeit an der Station, um meine bisherigen Erlebnisse niederzuschreiben. Schloss Dracula, den 5. Mai 1893. Ich bin angekommen. Ehe ich mich zur Ruhe lege, will ich noch rasch die Ereignisse notieren, die sich auf meiner Kutschfahrt hierher ereignet haben. Endlich hörten wir an der Poststation von Bistritz, dass sich die Kutsche näherte. Der Wirt und seine Frau hatten freundlicherweise mit mir auf das Eintreffen der Postkutsche gewartet.
3: Na endlich, dort kommt sie.
4: Es wurde aber auch Zeit.
1: Warten Sie, ich helfe Ihnen mit dem Gepäck.
4: Wie aufmerksam, junger Mann. Sie sind Engländer, nicht wahr?
1: Sehr richtig. Ich komme aus Exeter.
4: Und wohin reisen Sie?
1: Zum Grafen Dracula.
4: Oh, heilige Mutter Gottes.
5: Junger Mann, Sie haben ja keine Ahnung, auf was Sie sich da einlassen.
1: Aber...
3: Schluss mit dem Geschwätz, alles einsteigen. Bist spät dran, Kutscher.
6: Ein Unwetter hielt mich auf.
3: Oh ja.
2: Gott schütze Sie, junger Herr. Gott schütze Sie.
1: Danke für alles, Frau Wirtin.
6: Hey, los! Bewegt euch! Wir haben einiges aufzuholen! Hier!
1: Der Kutscher trieb die Pferde zu großer Eile an. Schon bald hatten wir Bistritz hinter uns gelassen und durchfuhren in Dunkelheit gehüllte Gegenden. Ich versuchte, meine Augen an die Finsternis zu gewöhnen, um so einige Eindrücke von der Landschaft zu erhaschen, die wir durchfuhren. Aber vergebens. Der Mond wurde durch dunkle Wolken verhüllt und nicht das kleinste Detail war zu sehen. Meine Mitreisenden sprachen im Flüsterton in der Landessprache miteinander, blickten immer wieder mitleidvoll auf mich und bekreuzigten sich hin und wieder. Einige häufig wiederkehrende Worte schlug ich in meinem Wörterbuch nach. Sie bedeuteten Satan, Hölle, Hexe, Werwolf und Vampir. Ich muss gestehen, dass mir in Anbetracht der Tatsache, dass ich zu einem mir unbekannten Ort und einem mir ebenso unbekannten Klienten unterwegs war, immer mulmiger zumute wurde. Längst fühlte ich mich nicht mehr so unbekümmert wie zu Beginn meiner Reise. So sehr ich mich zunächst auch dagegen gesträubt hatte, nun war ich froh und dankbar für das Kruzifix, das mir meine Wirtin aufgedrängt hatte. Sobald aber der Tag dämmerte und schließlich die Morgensonne über dem herrlichen Bergpanorama der Karpaten aufging, schwand meine Gespensterfurcht und ich konnte mich endlich an dem Anblick der Landschaft ergötzen. Während wir auf endlosen Serpentinen weiterfuhren, begann bereits am frühen Nachmittag die Sonne wieder zu sinken. Je dunkler es wurde, desto unruhiger wurden meine Mitreisenden.
3: Kutscher! Kutscher!
6: Ja, was ist?
3: Bitte treibt die Pferde zu größter Eile an, auf dass wir den unheimlichen Ort noch vor Mitternacht passieren.
6: Ich tue, was mir möglich ist.
4: Um aller Heiligen willen, eilt euch, Kutscher.
6: Die Pferde sind erschöpft von der langen Fahrt. Da geht es nicht mehr so schnell.
4: Oh, hätten wir den schlimmen Ort nur schon hinter uns.
1: Den schlimmen Ort?
4: Den Borgopass. Schreckliche Dinge geschahen dort.
3: Reisende verschwanden spurlos und wurden nie wieder gesehen.
4: Es ist dort nicht geheuer.
1: Ich werde dort erwartet.
4: Ausgerechnet in dieser Nacht, junger Herr? Die Mutter Gottes stehe Ihnen bei.
1: Es ist eine Geschäftsangelegenheit. Dann schwiegen sie allesamt. Niemand blickte mehr auf mich. Je näher wir dem Borgopass kamen, desto mehr übertrug sich die Angst meiner Reisegefährten auch auf mich.
6: Ho! Stehen bleiben! So. Der Borgopass, junger Herr.
1: Wie spät ist es, Kutscher?
6: Es ist 11 Uhr.
1: So sind wir eine Stunde vor der Zeit.
4: Gott sei es gelobt.
6: Jedenfalls ist keine Kutsche da, die Sie erwartet.
4: Seien Sie klug und fahren Sie mit uns in die Bukowina.
1: Nein, nein, das geht nicht. Bitte lassen Sie mich aussteigen.
4: Um Ihrer Mutter willen, junger Herr, bedenken Sie doch.
3: Sie können morgen oder besser noch am übernächsten Tag hierher zurückkehren.
1: Nein, wirklich nicht.
6: Seien Sie mal ruhig. Oh,
4: Wolf!
6: Oh. Still!
4: Eine Kutsche. Sie kommt. Sie kommt. Herr, steh uns bei. Gezogen von pechschwarzen Rössern.
3: Rasch. Überlegen Sie es sich, junger Herr.
4: Ja, ja.
1: Da gibt es nichts zu überlegen. Kutscher, laden Sie mein Gepäck ab.
4: Aber junger Herr, Gott, steh ich mir bei. Ja.
6: Du kommst früh heute Nacht, mein Freund.
0: Der englische Gentleman hatte es eilig.
1: Also ich...
6: Ich vermute viel eher, du hattest vor, ihn mit in die Bukowina zu nehmen. Du kannst mich nicht täuschen. Ich weiß zu viel. Und meine Pferde sind so schnell wie der Sturmwind.
0: Aber Herr...
6: Gib mir das Gepäck des Herrn.
0: Sofort. Sofort.
4: Die Augen des fremden Kutschers glühen. Sieh nicht hin. Sieh ihm nicht in die Augen.
0: Bitte steigen Sie ein, Herr Harker.
1: Danke sehr.
0: Die Nacht ist kühl und mein Herr, der Graf, tut mir auf, Ihnen in jeglicher Hinsicht zu Diensten zu sein. Unter dem Sitz finden Sie eine Flasche Slivovitz, falls es Sie auf unserer Fahrt zum Schloss nach einem wärmenden Schluck verlangen sollte.
1: Sehr freundlich.
6: So. Das war alles, Kutscher?
0: Das war alles, Herr.
6: Angenehme Weiterreise. Ja, oh, da, da.

0: Schon bald gerieten für mich der Borgo-Pass und die andere Kutsche samt der sich stetig bekreuzigenden Insassen außer Sichtweite. Es wurde immer kälter. Schließlich begannen zarte Schneeflocken zu fallen und überzogen alles ringsumher mit einer weißen Schicht. Das Geheul der Wölfe hallte weiterhin rings von den Felsen. Plötzlich aber wurde es still. Der Kutscher springt vom Bock. Sind wir etwa schon angekommen? In diesem Augenblick trat der Mond hinter einer schwarzen Wolke wieder hervor. Und ich erkannte rings um uns einen Kreis von Wölfen. Um Gottes Willen. Das müssen gut 2 Dutzend sein. Sie werden erst unsere Pferde und dann uns zerreißen. In ihrer abwartenden Schweigsamkeit erschienen die Raubtiere mir noch 100-mal furchtbarer. Entsetzen lähmte mich. Offenbar furchtlos schritt mein Kutscher den Kreis ab und raunte den Tieren etwas zu. Die Bestien schienen ihm zu gehorchen. Denn keiner der Wölfe wagte sich unter seinem Blick auch nur zu rühren.
1: Gehorchet dem Meister. Gehorchet ihm, der Macht über euch hat.
0: Was tut er? Was tut er bloß? Sie scheinen Angst vor ihm zu haben. Nicht zu fassen. Nachdem er einmal den Ring der Wölfe abgeschritten hatte, schwang er sich wieder auf den Kutschbock und trieb die Pferde zur Weiterfahrt an.
2: Weiter!
0: Demutsvoll öffneten die Wölfe den Kreis und ließen uns passieren. Wir fuhren nun steil bergauf. Ehe ich mich versah, hatte mein geheimnisvoller Fahrer die schwarzen Rosse auf den Hof eines weit verzweigten, verfallenen Schlosses gelenkt. Aus den hohen, schwarzen Fenstern drang keinerlei Lichtstrahl. Nur das fahle Mondlicht beleuchtete die zerfallenen Zinnen.
1: Bitte, steigen Sie aus, Herr Harker.
0: Ja.
1: Hier, stützen Sie sich auf mich. Vorsicht, der Boden ist uneben.
0: Danke, danke.
1: Hier. Ihr Gepäck.
0: Aber sind wir hier denn richtig? Es sieht nicht so aus, als ob hier jemand wohnen würde. Geschweige denn, dass ich erwartet würde.
2: Hey, lauf, lauf!
0: Hey, warten Sie! Hallo! Sie können mich doch nicht einfach hier stehen lassen. Danke. Sehr zuvorkommend. Ach, was soll's. Irgendwo muss ja ein Eingang sein. Dort. Eine mächtige Pforte. Kein Klopfer. Und kein Glockenzug. Hier hat sicher seit Jahrhunderten niemand mehr um Einlass gebeten.

0: Hallo? Hallo? Hört mich denn niemand? Ich bin Jonathan Harker und komme aus England.
1: Schritte.
0: Hallo, hier, bitte, hier bin ich.
2: Willkommen in meinem Haus. Treten Sie ein. Freiwillig und aus eigenem Entschluss.
1: In der Türöffnung stand mir ein großer alter Mann gegenüber. Glatt rasiert, mit Ausnahme eines langen weißen Schnurrbartes. Von Kopf bis Fuß war er in Schwarz gekleidet. In der linken Hand hielt er eine Silberlaterne und bedeutete mir, mit der rechten einzutreten. Er machte dabei keinerlei Anstalten, mir entgegenzukommen. Als ich jedoch die Schwelle überschritten hatte, stürzte er auf mich zu und ergriff meine Hand. Ein Schauer überlief mich, denn seine Hand war eiskalt.
2: Willkommen, Herr Harker. Fühlen Sie sich hier geborgen und lassen Sie etwas von dem Glück da, das Sie mit sich führen.
0: Ich danke Ihnen. Sie sind Graf Dracula?
2: Ich bin Dracula. Bitte lassen Sie mich Ihr Gepäck tragen.
0: Nein, das ist doch nicht nötig. Ich werde selbst...
2: Sie, Sir, sind mein Gast. Es ist bereits spät. Und mein Personal steht uns um diese Uhrzeit nicht mehr zur Verfügung. Daher erlauben Sie bitte, dass ich mich selbst um Ihre Bequemlichkeit kümmere.
0: Ja.
2: Dort entlang bitte. Die Wendeltreppe führt uns in den noch bewohnten Trakt des Schlosses. Die Nacht ist kalt und sicher werden Sie ein wärmendes Feuer, eine für Sie bereitete Mahlzeit und später ein weiches Bett zu schätzen wissen.
0: Ich danke Ihnen.
1: Durch zahllose Gänge und über verschiedene Treppen erreichten wir einen Teil des Schlosses, der in der Tat einen bewohnten Eindruck machte. Graf Dracula stellte mein Gepäck in dem für mich vorgesehenen Zimmer ab. Es war edel möbliert und im Kamin flackerte bereits ein kleines Feuer.
2: Sie werden sich nach der langen Reise sicherlich etwas erfrischen wollen. Ich ließ Wasser für Sie bereitstellen.
0: Sehr liebenswürdig.
2: Sie werden alles finden, was Sie benötigen. Wenn Sie soweit sind, kommen Sie zu mir in den Saal hinüber. Mhm. Das Nachtmahl erwartet Sie dort. Und meine Gesellschaft.
1: Mit einem durchdringenden Blick und einem nicht zu deutenden Lächeln schloss Graf Dracula die Tür und ließ mich allein. Als ich wenig später erfrischt und vom Staub der Reise befreit den großen Saal betrat, der nur durch ein prasselndes Kaminfeuer und von wenigen Kerzen auf der langen Tafel erhellt wurde, fand ich das Nachtmahl bereits aufgetragen.
2: Bitte treten Sie näher und nehmen Sie Platz, Herr Harker.
0: Ja, danke.
2: Essen Sie, wie es Ihnen beliebt. Ich hoffe, mein Koch und mein Mundschenk haben Ihren Geschmack getroffen.
0: Oh, ich denke, das haben Sie. Danke. Oh, wahrlich, ein Göttertropfen.
2: Verzeihen Sie bitte, dass ich nichts mehr zu mir nehme. Ich habe bereits gespeist. Bitte, greifen Sie zu.
0: Gerne. Hier ist noch mein Legitimationsschreiben von...
2: Von meinem Freund Peter Hawkins, nehme ich an.
0: Ja, richtig. Bitte.
2: Danke. Das interessiert mich sehr.
3: Geehrter Graf, lassen Sie mich nochmals mein Bedauern ausdrücken, dass ich durch einen Anfall von Gicht, einem Leiden, das mich in den letzten Jahren immer schlimmer peinigt, leider daran gehindert bin, Sie persönlich aufzusuchen. Wie ich Ihnen bereits in meinem letzten Schreiben mitgeteilt habe, ist Mr. Jonathan Harker ein würdiger Vertreter, der mein volles Vertrauen genießt. Sie werden ihn als einen Mann voller Energie und Tatendrang kennenlernen. Zudem ist er sehr diskret. Er wird Sie während seines Aufenthalts umfassend beraten und in meinem Namen alle Ihre Aufträge entgegennehmen. Hochachtungsvoll, Peter Hawkins, Rechtsanwalt.
2: Es freut mich zu lesen, dass Herr Hawkins offenbar große Stücke auf Sie hält.
0: Ich trat bereits während meines Studiums in seine Kanzlei ein. Wir kennen uns daher schon lange.
2: Hören Sie?
0: Wölfe.
2: Ja, die Kinder der Nacht. Was für eine Musik sie machen.
0: Musik, Graf?
2: Ein Stadtmensch wird niemals ermessen können, wie es einem Jäger zumute ist, wenn er diese Laute hört.
0: Nein, wohl kaum.
2: Verzeihen Sie, es lag nicht in meiner Absicht, Sie zu kränken. Hm. Sie müssen schrecklich müde sein.
0: Ja.
2: Schlafen Sie, solange es Ihnen beliebt. Ich werde bis zum späten Nachmittag abwesend sein. Für heute werde ich mich nun zurückziehen. Ich wünsche Ihnen eine angenehme Ruhe und gute Träume.
0: Ich danke Ihnen.
1: Schloss Dracula, den 7. Mai 1893. Die letzten Tage haben mich doch mehr Kraft gekostet, als es mir bewusst gewesen ist. Denn ich schlief beinahe 24 Stunden lang. Nachdem ich mich gewaschen und angezogen hatte, ging ich hinüber in den Saal und fand dort ein üppiges Frühstück bereitet und eine Karte des Grafen.
2: Ich hoffe, Ihr Schlaf hat Ihnen gut getan, Herr Harker. Ich muss eine Zeit lang abwesend sein. Warten Sie nicht auf mich. Dracula.
1: Ich setzte mich also an den Tisch und genoss das Mahl. Eine Glocke, um den Dienern anzuzeigen, dass ich fertig sei und abgeräumt werden könne, suchte ich anschließend vergeblich. Gab es am Ende gar keine Dienerschaft? Das Schloss lag in vollkommener Totenstille da. Ich schien wirklich vollkommen allein zu sein. Und noch eine andere Merkwürdigkeit fiel mir auf. In allen Räumen, die ich bisher zu Gesicht bekommen hatte, fehlten Spiegel. Nicht einmal ein Toilettenspiegel befand sich in meinem Schlafgemach. Ich war daher froh, dass ich einen Reisespiegel mit mir führte. Ich beschloss, während ich auf die Rückkehr des Grafen wartete, mir die an den großen Saal grenzende Bibliothek anzusehen. Der Graf besaß, wie ich feststellte, eine große Sammlung englischer Literatur.
0: Ah.
2: Ich freue mich, Sie in der Bibliothek zu finden, Herr Harker. Ich denke, Sie werden viele Bücher finden, die Sie interessieren.
0: Eine wahrlich beeindruckende Auswahl, Graf.
2: Ja, die Bücher sind meine Gefährten und gute Freunde, die mir in den letzten Jahren unzählige angenehme Stunden geschenkt haben. Durch diese Bände dort habe ich Ihr schönes England kennen und lieben gelernt. Ich sehne mich danach, durch die belebten Straßen Londons zu streifen, mich im Mittelpunkt des Stroms der Menschen zu befinden, teilzuhaben an ihrem Leben, den Veränderungen und auch ihrem Untergang. Bisher kenne ich Ihre Sprache nur aus Büchern. Daher hoffe ich, dass Sie mir helfen werden, meine Kenntnisse des Englischen zu perfektionieren.
0: Ich versichere Ihnen, Sie sprechen bereits ausgezeichnet.
2: Ich danke Ihnen für Ihre schmeichelhafte Einschätzung. Dennoch werden mir Ihre Gesellschaft und die Gespräche, die wir führen werden, helfen, meine Kenntnisse zu vertiefen. Verzeihen Sie, dass ich tagsüber immer fort sein muss. Es sind noch so viele wichtige Angelegenheiten zu erledigen, ehe ich meine Heimat verlassen kann.
0: Ich verstehe.
2: Fühlen Sie sich frei, alle Räume des Schlosses zu betreten. Ausgenommen natürlich der Räume, deren Türen verschlossen sind. Es gibt Gründe dafür, dass sie nicht betreten werden dürfen. Wenn Sie die Dinge mit meinen Augen zu sehen in der Lage wären, würden Sie sicherlich begreifen, dass ich nur zu Ihrem Schutz so zu handeln gezwungen bin.
0: Dessen bin ich mir sicher.
2: Wir befinden uns in Transsilvanien. Und Transsilvanien ist nicht England. Unsere Sitten sind nicht die Ihren. Und daher mag Ihnen hier vieles seltsam erscheinen.
0: Graf Dracula, ich...
2: Bitte berichten Sie mir nun von dem Anwesen, das Sie in London für mich gefunden haben.
0: Gerne. Hier habe ich die Pläne und auch einige Fotografien zu Ihrer Ansicht.
2: Ich danke Ihnen. Bitte, erzählen Sie. Ich bin begierig, alles aus Ihrem Munde zu erfahren, während ich die Pläne und Fotografien betrachte.
0: In einer versteckten Nebenstraße stieß ich durch Zufall auf ein Grundstück, welches genau Ihren Erfordernissen entspricht und zum Verkauf steht. Es ist an allen Seiten von einer hohen alten Mauer umgeben, die aus schweren Steinen errichtet wurde. Das Grundstück umfasst etwa 20 Acker. Hauptsächlich stehen dort große alte Bäume, sodass es sehr schattig ist. Das Haus selbst ist von ungeheuren Ausmaßen und vereint in sich Bauabschnitte aus allen Perioden bis zurück zum Mittelalter. Das Mauerwerk ist dick und die Fenster sämtlich schwer vergittert. Zudem verfügt das Anwesen, das den schönen Namen Carfax trägt, auch über eine eigene Kapelle.
2: Carfax. Ein angenehmer Name für meinen englischen Wohnsitz.
0: Die Nachbarschaft besteht nur aus wenigen Häusern. Eines davon wurde erst kürzlich erbaut. Es ist ein großes Gebäude, in dem ein bekannter Nervenarzt namens Dr. John Seward ein privates Irrenhaus betreibt. Ich versichere Ihnen jedoch, dass es von Ihrem Anwesen aus nicht sichtbar ist. Dafür sorgt allein schon die Ihr Grundstück umschließende Mauer.
2: Ich danke Ihnen. Nun habe ich einen Eindruck gewinnen können. Ich bin froh darüber, dass das Haus so groß und alt ist. Ich stamme aus einer der ältesten Familien meines Landes. Es ist mir daher unmöglich, in einem neuen Haus zu leben. Was mein Heim betrifft, so suche ich dort weder Freude noch Fröhlichkeit. Auch nicht die helle Üppigkeit des Sonnenscheins. Ich bin nicht mehr jung. Mein Herz ist durch lange Jahre des Trauerns um meine Toten nicht an übermäßige Fröhlichkeit gewöhnt. Ich liebe die Dunkelheit und bin gern allein mit meinen Gedanken. All dies scheint sich mit den Vorzügen von Carfax zu decken. Die Vorstellung, dass meine Gebeine einst in der von Ihnen erwähnten Kapelle ruhen könnten, ist mir durchaus angenehm. Ich werde das Anwesen daher kaufen. Haben Sie die notwendigen Urkunden dabei?
0: Selbstverständlich. Hier, bitte.
2: Die Feder.
0: Ja.
2: So, fertigen Sie bitte alles Weitere aus.
0: Natürlich.
2: Ich werde dafür sorgen, dass die Unterlagen schnellstens Herrn Hawkins mit der Post zugehen. Schon morgen lasse ich Ihr Schreiben zur nächsten Station bringen.
0: Großartig.
2: Kommen Sie. Sicherlich haben Sie Appetit.
0: Ja, allerdings.
2: Das Nachtmahl ist angerichtet. Ich werde Ihnen Gesellschaft leisten, auch wenn ich selbst nichts zu mir nehmen werde.
0: Nach dem Nachtmahl saßen der Graf und ich noch Stunde um Stunde vor dem Kamin zusammen. Seine Wissbegierde über England, über sein nun erworbenes Grundstück, über meine Familie und Freunde, sowie die englischen Sitten und Gebräuche schien grenzenlos zu sein.
2: Der Morgen graut. Wie nachlässig von mir, Sie so lange wach zu halten.
0: Aber das macht doch nichts, Graf.
2: Sie müssen das nächste Mal Ihre Erzählungen über mein Gastland England weniger interessant gestalten, damit ich merke, wie die Zeit verfliegt. Schlafen Sie wohl, Herr Harker.
0: Während draußen die Sonne aufging, verließ er mich. Er schien es plötzlich sehr eilig zu haben.

0: Schloss Dracula, den 8. Mai 1893. Die rote Abendsonne versank gerade hinter den Berggipfeln, als ich erwachte. Ich hatte schon wieder den ganzen Tag verschlafen. Ich wusch mich und begann damit, mich zu rasieren. Hierzu hatte ich meinen kleinen Reisespiegel am Fenster aufgehängt.
1: Ich sehe, Sie sind bereits erwacht, mein Freund.
0: Graf Dracula, ich hörte Sie nicht hereinkommen. Eigentlich hätte mir doch der Spiegel Ihr Bild zeigen müssen.
1: Ich habe einen leisen Gang. Sie bluten, Herr Harker.
0: Ach, das ist nichts. Es wird schon bald wieder aufhören. Es ist nur ein kleiner Schnitt.
1: Lassen Sie mich die Wunde einmal ansehen.
0: Nicht doch. Es ist wirklich nichts.
1: Davon möchte ich mich selbst überzeugen. Graf. Sie sind mein Gast.
0: Bitte.
1: Ich bin für Ihr Wohlergehen verantwortlich.
0: Ich war nicht fähig, mich der kalten Finger zu erwehren, mit denen Graf Dracula meinen Hals fixierte, um die Wunde zu untersuchen. Offenbar stieß er an das Kruzifix, das ich auf meiner blanken Brust trug und das nun unter meinem aufgeknöpften Hemd zum Vorschein kam. Er ließ merkwürdigerweise sogleich von mir ab.
1: Sehen Sie sich vor, dass Sie sich nicht schneiden. Das ist in diesem Land gefährlicher, als Sie glauben mögen. Und nur dieses elende Ding ist schuld an alledem.
0: Der Spiegel.
1: Ein schäbiges Werkzeug menschlicher Eitelkeit.
0: Nein, bitte nicht.
1: Fort damit.
0: Aber, Graf Dracula.
1: Das Nachtmahl ist aufgetragen. Ich erwarte Sie im Saal.
0: Fassungslos blickte ich, nachdem mich der Graf wieder verlassen hatte, aus dem Fenster. Das Schloss war an drei Seiten von einem steilen Abhang umgeben und in eben diesem war mein Spiegel in 1000 Scherben zerbrochen. Wer war bloß dieser unberechenbare Mann? Ich hatte ihn bisher nur des Nachts zu Gesicht bekommen. Er hatte weder in meiner Gegenwart gegessen noch getrunken. Außer ihm und mir scheint das Schloss kein lebendes Wesen zu beherbergen. Dass der Graf über keine Dienerschaft gebietet, sondern mich in aller Heimlichkeit selbst bedient, bedeutet, dass er auch der unheimliche Kutscher gewesen sein musste, der mich hierher auf das Schloss brachte und der Macht über die Wölfe besaß. Ich erschauerte bei dem Gedanken. Voller Dankbarkeit hingegen gedachte ich der Wirtin, die mir in Bistritz das Kruzifix aufgedrängt hatte. Sein Besitz gab mir Mut und Kraft. Ich ging in den großen Saal hinüber, wo mich der Graf bereits erwartete. Unsere Unterhaltung lenkte ich bewusst auf Themen, bei denen ich mir sicher sein konnte, dass sie dem Grafen angenehm waren.
1: Wir Säckeler sind mit Recht stolz. Denn in unseren Adern fließt das tapfere Blut mancher Völker, die kämpften, wie es die Löwen tun. Als meine Vorfahren dieses Land eroberten, glaubten ihre Feinde, sie seien keine Menschen, sondern Werwölfe. Diese Narren. Welcher Teufel oder welche Hexe, welcher Werwolf war jemals so groß wie Attila, dessen Blut in meinen Adern fließt? Wundert es da, dass wir Eroberer sind? Die Magyaren, die Lombarden, die Awaren, die Bulgaren und die Türken trieben wir zurück, als diese zu Tausenden über die Grenzen zu strömen versuchten. Die Säckeler und allen voran die Draculas dürfen sich einer Vergangenheit angefüllt mit Heldentaten rühmen, die Emporkömmlinge wie die Habsburger oder die Romanows nie erreichen werden. Aber die kriegerischen Tage liegen lange zurück. Blut ist in den Zeiten eines unehrenhaften Friedens zu kostbar geworden. Der Ruhm der großen Geschlechter, mein Ruhm und derjenige meiner Familie klingt heutzutage nur noch wie ein Märchen.
0: Schloss Dracula, den 12. Mai 1893. Entsetzliche Dinge sind mir widerfahren. Auch wenn es mir schwerfällt, einen klaren Gedanken zu fassen, will ich mich doch bemühen, alles der Reihe nach zu berichten. Nach dem Nachtmahl blickte mich mein Gastgeber mit einem durchdringenden Blick an, dem ich nicht auszuweichen imstande war.
1: Haben Sie, seit wir die Urkunden zum Kauf von Carfax versandt haben, noch einmal unserem Freund Peter Hawkins oder jemand anderem geschrieben?
0: Nein, Graf. Wie sollte ich auch, da ich doch keine Möglichkeit habe, Briefe aufzugeben?
1: Dann schreiben Sie jetzt, mein junger Freund. Schreiben Sie an Mr. Hawkins oder meinethalben auch an jemand anderen, dass Sie noch mindestens einen Monat hier zu bleiben gedenken.
0: Einen Monat? Wünschen Sie wirklich, dass ich so lange noch Ihr Gast sein soll?
1: Ich wünsche es allerdings und werde eine Weigerung nicht akzeptieren. Als Mr. Hawkins Sie an seiner Stadt hierher sandte, galt es zwischen ihm und mir als abgemacht, dass meine Belange vollständig befriedigt würden. Schließlich habe ich, was das Honorar für Ihre Kanzlei betrifft, nicht gerade geknausert.
0: So habe ich wohl keine Wahl.
1: Sie werden sich auch fürderhin hier wohlfühlen, mein junger Freund. Bitte schreiben Sie in Ihren Briefen von nichts anderem als von unseren Geschäftsangelegenheiten. Ihre Freunde werden erfreut sein zu hören, dass Sie wohlauf sind und schon bald wieder in Ihrer Mitte sein werden.
0: Ich begriff so deutlich, als ob er es ausgesprochen hätte, dass er die Absicht hatte, die Briefe zu lesen, bevor er sie zur Post geben würde.
1: Machen Sie sich sogleich ans Werk. Und bitte entschuldigen Sie, dass ich Ihnen heute Nacht nicht Gesellschaft leisten kann. Ich habe noch gewisse Dinge zu erledigen.
0: Natürlich.
1: Erlauben Sie mir aber, Ihnen einen wohlgemeinten Rat zu geben. Sollten Sie diese Räume einmal verlassen, dürfen Sie sich keinesfalls in einem der anderen Teile des Schlosses schlafen legen. Das Schloss ist alt, birgt zahlreiche Erinnerungen und hält böse Träume für denjenigen bereit, der sich ungeschützt zur Ruhe legt.
0: Seit ich das boshaft gierige Funkeln in seinen Augen aufblitzen sah, als er meine Schnittwunde betrachten wollte, hatte Furcht vor meinem Gastgeber mein Herz erfasst. Was hatte er mit mir vor?

0: Kaum, dass er mich verließ, eilte ich, da ich mich nun vollkommen allein im Schloss wähnte, von Zimmer zu Zimmer und spähte hinaus, um eine Möglichkeit zur Flucht zu entdecken. Aber gleich welchen Raum ich auch betrat, unter jedem Fenster gähnte ein steiler Abgrund. Die Zugänge zu den anderen Stockwerken waren mir verschlossen. Ermattet blieb ich am geöffneten Fenster des letzten offenen Raumes stehen und versuchte, mich zu beruhigen. Das Geräusch eines sich öffnenden Fensters im Stockwerk unter mir riss mich aus meinen trüben Gedanken. Sollte ich doch nicht vollkommen allein hier gefangen gehalten werden? Dracula, er ist noch hier. Was tut er? Er... Voller Entsetzen musste ich sehen, dass der Graf, dem meine Anwesenheit über ihm unbemerkt geblieben war, langsam mit geschmeidigen Bewegungen aus dem Fenster kletterte und sich dann, es war mir unfassbar, gleich einer Eidechse, Kopf voran die steile Schlossmauer ins Tal hinabließ. Keinen Moment drohte er, in den grässlichen Abgrund zu stürzen, denn seine Hände gruben sich wie Krallen in die Vorsprünge der alten Mauersteine. Was für ein Mensch ist das bloß, der so etwas vermag? Panische Furcht vor demjenigen, dessen Gefangener ich war, ergriff mich. Es gab keinen Ausweg für mich. Und ich mochte nicht darüber nachdenken, wozu Dracula die Macht gebrauchen würde, die er über mein Schicksal hatte. Ich eilte zurück in mein Zimmer und hängte, ehe ich mich zur Ruhe legte, das Kruzifix über das Kopfende meines Bettes. Dort soll es von nun an bleiben. Und mich vor dem Bösen und schrecklichen Träumen beschützen. Schloss Dracula, den 16. Mai 1893. Will das Grauen, das ich zu erleben gezwungen bin, denn gar kein Ende nehmen? Gott bewahre mir den gesunden Verstand. Er ist das Letzte, was mir noch bleibt. Denn Sicherheit und Zuversicht gehören nun der Vergangenheit an. Gestern Nacht sah ich wiederum den Grafen das Schloss auf die entsetzliche Weise verlassen. Ich hatte beschlossen, seine Abwesenheit zu nutzen, um weiter nach einer Fluchtmöglichkeit zu suchen. Zu meinem Erstaunen fand ich die Tür zum Südflügel nicht mehr verschlossen. Ich untersuchte jedes offene Zimmer und fand alles in einem seit Jahrzehnten unbenutzten Zustand. Eine dichte Staubschicht lag überall. Zu meinem Entsetzen bot sich jedoch nirgendwo die so sehnlich erhoffte Möglichkeit zur Flucht. Unter allen Fenstern gähnte der schreckliche Abgrund.
1: Komm zu uns. Hier herein. Komm.
0: Ich kam zuletzt in ein Zimmer, das wohnlicher gestaltet war. Und beinahe orientalisch anmutend möbliert war.
1: Bleib, verweile, leiste uns Gesellschaft.
0: Offensichtlich befand ich mich in dem Teil des Schlosses, der früher von Damen bewohnt wurde. Eine Vorstellung, die mich in meiner stark empfundenen Einsamkeit tröstete und zum Verweilen verführte.
1: Entspanne dich. Fühl dich wohl. Jonathan.
0: Ich genoss die herrliche Aussicht, die sich mir durch die großen Fenster des Gemachs bot. Nachdem ich die vergangenen Nächte so wenig geschlafen hatte, bemerkte ich, wie ich schläfrig wurde. Ich glitt immer mehr in einen Dämmerzustand hinüber, der es mir unmöglich machte, Traum und Wirklichkeit noch zu unterscheiden.
1: Er kam zu uns, Schwester. Endlich. Nun gehört er uns.
0: Ich war nicht mehr allein. Für einen Moment war ich noch imstande, meine Lider ein wenig zu öffnen. Mir gegenüber sah ich drei schöne Frauen, die gerade im Begriff waren, sich vor mir niederzulassen. Etwas jedoch war merkwürdig. Das Mondlicht schien durch sie hindurchzuscheinen, denn ihre Gestalten warfen keinen Schatten und die zarten, nackten Füße hatten keine Abdrücke im Staub hinterlassen.
1: Ach, wie schön er ist. Schöner als alle, die sich jemals zu uns verirrten. Noch ein kurzer Augenblick und der Schlaf hat ihn ganz umfangen, Schwestern. Dann ist er unser.
0: Lüstern öffneten sich ihre rubinroten Lippen. Und ich muss gestehen, dass mich ein brennendes Verlangen überkam, von diesen Lippen geküsst zu werden. Es ist nicht recht von mir, dies niederzuschreiben. Denn eines Tages wird es meine Verlobte Mina vielleicht verletzen, wenn sie meine Aufzeichnungen lesen sollte. Aber ich möchte aufrichtig sein. Ich stellte mich schlafend und wartete, was geschehen würde.
1: Er schläft jemand. Oh, lasst uns beginnen. Ja. Es bleibt nicht viel Zeit. Fang du an. Du hast das Recht zu beginnen.
2: Ja, du bist die Erste. Und wir folgen dir.
1: Er ist jung und stark. Es bleiben Küsse für uns alle.
2: Ja.
1: Seine Haut ist so weich. Seine Muskeln so stark und sein Blut so heiß.
0: Immer näher kamen ihre Lippen. Schon streifte ihr süß duftender Atem meine Haut. Ich spürte die erste Berührung der lieblichen Lippen auf meinem Hals. Dann drückten sich scharfe Zähne in meine Haut.
1: Worauf wartet ihr? Haben wir nicht lange genug Hunger gelitten? Trinkt von seinem Blut.
3: Zurück! Verfluchte Frevlerinnen! Wie könnt ihr es nur wagen, ihn anzurühren? Was überkommt euch, eure gierigen Blicke auf ihn zu werfen, obwohl ich es verboten habe?
2: Aber Meister,
1: Meister, bitte, du kannst doch nicht...
3: Zurück, sag ich! Dieser Mann gehört mir, mir allein. Wagt es nicht, euch an ihm zu laben.
1: Du hast nie geliebt und du wirst auch nie lieben.
3: Doch, auch ich kann lieben. Könnt ihr selbst es nicht bezeugen? Jede von euch? Und ich werde wieder lieben. Schon bald. Ich verspreche euch, wenn ich mit ihm fertig sein werde, dürft ihr ihn ganz nach eurem Willen küssen. Aber jetzt fort mit euch!
1: Und heute Nacht? Sollen wir heute Nacht nichts haben?
3: Hier!
1: Ein Kind!
3: Und nun fort! Ich werde ihn auf sein Zimmer tragen.
1: Wir danken dir, Meister.
2: Komm, Schwester!
0: Als der Graf den Frauen das Bündel, in dem sich ein Säugling befand, zuwarf, verließ mich mein Bewusstsein.

0: Ich erwachte in meinem eigenen Bett. Es war Tag und ich hoffte inständig, dass ich alles nur geträumt hatte. Aber es war kein Traum, denn ich fühlte an meinem Hals eine kleine Wunde, als ob mich dort etwas geritzt hätte. Rasch legte ich mir das Kruzifix wieder um den Hals und beschloss es von nun an immer zu tragen. Schloss Dracula, den 19. Mai 1893. Ich sitze in der Falle. Graf Dracula hat einen perfiden Plan entwickelt, mich aus dem Weg zu räumen, ohne dass auch nur der Schatten eines Zweifels auf ihn fallen würde. Ihm ist klar, dass ich bereits zu viel weiß und keinesfalls am Leben bleiben darf, um seine Pläne nicht zu durchkreuzen.
1: Ich möchte Sie höflich ersuchen, 3 Briefe zu schreiben, Herr Harker.
0: 3 Briefe, Graf?
1: Ja. Im ersten teilen Sie Ihren Lieben in der Heimat mit, dass Ihre Arbeit hier nahezu beendet sei und dass Sie binnen weniger Tage die Heimreise antreten werden. Im zweiten vermelden Sie, dass Sie vom Tag nach dem Datum des Briefes gerechnet nun aufbrechen werden. Und im dritten, dass Sie in Bistritz angekommen seien und mein Schloss wohlbehalten verlassen hätten.
0: Und wozu das, wenn ich fragen darf?
1: Der erste Brief soll das Datum vom 12. Juni tragen, der zweite dasjenige vom 19. Juni und der dritte das vom 29. Juni. Das wäre dann alles. Machen Sie sich an die Arbeit. Ich komme später wieder.
0: Nun kenne ich die Frist, die mir bis zu meinem Tod noch bleibt. Was konnte ich tun? Ich verfasste die Briefe, die er verlangt hatte. Meine Hand zitterte, als ich sie unterschrieb. Gott steh mir bei. Schloss Dracula, den 28. Mai 1893. Durch eine glückliche Fügung scheint sich mir die Möglichkeit, einen Hilferuf nach Hause zu senden, zu bieten. Denn eine Schar Zigeuner ist ins Schloss gekommen und bereitet die Abreise des Grafen nach England vor. Ich habe bereits von einem Fenster aus mit ihnen kommuniziert. Sie nahmen ihre Hüte ab und verneigten sich freundlich. Ihre Sprache verstand ich nicht. Sie meine ebenso wenig, dennoch denke ich, dass sie begriffen, was ich von ihnen wollte. Ich schrieb einen Brief an Mr. Hawkins, in dem ich ihn bat, sich mit meiner Verlobten Mina in Verbindung zu setzen. Der Brief, den ich an Mina schrieb, schilderte in kurzen Worten meine Situation hier auf dem Schloss. Ich habe ihn in Kurzschrift verfasst, sodass der Graf ihn, sollte es ihm gelingen, den Brief abzufangen, keinesfalls würde lesen können. Die Briefe warf ich den Zigeunern durch eines der vergitterten Fenster zu, die in Richtung des Schlosshofes liegen. Ich bedeutete ihnen, dass sie sie bei der Post aufgeben mögen. In ein Taschentuch gebunden, warf ich zudem einige Geldstücke hinunter.

0: Schloss Dracula, den 29. Mai 1893. Es ist alles zu Ende. Ein grässliches Schicksal scheint für mich nun unausweichlich.
1: Trinken Sie noch ein Glas von dem Tokaier, Herr Harker. Sie sind ja ganz blass.
0: Nein, danke, Graf. Ich habe genug für heute Nacht.
1: Ach, ehe ich es vergesse. Sehen Sie mal, ein Zigeuner hat mir heute diese beiden Briefe ausgehändigt. Ich werde mich selbstverständlich Ihrer annehmen, obwohl ich nicht weiß, von wem Sie stammen. Mal sehen.
0: Graf, ich...
1: Sieh an. Der erste stammt von Ihnen und ist an meinen Freund Peter Hawkins gerichtet. Wie dumm von Ihnen, dass Sie mich nicht darüber informiert haben, bevor ich ihn öffnete. Nun müssen Sie einen neuen Umschlag adressieren. Ich werde ihn dann zur Post geben, denn Ihre Briefe sind mir heilig. Wissen Sie etwas über den anderen Brief?
0: Graf, ich...
1: An Mina Murray.
0: Bitte.

0: ins Feuer mit ihm.
1: Schloss Dracula, den 31. Mai 1893. Dracula hat meinen Schlaf genutzt, mein Zimmer zu durchsuchen. Jedes Fetzchen Papier, mein Pass, mein Kreditbrief, Landkarten, alles wurde mir genommen. Lediglich mein Tagebuch und mein Schreibgerät hat er nicht entdeckt, da ich alles sorgsam unter der Matratze verborgen hatte, bevor ich mich niederlegte. Zu meinem Entsetzen stellte ich außerdem fest, dass meine Reisekleidung verschwunden war. Was hat der Graf vor? Schloss Dracula, den 17. Juni 1893. Nun bin ich vollends ein Gefangener. Erwachend fand ich eine Mahlzeit in meinem Zimmer bereitgestellt und meine Tür von außen verriegelt vor. Ich hörte Stimmen im Hof. Offenbar waren die Zigeuner wieder da und Dracula wollte verhindern, dass ich nochmals Kontakt zu ihnen aufnahm. Von meinem Fenster aus konnte ich, wenn ich mich todesmutig weit hinauslehnte, sehen, dass sie eine große Anzahl von Holzkisten in das Schloss schafften. Abends, ich musste wohl kurz eingeschlafen sein, war die Tür plötzlich wieder unverschlossen. Ich ging in den Raum, aus dessen Fenster ich Draculas Kletterpartie bereits zweimal beobachtet hatte. Ich musste nicht lange warten. Da ist er. Wo will er nur wieder hin? Aber das ist doch... Er trägt meinen Anzug, meinen Mantel, meinen Hut. Mir stockte der Atem. Dies war also die neue Methode seiner Verbrechen. Er will die Menschen glauben machen, mich gesehen zu haben, um den Beweis zu liefern, dass ich selbst im Dorf und in der Stadt war und meine Briefe persönlich aufgegeben hatte. Noch viel mehr aber erschreckte mich die Erkenntnis, dass jede Untat, die er in dieser Kleidung beging, unweigerlich mir zugeschrieben werden würde. Was für einem teuflischen Wesen war ich in die Hände gefallen? Schloss Dracula, den 24. Juni 1893. Heute Abend zog sich Dracula sehr zeitig in seine Gemächer zurück. Ich aß in Ruhe mein Nachtmahl, bis mich verzweifelte Rufe aufschreckten, die offenbar aus dem Schlosshof heraufdrangen. Dracula! Eine Frau? Ich eilte an ein Fenster, durch dessen Gitter ich in den Hof hinabsehen konnte.
2: Dracula! Dracula!
1: Wer ist das?
2: Hab doch Erbarmen! Wo bist du? Zeige dich, Dracula!
3: Was willst du?
2: Gib mir mein Kind zurück, du Ungeheuer! Ich flehe dich an, mein Kind. Bitte, tu ihm nichts zuleide. Nimm mich, ich bitte dich.
3: Verschwinde!
2: Mein Kind. Mein Kind.
3: Ihr Kinder der Nacht. Gehorchet eurem Meister. Kommt! Kommt her!
1: Oh mein Gott, Dracula ruft die Wölfe.
4: Die Wölfe! Verschwinde von hier! Rette dich!
2: Wo ist mein Kind? Was ist mit meinem Kind?
4: Lauf! Lauf um dein Leben! Die Wölfe kommen!
2: Nein! Nicht!
4: Nein!
1: Mein Gott!
5: Mein Gott!
1: Friede ihrer armen Seele. Schloss Dracula, den 25. Juni 1893. Ich habe heute alles gewagt und bin wohlbehalten in mein Zimmer zurückgekehrt. Heute Morgen kam mir der Gedanke, mich durch eine waghalsige Kletterpartie durch eines der unvergitterten Fenster der Südseite des Schlosses in das Stockwerk hinunterzulassen, in dem der Graf sich auffällt. Tagsüber hatte ich ihn noch nie zu Gesicht bekommen. Die Gelegenheit erschien